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0: Und damit herzlich willkommen an diesem Donnerstag. Rein geht's in den Weckruf, aber ganz traditionell starten wir natürlich heute mit den Nachrichten im Studio, im Nachrichtenpult. Heute der Ali Biver. Schönen guten Morgen.
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0: Die Stadt Rostock will prüfen, ob die Hansemesse in Schmal künftig als Sport- und oder Multifunktionsarena genutzt werden kann. Eine große Mehrheit in der Bürgerschaft stimmte diesem Antrag gestern Abend zu. Dabei sollen zwei mögliche Varianten betrachtet werden. Skeptisch reagierte Oberbürgermeisterin Kröger allerdings beim Vorschlag, mit dem Umbau der Hansemesse auf den geplanten Neubau der Fiterele-Halle in Marienehe verzichten zu können. Prüfen will die Bürgerschaft aber auch, Wasser- und Stromanschlüsse in den Fischerpark zwischen Evershagen und Lüttenklein verlegen zu lassen. Verschoben wurde dagegen der Beschluss zur Kurabgabensatzung. Die Verwaltung wurde unter anderem beauftragt, eine Teilnutzung des öffentlichen Nahverkehrs mit in die Kurabgabe einzukalkulieren. Das Ergebnis soll im September der Bürgerschaft vorgestellt werden. Abgelehnt haben die Fraktionen den Antrag, für Rostock einen Hitze- und Kälteschutzplan auszuarbeiten. In Rostock mussten Berufsfeuerwehr und Rettungsdienst im vergangenen Jahr mehr als 52.000 Mal zu Einsätzen ausrücken. 650 Mal ging es dabei darum, Brände zu löschen. Diese Bilanz stellte der Leiter des Brandschutz- und Rettungsamtes Alward gestern vor. Zu den ungewöhnlichsten Einsätzen zählte er unter anderem eine brennende Motorjacht, ein in die Warnow gestürztes Auto, die Rettung einer Person von einem hohen Kran oder auch ein Rückhaltebecken, welches durch Starkregen übergelaufen war. Laut Alward haben sich im Vorjahr der Fahrzeugbestand und die Personalsituation im Amt deutlich verbessert. Als weiteren Höhepunkt nannte er die Grundsteinlegung für die neue Rettungswache 1 in der Südstadt. Die Rostocker Berufsfeuerwehr zählt aktuell 380 Beschäftigte. In den 5 freiwilligen Rostocker Feuerwehren sind weitere 280 Erwachsene und 90 Jugendliche aktiv. Die Schweriner Landesregierung hat im Landtag die notwendige Mehrheit für eine Änderung der Landesverfassung verfehlt. Neben SPD und Linken stimmten nur Abgeordnete der Grünen gestern dem Vorhaben zu. Die CDU-Fraktion im Landtag erklärte, ihnen fehle einfach eine Notwendigkeit für so einen Schritt. Mit der Änderung der Landesverfassung wollten die Fraktionen sicherstellen, dass die Wahl von Richtern für das Landesverfassungsgericht auch künftig bei einem noch größeren Einfluss der rechtsextremen AfD nicht blockiert werden kann. In Sachsen-Anhalt und im Saarland hatten die Landtage bereits ähnliche zusätzliche Sicherheiten eingebaut. Nach Angabe der Schweriner SPD-Fraktion müssen im Laufe der kommenden Legislatur nämlich 8 Richter am Schweriner Landesverfassungsgericht neu gewählt werden. Die Bundesanwaltschaft hat einen Ukrainer wegen seiner Beteiligung an den Anschlägen auf die Nord Stream Pipeline in der Ostsee angeklagt. Ihm werden unter anderem Kriegsverbrechen vorgeworfen. Er soll vor knapp 4 Jahren einer der Taucher gewesen sein, die die Sprengsätze an den Pipelines angebracht haben. Das Hamburger Oberlandesgericht muss die Anklage jetzt prüfen. Der Angeklagte selbst war im vergangenen August in Italien festgenommen worden und später dann nach Deutschland überstellt worden. Und 1,5 Jahre nach dem Sturz des syrischen Machthabers Assad ist jetzt das neue Parlament Syriens vollzählig. Die insgesamt 210 Abgeordneten kommen kommenden Montag zu ihrer ersten Sitzung zusammen, informierte das Wahlkomitee. 2/3 der Parlamentsabgeordneten wurden im Oktober von regionalen, vor allem sunnitischen Machthabern gewählt. Im 1/3 wurde er persönlich von Präsident al-Sharaa berufen. Insgesamt werden im neuen syrischen Parlament auch nur 22 Frauen sitzen. Soweit die Nachrichten. Ich wünsche euch einen wundervollen Tag.
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0: Das mache ich dann auch noch gleich miterledigen. Wir können uns freuen, alle Frühaufsteher, heute auf alle Fälle herzlichen Glückwunsch. Ihr habt den schönsten Teil des Tages hier jetzt miterlebt. Die Sonne zeigt sich und das noch so bis in den späten Vormittag hinein bei Topwerten. Die sind allerdings ein bisschen unterirdisch, nur 16, 17 Grad momentan, klettern im Laufe des Tages zwar noch auf 22 Grad, das ist die Top-Temperatur für heute. Allerdings kann es dann ab Mittag auch immer mal Wolken über der Region Rostock geben. Es zieht sich richtig zu und ist auch der ein oder andere Regenschauer durchaus möglich. Zum Abend legt auch der Wind noch mal ein bisschen zu. Der kommt momentan heute meist auf südwestlichen Richtung mit 2-3, in Böen auch mal mit 4 Windstärken daher. Ansonsten haben wir heute, wie gesagt, 6 Stunden Sonnenschein. Die meiste Sonne gibt es am Vormittag, am späten Nachmittag möglicherweise auch noch mal ganz kurz. Zwischen der einen oder anderen Wolke wird sie sich durchquälen. Aber ansonsten haben wir heute einen gemischten Wettertag. Und dann starten wir
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0: Genau in diesen. Ich bin Ali Biewer, heute für die Nachrichten zuständig und die Moderation übernimmt gleich der Paul. Vorher übernehmen hier Feine Sahne Fischfilet. Komm mit aufs Boot heißt der Song. 7:06 Uhr, herzlich willkommen zum Weckruf hier heute am Donnerstag.

Es ist jetzt 7.12 Uhr. Ich höre euch immer die Stimme, was aus dem Ohr vom Radio ist, dunkler geworden. Und möchte, oder heller geworden, glaube ich, trifft es eher bei diesen beiden Moderatorwahlen, die wir haben. Ich möchte euch einmal kurz mitnehmen, was jetzt noch diese eine Stunde alles bei uns passiert. Und zwar reden wir über Frauen im MS, wie der Stand von weg. Und wir haben ein Interview von und mit Goldwurzel. Gleich aber hören wir einen kleinen Beitrag über die Warnemünder Woche. Darauf können wir uns freuen. Ich wünsche euch einen wunderschönen guten Morgen mit wunderschöner Musik von Mini-Teamer Katzenposter mit treuer Geste.

0: 7.17 Uhr, ihr hört den Weckruf bei Radio Loro. Und ab Samstag wird es wieder bunt und laut im Ostseebad Warnemünde. Denn so zeigt sich die traditionelle Warnemünder Woche am liebsten. Uns Landrat interessiert das dabei sicherlich das Landprogramm am meisten. Das wird im Wesentlichen vom Warnemünde Verein verantwortet. Ali Biever hat sich vor Ort umgeschaut. Sein Fazit? Eigentlich kann man die Warnemünder Woche schon jetzt starten.
1: Es ist angerichtet, sagt mir Stefanie Konrad, allerdings nicht ganz unaufgeregt. Denn als neue Vorsitzende des Warnemünde-Vereins steht sie nun erstmals ganz vorne in Planung und Verantwortung der Warnemünder Woche. Dabei sind gerade mal 100 Tage seit ihrer Vorstandswahl vergangen.
2: Die Aufregung ist definitiv da. Also das ist ja auch gut und gesund, glaube ich, wenn man da ein bisschen aufgeregt vorher ist. Wir machen das ja zum ersten Mal als neuer Vorstand und ich auch. Das erste Mal den Ligenumgang, sonst immer mitgelaufen. Man träumt das jetzt, ne? Man träumt das jede Nacht und man beschäftigt sich damit tagsüber. Von daher, das sitzt, das soll ja auch passen und alle Warnemünder und Warnemünderinnen und Besucher sollen ja ihren Spaß daran haben.
1: Bei aller Anspannung und Vorfreude. Allein steht Stefanie Konrad natürlich nicht da, denn sie kann sich auf zahlreiche routinierte und engagierte Vereinsmitglieder verlassen und zudem, na klar, auf ihre langjährige Vorgängerin Ingeborg Regenthal. Und sollte dann doch noch mal was ruckeln, egal.
2: Es wird was schiefgehen, das ist keine Frage bei so einer Großveranstaltung und mit 3000 Teilnehmenden. Aber ich bin da eigentlich sehr zuversichtlich, dass wir das spontan alles gelöst kriegen, was auch immer uns da in den Weg gelegt wird.
1: Spontan müssen die Organisatoren natürlich agieren, auch jetzt wieder in der Mühlenstraße. Denn dort tat sich die Tage doch ein Loch in der Straße auf. Genau dort, wo eigentlich der traditionelle große Niege-Umgang langziehen soll.
2: Das ist richtig. Da tut sich natürlich auch noch die Welt auf für uns. Wir sind in enger Kooperation mit der Stadt, mit den Genehmigungsbehörden und wir sind sehr sicher, dass wir da eine praktikable Lösung finden, haben noch vor Ort Besichtigung und wir schaffen das.
1: Positiv denken, positiv handeln ist das Credo, mit dem Stefanie Konrad Probleme möglichst klein halten möchte und Lösungen sucht. Immerhin gilt es, allein zur traditionellen Eröffnung der Warnemünder Woche am Samstag, dem Niege-Umgang, knapp 3000 Teilnehmende zu händeln. Drei Spielmannszüge wollen beim Festumzug mitlaufen. Fast alle Vereine und Institutionen des Ostseebades sind dabei. Neu eingereiht haben sich in diesem Jahr zudem die Kita am Warnow-Park mit einer Plattdeutsch-Gruppe und von der HSG Uni Rostock die Barren-Turntruppe. Ansonsten zeigt sich das Landprogramm zur Warnemünder Woche in diesem Jahr deutlich dezentraler im gesamten historischen Fischerdorf. Neue Impulse erhofft man sich dabei unter anderem von einem Weindorf auf dem Kirchplatz oder auch einer maritimen Ecke am Leuchtturm. Und noch eins ist dem Warnemünde-Verein um Stefanie Konrad wichtig. Die Akteure an Land und an Wasser sollen deutlich enger zusammenrücken, mehr mit und füreinander da sein.
2: Uns war eben wichtig, ein bisschen mehr Sichtbarkeit. Also viele Leute, die auf der Landseite unterwegs sind, denen ist vielleicht gar nicht bewusst, ach, da sind auch Segelwettbewerbe. Und andersrum eben auch so, wir wollen das ein bisschen mehr interaktiver machen, ein bisschen mehr Sichtbarkeit auf allen Seiten. Und das ist erstmal wichtig für uns, Erneuerung. Ja, und dann schauen wir mal, ob das funktioniert und ob man das dann wiederholt im nächsten Jahr. Das ist, manchmal muss man es einfach versuchen.
1: Auch die olympische Idee wird im Rahmen der Warnemünder Woche natürlich irgendwie eine Rolle spielen. Wenn auch noch etwas dezent, sagt der Olympiabeauftragte der Hansestadt Rostock, Dr. Heiko Lex. Immerhin kann er sich, laut einer Umfrage, auf eine große Akzeptanz und Vorfreude unter den Einheimischen verlassen.
3: Es gibt drei Ebenen, wenn man so will. Einmal sprechen wir die Gäste an, die von außerhalb herkommen und die hier unterwegs sind, durchfahrend, also aufmerksam machen auf die Kampagne quasi, dass wir wissen, okay, hier läuft was auch neben der Warnemünder Woche. Die zweite Schiene ist, die wir bedienen, ist der Segelsport selbst mit allen Teilnehmerinnen und Teilnehmern, mit den Wettfahrtleitungen. Die Wettfahrtleitungen werden ausgestattet von uns, also kriegen alle ein Label drauf, wissen alle, wir stehen hinter der Kampagne. Dann haben wir die dritte Schiene nochmal, unsere Einheimischen hier vor Ort, die wir bespielen nochmal im Sportprogramm, zum Beispiel der Olympiasportmeile dann am Neuen Strom am 11. und 12., dass wir das auch nochmal aufnehmen und sagen, okay, aber dann im Kontext Bewegung und auch ein bisschen Sport treiben, aktiv sein dabei, auch nicht nur, wir haben eine Kampagne, nimm dir bitte den Flyer mit und trag den nach Hause und sei jetzt dafür, sondern mach mit, engagier dich dafür und zeig Flagge im Prinzip. Und das wollen wir gerne umsetzen mit denen allen zusammen und von daher wird das gut funktionieren.
1: Mehr Infos zur Rostocker Olympiabewerbung gibt es übrigens schon am Samstag bei einer Talkrunde direkt am Strand. Und auf noch eine Premiere bin ich persönlich sehr gespannt. Denn im Hotel Neptun kommen am 2. Juli-Wochenende Deutschlands beste Rollstuhlfechter zu ihren deutschen Meisterschaften zusammen. Aber dazu dann später noch etwas mehr.
0: Da kommt einiges zusammen. Und auch musikalisch hat die Warnemünder Woche durchaus attraktive Angebote. Am Mittwoch mit den Bands La Pali und Die Cutters. Oder am Donnerstag mit Fantoni, Plont und Sophie. Sowie den lokalen Akteuren Olla von Zander und Bad Penny. Und auch hier im bei Loro im Programm haben wir wunderbare Mucke. Wir hören gleich wieder in unseren fast schon Titel der Woche rein mit Free Renew, What's New in the Beat Scene. Viel Spaß.
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2: In Kurzform schönen guten Morgen aus dem Nachrichtenstudio Ali Biva vor Ort. Der Verkehr auf der Hamburger Straße nahe Holbeinplatz bleibt noch bis Freitag eingeschränkt. Wie das Unternehmen Nordwasser informierte, ist der Schaden an einer Trinkwasserleitung zwar repariert, allerdings dauert es doch noch etwas länger, die Schadstelle jetzt ordentlich zu sichern. Das Begegnungszentrum Waldemarhof feiert heute Nachmittag sein Sommerfest. Anlass ist das 30-jährige Bestehen der Einrichtung in der Kröpeliner Torvorstadt. Dies wird unter anderem in einer Fotoausstellung dokumentiert. In Ludwigslust brennt seit den frühen Morgenstunden das städtische Klinikum. Laut Feuerwehr war das Feuer im Dachstuhl ausgebrochen. Es soll auch mehrere Verletzte geben. Rettungskräfte sind dabei, alle Patienten des Klinikums zu evakuieren. Unter jungen Männern steigt der Konsum von Cannabis. Das zeigt eine Untersuchung des Robert-Koch-Instituts. Demnach gaben knapp 32% der Männer zwischen 18 und 25 Jahren an, im vergangenen Jahr Cannabis konsumiert zu haben. Laut dem RKI ist der Trend unabhängig von der Teillegalisierung im Jahr 2024. Und der Eurovision Song Contest bekommt Verstärkung. So wird im kommenden Jahr in Bulgarien erstmals auch ein Musikact aus Kanada teilnehmen. Letztmals hatte die Europäische Rundfunkunion im Jahr 2015 das Teilnehmerfeld erweitert, damals mit Australien. Soweit einige Kurzinfos.
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3: Da wollen wir mal ganz kurz gucken, wie es draußen aussieht. Gerade haben wir noch schönen Sonnenschein, angenehme 17 Grad Celsius. Das lässt sich genießen, da reicht so leichte Böen aus südwestlicher Richtung um die 10 Kilometer pro Stunde. Nichts, vor dem man sich fürchten möchte, das soll sich aber ändern. Ab 9 Uhr sollen sich die Wolken vor die Sonne ziehen und wir erreichen Höchsttemperaturen von 22 Grad um 13 bis 16 Uhr. Dazu leichte Böen erst ab 15 Grad. Halt, wenn wir damit starken Wind zu rechnen haben und Wind 90% Regenwahrscheinlichkeit ab 15 bis 16 Uhr. Die Böen, die sollen immer stärker werden. Wir haben sogar eine kleine Umwetterwarnung. Ab 16 Uhr sollen wir starken Wind haben, bis zu 50 Kilometer die Stunde. Dazu kann es immer wieder regnen. Das bleibt dann auch bis in die Abendstunden. Bis 22 Uhr sollte man sich mit dem Wind ein bisschen in Acht nehmen.
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3: Ich weiß nicht. Ey, yo, es ist jetzt 7.32 Uhr. Ihr hört den Weckruf bei Radio Loro. Wir haben gerade drei miteinander den Wetter-Opener gehört. Aber das ist nicht die Wetter-Morgensendung, das ist die Weckrufs-Morgensendung. In den Nachrichten hört unseren wunderbaren Nachrichtenmoderator.
2: Moin, moin.
3: Ali Biva.
2: Das ist schön.
3: Ich freue mich gleich drauf, mit euch ein bisschen nochmal in der Geschichte zurückzugehen, sich mit Frauen im NS-Widerstand auseinanderzusetzen, bei guter Musik und einem sonnigen Morgen. Und dann hoffen wir, dass es heute Nachmittag gar nicht mal so schlimm wird, wie es angesagt ist.

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1: Puri von Ume Block. Es ist jetzt 7.41 Uhr hier im Backroof bei Radio Loren. Und wer die Woche schon aktiv dabei war, der weiß, es läuft bei uns gerade eine Beitragsreihe von Rack. Sie hat sich genauer mit Frauen auseinandergesetzt, die aktiv am Widerstand gegen den Nationalsozialismus beteiligt werden. Ohne groß weiter drum herum zu reden, würde ich sagen, ihr erfahrt viel mehr von ihr selbst.
2: Die Schauspielerin Marlene Dietrich. Geboren wurde Maria Magdalene Dietrich am 27. Dezember 1901 in Schöneberg im heutigen Berlin. Marlene Dietrich wandte sich Ende der 20er Jahre der Schauspielerei zu und war fortan in Theater- und Filmrollen zu sehen. Mit dem Film Der blaue Engel aus dem Jahr 1930 gelangte ihr der internationale Durchbruch. Sie siedelte im selben Jahr in die USA über und arbeitete dort für die Paramount Studios. Gemeinsam mit dem in die USA emigrierten Regisseur Ernst Lubitsch engagierte sie sich ab 1933 für ausgewanderte deutsche JüdInnen sowie politische Verfolgte und unterstützte diese auch finanziell. 1937 lehnte sie ein Angebot von Hitlers Vertrautem Goebbels, nach Deutschland zurückzukehren, vehement ab und beantragte die US-amerikanische Staatsbürgerschaft, welche ihr 1939 zugesprochen wurde. Die Zusammenarbeit mit Regisseuren und Autoren, die im Exil lebten, setzte sie weiterhin fort. Jungs, opfert euch nicht. Der Krieg ist doch scheiße. Hitler ist ein Idiot. So Marlene Dietrich in einer Rundfunkansprache im September 1944. Nach Beginn des Krieges gegen die USA unterstützte Marlene Dietrich ab 1941 auch finanziell den Kampf gegen Hitler. Als Truppenbetreuerin in der United Service Organization trat sie in Nordafrika, Italien, Frankreich, Belgien und Deutschland vor US-amerikanischen Soldaten und deutschen Kriegsgefangenen auf. Sie wurde bereits 1942 in den USA für Engagement für die US-Armee ausgezeichnet. Nach 1945 wurde Marlene Dietrich international vielfach geehrt, in Deutschland aber als Landesverräterin diffamiert. Sie starb 1992 in Paris im Alter von 91 Jahren.
1: Soweit meine Kollegin Weg und ihr vorletzter Beitrag dieser einwöchigen Beitragsreihe, in dem sie uns herausragende Frauen vorstellen möchte. Morgen gibt es dann noch einen letzten Beitrag für euch.
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0: Das war You and I von Caribou. Ihr hört den Weckruf bei Radio Loh. Vor ein paar Tagen hatte Music Gold Roger angekündigt, am Ende des Jahres seine Karriere zu beenden. Redakteurin Ellen gibt einen Rückblick auf seine Karrierewege und einen Einblick in seine Texte und seinen Stil.
1: Letzte Gold Roger Tour kurz nach GTA 6. Mit diesen Worten hat der Künstler am Wochenende sein Karriereende angekündigt. Im Dezember geht der Rapper ein letztes Mal auf die Bühne und beendet damit ein Kapitel, das den deutschen Underground-Rap nachhaltig geprägt hat. Gold Roger gehörte nie zu den lautesten Stimmen im Deutschrap. Statt Provokation setzt er auf Poesie, Wortspiele und Geschichten, die oft erst beim zweiten oder dritten Mal hören ihre ganze Tiefe entfalten. Seine Karriere begann 2014 mit dem Sieg des Moment of Truth-Wettbewerbes, auf den sein Mixtape Räuberleiter folgte. 2016 veröffentlichte er dann sein Debütalbum Avracadavra. Das Album verbindet klassischen Hip-Hop mit Indie- und Gitarreneinflüssen und zeigt so schon viele Merkmale seines späteren Stils. Bildhafte Sprache, persönliche Erfahrungen und zahlreiche Anspielungen auf Literatur und Popkultur. Dabei setzt Gold Roger auf nachdenkliche Texte über das Erwachsenwerden, Selbstzweifel und die Suche nach der eigenen Identität. Ein gutes Beispiel dafür ist der Song Zauberberg.
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Besonders persönlich wirkt die auf das Album folgende Discman Anti-Shock Trilogie. Darin verarbeitet er Panikattacken, Selbstzweifel, Beziehungen und den Versuch, Frieden mit der Vergangenheit zu schließen. Seine Songs wirken wie Tagebucheinträge, allerdings nie eins zu eins erzählt. Stattdessen versteckt er Persönliches hinter Metaphern, Fantasiefiguren und Anspielungen auf Filme und Videospiele, wie in dem Song Bomberman. Dieser bezieht sich auf das gleichnamige Videospiel und nutzt die Bildwelt als Ausgangspunkt für eine vielschichtige Erzählung.

eine Sammlung persönlicher Momentaufnahmen im Mittelpunkt. Doch sein einzigartiger Stil bleibt auch auf dieser Platte erhalten. Besonders auffällig ist das bei dem Song Gelangweilt. Statt eines klassischen Liebesliedes entsteht ein Kontrast zwischen seinem vorher tristen und langweiligen Dasein und der neu errungenen Lebensfreude, entstanden durch eine neue Liebe.

0: ich mich nach. Jetzt, 10 Jahre nach Erscheinen seines Debütalbums, hat der Rapper angekündigt, das Musikprojekt Gold Roger zu beenden. Er sagt dazu, dass er damals die Möglichkeit hatte, kompromisslos ein Album zu erstellen. Und jetzt die Möglichkeit nutzt, das Ganze auch kompromisslos zu beenden, weil es sich richtig anfühlt, diesen Schritt zu gehen.
1: Ihr habt es gehört, im Dezember geht Gold Roger ein letztes Mal auf die Bühne. Im Rahmen der Live aus der Leere Tour. Um jetzt schon mal in Stimmung dafür zu kommen, hören wir noch einen Song von Gold Roger. Und zwar Wellenlänge.
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Es ist 7.58 Uhr, gleich haben wir die Nachrichten hier im Programm mit Ali Biewer, unter anderem mit folgenden Themen. Bürgerschaft verschiebt Abstimmung zur Kurabgabensatzung, Basketballer konkretisiert Saisonvorbereitung und neuer Zeitplan für Suche nach Atommülllager. Bis dahin hören wir Pure von Kremlin.

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1: Schönen guten Morgen an diesem Donnerstag, 2. Juli. Rein geht's mit Nachrichten heute mit Ali Piefer. Die Stadt Rostock will prüfen, ob die Hansemesse in Schmal künftig als Sport- oder Multifunktionsarena genutzt werden kann. Eine große Mehrheit in der Bürgerschaft stimmte diesem Antrag gestern Abend zu. Dabei sollen zwei mögliche Varianten betrachtet werden. Skeptisch zeigte sich Oberbürgermeisterin Kröger allerdings beim Vorschlag, mit dem Umbau der Hansemesse zugleich auf den Neubau der Fiete-Rede-Halle in Marienehe verzichten zu können. Überwiegend einig war sich die Bürgerschaft auch darin, zu prüfen, den Fischerpark zwischen Evershagen und Lüttenklein mit Wasser- und Stromanschlüssen auszustatten. Ziel ist, künftig dort auch mehr Gastronomie zu ermöglichen. Verschoben wurde dagegen der Beschluss zur Kurabgabensatzung. Die Verwaltung wurde unter anderem beauftragt, eine Teilnutzung des öffentlichen Nahverkehrs mit in die Kurabgabe einzukalkulieren. Das Ergebnis soll dann im September vorgestellt werden. Abgelehnt haben die Fraktionen zudem den Antrag, für Rostock einen Hitze- und Kälteschutzplan auszuarbeiten. Rostocks Basketballer planen in ihrer Vorbereitung auf die neue Erstligasaison 5 Testspiele. Das gab der Verein gestern bekannt. Dabei geht es gegen die 4 Bundesligisten Alba Berlin, Hamburg, Braunschweig und Vechta. Ein weiterer Test ist gegen den dänischen Erstligisten Næstved eingeplant. Von den 5 Vergleichen sind allerdings auch nur 2 öffentlich. Die Saisonvorbereitung wollen die Seawolves am 10. August starten. Im ersten Pflichtspiel empfangen sie dann am 19. September in der Rostocker Stadthalle den Erstliga-Aufsteiger Phoenix Hagen. Der NSU-Untersuchungsausschuss in Mecklenburg-Vorpommern legt heute seinen Abschlussbericht im Schweriner Landtag vor. Im Papier wurde der Mord an Mehmet Torgut und die Arbeit rechtsextremer Netzwerke bei uns im Land aufgearbeitet. Eins der zentralen Ergebnisse dabei ist, dass Behörden im Umgang mit rechtsextremen Strukturen und Gewalt gravierende Fehler gemacht haben. Rechtsextreme Strukturen in Mecklenburg-Vorpommern bestehen zudem weiter und sind auch bundesweit vernetzt. Der Bericht verweist zudem auf mögliche Verbindungen zwischen Rechtsextremisten und der AfD. Er formuliert auch Empfehlungen für Politik- und Sicherheitsbehörden. Unter anderem sollen Betroffene rechter Gewalt künftig stärker geschützt und unterstützt werden. Die Suche nach einem Atommüllendlager in Deutschland soll früher abgeschlossen werden als bislang erwartet. Spätestens im Jahr 2050 gibt es eine Entscheidung. Das wären 20 Jahre früher als bislang geplant. Das jedenfalls kündigte Bundesumweltminister Schneider gestern bei einem Besuch des Atommüllzwischenlagers Lubmin nahe Greifswald an. Einen entsprechenden Gesetzentwurf hat er demnach bereits dem Kanzleramt zur Prüfung übergeben. Schneider erklärte, für die schnellere Umsetzung will er unter anderem teure Zwischenschritte überspringen, ohne allerdings konkret zu werden. Der Standort für ein unterirdisches Atommüllendlager soll dann später für mindestens 1 Million Jahre sicher sein. Und in Spanien haben mehr als 1 Million Menschen, illegal im Land lebende Menschen, die Ausstellung offizieller Dokumente beantragt. Die Frist war vorgestern abgelaufen. Die linksorientierte Regierung hatte ein spezielles Programm initiiert, um zu zeigen, dass in Spanien Menschenrechte geachtet, geschützt und garantiert werden. Allerdings hatte sie auch nur mit etwa halb so vielen Anträgen gerechnet. Die spanischen Behörden haben nun 3 Monate Zeit, um Aufenthalts- und Arbeitserlaubnisse zu erteilen oder aber auch die Anträge abzulehnen. Die Papiere sollen auch nur für Aufenthalte in Spanien gültig sein, nicht für die Europäische Union und nicht für den Schengen-Raum. Soweit die Nachrichten.
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2: Ein kurzer Blick auf das Wetter hier bei uns in der Hansestadt. Gerade haben wir angenehme 18 Grad bei wunderschönen Sonnenschein und wolkenfreien Himmel. Laut Ansage soll sich das aber schon bald ändern. Gegen Szene sollen sich starke Wolken vor die Sonne legen und die wollen dann auch bis zum Abend bleiben. Noch bei leichtem Wind aus südwestlicher Richtung um die 10 Kilometer die Stunde. Wir erreichen Höchsttemperaturen von 22 Grad in Nachmittagsstunden. So ab 14 Uhr ist damit zu rechnen. Dazu soll es auch stark regnen zu unseren Höchsttemperaturen. Das heißt, es wird ein sehr warmer Regen und wir haben auch eine kleine Umwetterwarnung wegen starkem Wind ab 16 Uhr bis in die Nacht hinein bis 22 Uhr. Ist mit starken Böen bis zu 50 Kilometer die Stunde zu rechnen. Darauf sollte man sich vorbereiten, aber nichts, vor dem man sich als Norddeutscher fürchten müsste. Morgen wird es dann alles ein bisschen übersichtlicher, von morgen bis in die Abendstunde rein, wolkig und stürmisch. Da hast du immer wieder leichte Regenwahrscheinlichkeiten mit Höchsttemperaturen bis 20 Grad. Und Böen bis zu 70 Kilometer die Stunde aus westlicher Richtung. Aussichten fürs Wochenende, genau dasselbe fast schon, es wird wolkig mit vielen kleinen Böen. 50 km die Stunde könnten sie erreichen. Das Höchsttemperatur um die 22 Grad in den Mittagsstunden und auch Regenwahrscheinlichkeit immer mal wieder ab 16 Uhr bis 19 Uhr ist da die höchste Wahrscheinlichkeit. Und Sonntag, wer sich da nochmal raustraut, genau dasselbe. Wolkiger Himmel, Höchsttemperaturen von wieder 22 Grad, auch Böen, so rechnen mit 45 bis 50 km die Stunde aus nordwestlicher bis westlicher Richtung.
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2: Unsere Morgensendung hier bei Loro 90,2 in den Nachrichten Ali Beaver, der Wunderbare.
1: Ahoi.
2: Wir haben eine volle Sendestunde, auf die ich mich sehr freue. Wir gehen euch heute mal rein, was denn heute Abend, heute Nachmittag im Heimspiel auf uns zukommt. Natürlich haben wir unseren Kino-Teaser, unseren Frühsport, wie es sich für den wunderschönen Weckruf gehört. Aber gleich wird auch ganz viel geredet. Wir haben nämlich einen weiteren Teil unseres Rathausgespräches mit unserer Oberbürgermeisterin im Programm. Wer das weiß, was das ist, das sind 10 Minuten pure Fakten, die wir uns hier sehr gerne anhören wollen.
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0: Welch ein schöner, ruhiger Song am Morgen. Die meisten meiner Freunde waren das von Danger. Denn nochmal was Ruhiges, bevor es hier hart heiß zur Sache geht. Denn Daniel Peters hat es sich nicht nehmen lassen, in Social Media diese Idee als sozialistischen Rückfall zu bezeichnen. VEB-Quartierskantinen. Rostock plant eine Versorgung durch kommunale Betriebe. Dass das nicht die Wahrheit, sondern ein PR-Post ist, weiß jeder, der nachdenkt scheinbar, was in Deutschland möglich ist. Harry wollte das genau wissen und hat im dritten Teil des Rathausgesprächs sich die nötigen Informationen dazu eingeholt.
1: Rathausgespräche mit Eva-Maria Kröger. Monatlich treffen wir die Oberbürgermeisterin im Rathaus und fragen nach, wie läuft's, wo brennt's, warum A und wieso nicht doch lieber B? Bewaffnet mit vielen Fragen bringen wir euch also die Rostocker Kommunalpolitik ein Stück näher.
2: Aufreger vor 2 Wochen. Rostock plant VEB Gastronomie, also die sogenannten Quartierskantinen, wo ja auch Herr Peters werbewirksam für die CDU sich dazu geäußert hat. Was ist da wirklich dran? Ist es wirklich eine Konkurrenz für lokale gastronomische Anbieter oder geht es da um etwas ganz anderes?
3: Ja, da sieht man mal, wie Populismus unserer Gesellschaft den Verstand raubt. Ja, das muss man wirklich mal so sagen, wie es ist. Also darum geht es natürlich nicht. Sondern es gibt einen Antrag, eine politische Initiative aus der Bürgerschaft, in dem Fall Die Linke, die einen Antrag gestellt hatte, dass in den Quartieren, in denen man schon so lange versucht, ein Café oder ein Restaurant anzulocken, und das klappt seit unglaublich vielen Jahren nicht, weil der Markt kein Interesse an diesen Standorten hat, weil das einfach für den Betreiber unwirtschaftlich ist, in bestimmten Quartieren, in bestimmten Ecken der Stadt ein Café oder ein Restaurant zu betreiben, dass wir sozusagen als Stadtverwaltung aufgefordert werden, da nochmal auf die Privatwirtschaft zuzugehen und sie dabei zu unterstützen im Rahmen von Beratung oder von der Zurverfügungstellung von Immobilien, dass sich so etwas ansiedelt. Dann haben wir mit der Fraktion gesprochen und ihr auch schriftlich mitgeteilt, dass das A ein extremer Arbeitsaufwand für uns wäre mit Blick auf die Vielzahl von Quartieren und die Vielzahl von Marktteilnehmerinnen und Marktteilnehmern und dass das streng genommen auch als Stadt nicht unsere Aufgabe ist. Und daraufhin entwickelte sich, haben wir gesagt, was wir uns vorstellen können, ist, dass die Mittagsmatrosen als kommunaler Betrieb, der die Schulen versorgt, in Zukunft sich auch so etwas wie Quartierskantinen vorstellen kann, dort, wo der freie Markt sich nicht platziert, bis heute nicht. So, es geht also nicht darum, in attraktiven Lagen, in städtischen Gebäuden für null Miete das eigene Unternehmen zu platzieren, die dann günstiges Essen anbieten und die Restaurants drumherum schließen alle, sondern es geht ausdrücklich um die Ecken in der Stadt, wo die Nachbarschaften sich schon seit Ewigkeiten mal eine Gastronomie wünschen und damit ja auch ein Treffpunkt, sich mal zu treffen, ne? Und wo sich nie etwas angesiedelt hat. Ne? Da mal darüber nachzudenken, eine kleine Quartierskantine zu machen, die dann von den Leuten auch genutzt werden kann und dann eben verhältnismäßig günstiges, also zu vernünftigen Preisen, will ich mal sagen, zu vernünftiges Preisen essen. Und es ist auch gar nicht ausgeschlossen, dass wir das zusammen mit privaten Marktteilnehmern machen, in Kooperation, weil es dann für sie ja vielleicht leichter ist. Ne? Wenn es eine Partnerschaft zwischen Mittagsmatrosen und einem kleineren privatwirtschaftlichen Unternehmen geht, dann hat man vielleicht Synergien im Miteinander. Auch das können wir uns vorstellen. Aber es geht nicht darum, großflächig jetzt städtisch betriebene Kantinen zu eröffnen.
2: Zum selben Thema gab es ja jetzt auch die Befürchtung, es ist ja die Fusion der städtischen Veranstaltungsbetreiber jetzt wohl langsam dem Ziel zu gehen. Ne? Es stehen ja auch schon beide Namen fest, die dann diese Leitung oder es waren jedenfalls 2 Namen schon im Gespräch. Ob sie es nur genau wären, weiß ich nicht. Da wurde ja auch die Frage, wird das nicht zu groß, um Rostocker Privatveranstalter völlig vom Markt zu verdrängen? Oder bleibt das irgendwo im Bereich der Überschaubarkeit?
3: Ich glaube, dass die Diskussion, finde ich, richtig zu sagen, wenn verschiedene städtische Unternehmen zusammengelegt werden, die Veranstaltungen organisieren, Veranstaltungen koordinieren, Konzerte, die Hansesiel, die Warnemünder Woche Und das sind ja auch alles Unternehmen, die durchaus auch regelmäßig Veranstaltungen beauftragen. Ne, das heißt, sie machen nicht alles selbst, sondern sie beauftragen damit auch private Unternehmen, Agenturen, ne? Eventagenturen. Und dann sorgen sich die Eventagenturen natürlich, gerade die kleineren, dass wenn die Stadt dann ihre Kräfte bündelt, dass sie dann eben nicht mehr beauftragt werden, sondern dass diese neue GmbH einfach in Zukunft alles selbst macht. Das ist durchaus eine berechtigte Sorge, finde ich. Die haben wir auch ernst genommen. Deswegen haben wir uns ja auch mit Vertreterinnen und Vertretern dieser Branche auch getroffen und mit ihnen gesprochen. Und deshalb ist auch klar, dass so eine fusionierte Gesellschaft eine Begrenzung des sogenannten Drittgeschäftes haben muss. Du musst es einfach deckeln. Dass völlig klar ist, dass man eben nicht alles selber machen kann, dass man nicht selber als großer Marktteilnehmer auftritt und dann eben alle Veranstaltungen selbst organisiert, weil das wäre tatsächlich eine Wettbewerbsverzerrung, ehrlich gesagt, zumal wir ja über Zuschussgesellschaften reden. Also der Staat bezuschusst diese Gesellschaften mit Steuermitteln, die dann eben andere Privatakteure vom Markt verdrängt, und das ist auch gar nicht zulässig. Eine berechtigte Sorge, die wir deshalb auch ernst nehmen, und aus diesem Grunde muss es auch eine Form von Begrenzung geben, und die wird es auch.

Ihr habt nun den vorletzten Teil der Juni-Rathausgespräche mit Eva Maria Kröger gehört. Morgen läuft dann auch der letzte Teil und nach dem Weckruf, also diesem hier, auch noch einmal das gesamte Interview. Und dass es in der Mediathek auch komplett zu hören ist, das habt ihr euch sowieso schon gedacht, ne?

ihr hörtet, Agatha is dead, hier im Weg von Radio Loro. Morgensendung, aber heute ab 19 Uhr auf Loro wieder das Heimspiel. Die Sendung für lokale KünstlerInnen und Bands, präsentiert vom PopKW, dem Landesverband für populäre Musik und Kreativwirtschaft. Dieses Mal zu Gast Klammfisk. Das Duo, bestehend aus Stina Maria und Pitt Paulson, gründete sich 2008 und siedelte sogar 2019 vom unterfränkischen Würzburg an die Ostsee über. Als kleinste Big Band der Welt sind die beiden mit zwei Gitarren, Stimme und Bluesharp im musikalischen Universum unterwegs. In enger Zusammenarbeit schreiben sie deutsch- und englischsprachige Stücke. Stina Marias Schwerpunkt liegt im Schreiben der Texte. Pitt komponiert und arrangiert die Songs. Bei Gelegenheit werden die Aufgabenbereiche getauscht, denn Flexibilität zeichnet diese schlagkräftige Formation aus. Wenn die beiden live performen, greifen sie, falls es die Situation erfordert, zudem auf ein reichhaltiges Repertoire an Fremdkompositionen zurück. Der Bandname Klammfisk entstand übrigens während eines Urlaubs in Skagen in Dänemark. Im dortigen Meeresaquarium lebt ein Mondfisch. Dieser heißt auf Dänisch Klumpfisk. Die Gitarren nennt man umgangssprachlich häufig Klampfe. Und so entstand die Wortschöpfung Klammfisk. Zur Einstimmung auf das Heimspiel mit Klammfisk hört ihr jetzt den Titelsong ihres aktuellen Albums Frau in Blau.

0: Ihr hörtet Frau in Blau von Klammfürst. Wenn ihr noch mehr über das Duo aus Bad Doberan erfahren wollt, schaltet heute Abend das Heimspiel ein. Um 19 Uhr geht's los.
1: 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Dann sind wir bei den Kurzinformationen hier heute wieder mit Ali Biwa. Schönen Donnerstag. In der August-Bebel-Straße werden heute Nachmittag mehrere Denksteine für die jüdische Familie Rath gelegt. Die Familie kam 1928 nach Rostock und gründete hier ein Abzahlungsgeschäft. 1939 gelang es Lazar und Esther Rath sowie den beiden Kindern vor den Nazis zu flüchten und nach Lettland auszuwandern. Zwei Jahre später kamen alle vier dort, aber auch während der deutschen Besetzung ums Leben. Die Rostocker Band Waving the Guns wird bei ihrem künstlerischen Schaffen gefördert. Die bundesweite Initiative Musik wählte sie in ihrer aktuellen Förderperiode als eine von insgesamt 102 Musikprojekten aus. Etwa 10.000 Euro fließt nun an die Rostocker Künstlergruppe zur Unterstützung für Produktion und Marketing. Waving the Guns stehen für politische und zugleich auch humorvolle Rap-Musik. Bei einem Krankenhausbrand in Ludwigslust sind nun doch zwei Patienten ums Leben gekommen. Mehr als 30 wurden verletzt. Das Feuer war heute in den frühen Morgenstunden im Dachstuhl ausgebrochen. Brandursache ist offenbar ein Feuer in einem Patientenzimmer. Die Regierungskoalition in Berlin hat sich bei ihrem Treffen am späten Abend darauf geeinigt, wie sie ihr Reformpaket nun doch umsetzen will. Einzelheiten dazu sollen in gut einer halben Stunde vorgestellt werden. Umstritten war unter anderem zuletzt, wie die Einkommenssteuerreform gegenfinanziert wird oder ob es eine bei der Umstellung von einer täglichen auf einer wöchentlichen Höchstarbeitszeit bleiben soll. Und in Schweden sind gestern neue Regelungen zum Bargeld in Kraft getreten. Demnach sind Supermärkte und Apotheken ab sofort verpflichtet, Scheine und Münzen wieder anzunehmen. Den Bürgern wird empfohlen, pro Person etwa 1.000 Kronen zu Hause aufzubewahren, umgerechnet also rund 90 Euro. Das Geld soll helfen, bei einem eventuellen Ausfall digitale Bezahlsysteme klarzukommen. Soweit die Kurzinfos.
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0: Einmal in Kürze gucken wir drauf, wie es denn heute aussieht. Gerade noch scheint die Sonne wunderbar ins Studio und ich hoffe, ihr kriegt davon auch viel mit. Wir haben gerade um die 19 Grad und einen wolkenlosen Himmel. Das soll sich aber jetzt sehr bald ändern, denn gegen 10 rum sind starke Wolken angesagt. Die Temperaturen klettern weiter leicht hoch auf 22 Grad circa. Dabei haben wir jetzt noch leichten Wind aus südwestlicher Richtung mit so um die 12, 14 Kilometer die Stunde. Das soll sich aber ändern. Am Nachmittag ab 16 Uhr haben wir eine kleine Unwetterwarnung. Leichter Regen, starker Wind, 45 Kilometer die Stunde aus südwestlicher Richtung. 90% Regenwahrscheinlichkeit. Das Ganze ist bis 22 Uhr vorhergesagt. Da ändert sich nicht viel dran. Das alles aber bei trotzdem schön warmen, mulligen Temperaturen zwischen 17 und 20 Grad.
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0: Unsere Morgensendung hier bei Radio Loro 90,2. Wir sind schon genau in der Hälfte. Und mein lieber Nachrichtensprecher Ali hat gerade die Kopfhörer abgelegt. Wie geht's dir?
3: Moin, moin.
0: Ah, ich freue mich mit euch gleich ein bisschen durch die Key News zu gehen, mit ein bisschen durch den Frühsport zu gehen. Wir haben einige typische Weckrufprogramme jetzt vor uns. Es wird tierisch entspannt. Ich hoffe, ihr habt einen entspannten Morgen. Wir hören Long in Tooth von Modern English. Viel Spaß.
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0: Es ist 8.41 Uhr, ihr hört den Weckruf. Unser Morgensendung bei Radio Loro. Und für einen guten Weckruf an einem wunderschönen Donnerstag wie diesen, es ist wirklich schön sonnig draußen. Trotzdem kann man sich auch vor der Hitze gut verstecken in dem Kinosaal. Und für die, die sich da immer noch gerne blicken lassen oder endlich mal wieder blicken lassen wollen, weil man geht einfach auch ein bisschen viel zu selten ins Kino, wenn man ehrlich ist, für die haben wir unsere donnerstaglichen Kino-News vorbereitet mit Luca und meiner Wenigkeit.
1: Im Auftrag der DDR-Hochseefischerei fuhren über 100 Schiffe über die Weltmeere. Nach der Wende und der Auflösung der Kombinate wurde die Flotte aufgelöst und die Schiffe verschrottet oder verkauft. Doch was ist seitdem mit ihnen passiert?
2: Himmel, Arsch ins Hirn. Das ist alles zur Sau gemacht hier. Oh, Alter. Hier muss ja eine richtig Panne gewesen sein.
3: Ich möchte gerne dieses Wort Ende vermeiden. Das ist jetzt an sich zu früh. Da ist noch kein Ende. Das Schiff ist gerade mal 65 Jahre alt.
1: Der Film Vom Traum unsinkbar zu sein begibt sich auf die Suche. Der Weg führt nach Grönland, auf einen dänischen Schrottplatz, aufs Mittelmeer und in den Hamburger Hafen. Einige Schiffe sind noch heute auf dem Meer im Einsatz oder wurden umgenutzt. Viele haben jedoch bereits ihre letzte Fahrt angetreten.
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0: Zu sehen ist der Film ab heute im LIVU in der Frieda 23. Morgen dann sogar mit anschließendem Filmgespräch mit Regisseur Tom Fröhlich.
1: Im LIVU kann man dieses Wochenende den mexikanischen Film Amores Perros in Originalsprache gucken. Amores Perros, zu Deutsch Liebe und Hunde, meint so viel wie Die Liebe ist eine Hure. Und erzählt von drei unterschiedlichen Schicksalen, welche alle durch einen tragischen Autounfall im Zusammenhang stehen. Dabei versucht der Film, die Lebensrealität der Schattenseiten des Landes einzufangen. Die Figuren werden mit Verlust, Reue und der harten Realität des Lebens konfrontiert und müssen sich diesen stellen. Alles im Namen der Liebe. Der Trailer ist bewusst ohne auch nur eine Textzeile ausgestattet. Es werden Ausschnitte der unterschiedlichen Lebensrealitäten der Hauptcharaktere gezeigt, auf den Straßen Mexikos, Häuserdächern, bewaffnet mit stets grimmigem Blick. Zu dem Lied Si Señor von Control Machete entstehen Eindrücke von Gewalt, Verzweiflung, Sex und Tod, welche neugierig auf die Geschichte dahinter machen. Auf IMDb ist Amores Perros mit einer 8 von 10 gelistet, bei fast 300.000 Bewertungen. Ebenso gewann der Streifen den British Academy Film Award in der Kategorie Bester nicht-englischer Film. Wer sich für Action und Seelenleid geschrieben wie aus dem echten Leben interessiert, kann sich am Samstag, den 4.7. sowie Montag, den 6.7. auf Amores Perros in Originalsprache mit deutschen Untertiteln einlassen. Hier im LIVU in der Frieda 23 in der KTV.
2: Zwei actiongeladene Filme, die zum Mitfiebern einladen. Alles hier in Rostock im LIVU. Wir von Doro, ein paar Stockwerke drüber. Wir haben gute Musik für euch im Angebot. The Ghost of Her Smile. Das der Geist ihres Lächelns. Von Daniel Avery. Hier im Weckruf. Guten Morgen.

0: Und eins.
1: 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Heute um 2 Uhr morgens europäische Zeit hat sich die USA in der WM fürs Achtelfinale qualifiziert. Die US-Amerikaner besiegten im 6-Zehntelfinale den Außenseiter Bosnien-Herzegowina mit 2:0. Vom Start weg war die Richtung des Spiels vorgegeben. Die USA, die nach der Rotation im Gruppenfinale wieder in Bestbesetzung mit Christian Pulisic antrat, hatten viele Ballbesitze, dominierten die Partie und schnürten den Außenseiter in seine Hälfte ein. Bosnien-Herzegowina hingegen verteidigte kompromisslos, machte mit einem Fünferriegel die Räume eng und überließ dem Gastgeber am Ende das Spiel. Daniel Altmaier im Tennis hat als einziger der 4 deutschen Tennisspieler den Einzug in die 2. Runde vom Wimbledon verpasst. Der Kampinger, der zuletzt in Halle, Westfalen bis ins Halbfinale gestürmt war, unterlag dem Slowaken Alex Molkan. Spielte im ersten Satz 4:6, im zweiten 6:3, darauf 5:7 und im letzten 2:6. Die Begegnung war am Dienstag nach 3 Sätzen wegen Einsätzen der Dunkelheit unterbrochen worden und wurde gestern nachgeholt. Das war wohl kein gutes Omen. Altmaier war nach seiner starken Turnierwoche vor heimischem Publikum in Halle mit Rückenwind zum Klassiker angereist. Und Basketball. Wenn die Amerikaner in die WM einziehen, weiterkommen, kann man auch mal einen Blick auf ein historisches Ereignis im amerikanischen WNBA Commissioner Cup gucken. Die New Yorker Liberty haben die Las Vegas Aces mit 93:65 geschlagen. Mit diesem Sieg sind sie das erste Verein, welcher mehrere Siege aus einer Commissioner Cup mit nach Hause holt. Die letzte Trophäe durften sie sich 2023 einstecken. Im insgesamten Wettbewerb konnten die New York Liberties im Commissioner Cup 25 Punkte, 11 Rebounds, 4 Assists, 2 Steals und 2 Blocks erkämpfen. Herzlichen Glückwunsch nach New York City.

Wodka Revolte mit nicht eine Sekunde. Ist es wieder Weckruf? Es ist jetzt 56, das heißt, ich darf wieder unseren wunderbaren Nachrichtensprecher Ali Biewer im Studio begrüßen, unter anderem mit folgenden Themen. Rostocker Straßenbahn AG informiert über Großbaustelle, kein Wirtschaftsboom in Demmin und Schweriner Landesregierung verfehlt geplante Verfassungsänderung. Das und noch viel mehr um Punkt 9.

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1: Schönen Donnerstagmorgen, rein geht's. Runde Nachrichten mit Ali Biwer. Von Montag, dem 13. Juli an, arbeitet die Rostocker Straßenbahn AG an Gleisverlegungen am Werftdreieck. Dadurch kann die Strecke dann zwischen Heubeinplatz und Doberaner Platz für voraussichtlich 6 Wochen nicht mehr von Straßenbahnen befahren werden. Gestern nun informierte das Unternehmen über Ersatzverkehre. So plant die RSAG 2 Ersatzbuslinien. Die sogenannte E1 pendelt dann vom Betriebshof Hamburger Straße über die Ulmenstraße, die Erich-Strelesinger Straße bis zum Hauptbahnhof. Und die E2 kreiselt vom Kröpeliner Tor in die Doberaner Straße über das Warnow-Ufer, den Kanonsberg zurück zum Kröpeliner Tor. Laut Rostocker Straßenbahn AG Vorstand Bleis sei die Gleisverlegung und Erneuerung das mit Abstand größte Projekt seit Jahren. Er bezifferte die Kosten auf rund 5 Millionen Euro. In Rostock mussten Berufsfeuerwehr und Rettungsdienst im vergangenen Jahr mehr als 52.000 Mal zu Einsätzen ausrücken. 650 Mal ging es dabei um Brände zu löschen. Die Bilanz stellte der Leiter des Brandschutz- und Rettungsamtes Alward gestern vor. Zu den ungewöhnlichsten Brandeinsätzen zählte er dabei unter anderem eine brennende Motorjacht, ein in die Warnow gestürztes Auto, die Rettung einer Person von einem Kran oder auch ein Rückhaltebecken, welches überzulaufen drohte. Laut Alward haben sich im Vorjahr der Fahrzeugbestand und die Personalsituation im Brandschutz- und Rettungsamt deutlich verbessert. Als weiteren Höhepunkt bezeichnete er die Grundsteinlegung für die neue Rettungswache 1 in der Südstadt. Die Berufsfeuerwehr in Rostock zählt aktuell 380 Beschäftigte. In den 5 freiwilligen Rostocker Feuerwehren sind 280 Erwachsene und 90 Jugendliche aktiv. Die Stadt Demmin muss nun wohl doch auf ihr mit Abstand größtes Wirtschaftsprojekt verzichten. Ein Energieunternehmen sagte den Plan ab, ein riesiges Datencenter am östlichen Stadtrand Demmins bauen zu wollen. Grund, die Stadt kann nicht sicherstellen, die notwendige Energiemenge für das Projekt zur Verfügung zu stellen. Nach den Plänen der Investoren wollten sie mehr als 1 Milliarde Euro in das Demminer Datencenter investieren. Etwa 250 Arbeitsplätze wurden in Aussicht gestellt. Die Schweriner Landesregierung hat im Landtag die notwendige Mehrheit für eine Änderung der Landesverfassung verfehlt. Neben SPD und Linken stimmten nur Abgeordnete der Grünen dem Vorhaben zu. Die CDU-Fraktion im Landtag erklärte, ihnen fehle einfach eine Notwendigkeit für so ein Vorhaben. Mit der Änderung der Landesverfassung wollten die Fraktionen sicherstellen, dass die Wahl von Richtern für das Landesverfassungsgericht auch künftig bei einem möglichen größeren Einfluss der rechtsextremen AfD nicht blockiert werden kann. In Sachsen-Anhalt und im Saarland hatten die Landtage bereits ähnliche Sicherheiten zugestimmt. Nach Angabe der SPD-Fraktion müssen im Laufe der kommenden Legislaturperiode immerhin 8 Richter am Schweriner Landesverfassungsgericht neu gewählt werden. Und die USA wollen die Freihandelsabkommen mit Mexiko und Kanada nicht weiter verlängern, zumindest nicht in bestehender Form. Das kündigte die Regierung an. Laut dem zuständigen US-Handelsbeauftragten sind neue Rahmenbedingungen notwendig, um Handelsdefizite abzubauen und auch Arbeitsplätze in die USA zurückzuholen. Die Freihandelsabkommen waren erst vor 6 Jahren geschlossen worden und gelten eigentlich noch bis 2036. Soweit die Nachrichten.
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3: Dann gucken wir mal einmal auf das Wetter heute und die nächsten Tage. Gerade sind es noch schöne, angenehme 20 Grad draußen. Die Sonne scheint uns auf die Stirn. Das soll sich aber laut Ansage verziehen. Denn ab 10.11 Uhr rum sollen sich starke Wolken vor die Sonne legen und auch bis zum Abend dort bleiben. Dazu angenehme Böen, angenehmer Wind aus südwestlicher Richtung, ist aber auch mit leichten Stürmen zu rechnen in den vor- bis frühen Nachmittagsstunden um auf die 47 Kilometer. Erst ab 16 Uhr gibt es eine kleine Unwetterwarnung. Da soll es sehr wahrscheinlich regnen, 90% Regenwahrscheinlichkeit, dazu Böen aus südwestlicher Richtung bis zu 50 Kilometer die Stunde, alles bei 20 Grad Celsius. Das entspannt sich dann erst wieder am späten Abend, ab 22 Uhr verzieht sich dann der Regen offiziell. Morgen wird das alles ein bisschen übersichtlicher, wir haben eigentlich den ganzen Tag lang wolkige und windige Aussichten mit Böen bis zu 60 Kilometer die Stunde aus westlicher Richtung, dazu kaum bis kein Regen. ist alles bei 16 bis 20 Grad. Am Wochenende sieht es ungefähr so ähnlich aus, nur mit ein bisschen mehr Regenwahrscheinlichkeit in den Nachmittagsstunden. 17 bis 22 Grad, das so den ganzen Tag stark bis leicht bewölkt. Mit Wind aus westlicher Richtung und Böen bis zu 47 km die Stunde. Am Sonntag fast dasselbe, stark bewölkter Himmel, leichte Regenschauer, besonders in den frühen Stunden zwischen 7 und 8, aber auch mittags ist damit zu rechnen. Ihr hört den Weckruf hier bei Radio Loh, unsere Morgensendung. Wir gehen die letzte sehr musikalische Sendestunde. In den Nachrichten hört ihr Ali Beaver.
1: Moin Moin.
3: Und wir haben jetzt richtig viel Musik für euch. Wir hören den Beat Repeat, wir hören das Album der Woche. Ich gehe mit euch gleich wieder auf eine musikalische Reise im Namen der WM. Und Jan bringt uns eine weitere Ausgabe seiner Sendung, die Wahrheit, unsere Verschwörungssatire-Sendung. Das wird eine sehr spannende Sendestunde zum Abschluss.

0: Orbert Parts von Lime Garni im Weckruf von Radio Loro. Und während der laufenden Fußball-WM, die wir gerade durchgenommen haben in den Frühsport, widmen wir uns nebenbei thematisch musikalisch und stellen euch eine Serie bis zum Ende des Turniers Musik aus fast allen Teilnehmerländern vor. Die Nationalmannschaft des für heute ausgewählten Landes ist nach 2 Siegen in einem Unentschieden als Gruppensieger ins 16. Finale eingezogen und tritt dort morgen früh mitteleuropäischer Zeit auf Algerien. Um welches Land es sich handelt, verrät euch Franz. Well, some of the crowd are on the pitch.
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Heute die Schweiz. Mike Candace ist Schweizer DJ und Produzent. Mit bürgerlichem Namen heißt er Michael David Kull. 1971 geboren, wuchs er in Zürich auf und spielte schon als Kind Klavier und Blockflöte. Im Alter von 15 Jahren baute er sich sein erstes eigenes Studio. 1988 gründete er mit 17 Jahren eine Rockband namens One Note Jam. Ende der 1980er begann er Techno und House zu produzieren.

1992 gründete er zusammen mit Produzent Roy Lambo das Popduo Too Shy. Später wurde das Duo um den deutschen DJ Alex Breitung ergänzt.

Anfang der 2000er Jahre trennte sich die Gruppe, woraufhin Mike für andere Künstler als Komponist und Produzent arbeitete. Außerdem legte er als Club-DJ auf. 2008 machte er sich in der Schweizer Clubszene einen Namen mit dem Song La Serenissima.

Auf den Erfolg folgten Kollaborationen mit verschiedensten Künstlerinnen und Künstlern, welche ihm auch internationale Bekanntheit verschafften. 2011 erschuf er zusammen mit Evelyn und Patrick Miller den Mega-Hit One Night in Ibiza, welcher in allen deutschsprachigen Ländern Goldstatus erreichte.

Mit diesem Erfolgshit schaffte er es 2012 mit Platz 86 auf die Liste der Top 100 DJs der Welt. Am 19. Juni diesen Jahres erschien sein neuer Song Blow That Whistle und den gibt es jetzt für euch hier bei Loro auf 90,2.

0: Ihr hörtet Blow That Whistle von Mike Candies aus der Schweiz. Morgen setzen wir unsere musikalische Reise durch die Teilnehmerländer der Fußball-WM auf einfach fort.
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0: Es ist 9.22 Uhr, hört den Weckruf bei Radio Loh 90,2. Wie jeden Donnerstag präsentieren wir euch heute einen musikalischen Rückblick in Form eines Songs, der mindestens 10 Jahre alt ist. Im Netz nennt man sowas ja einen Rückblick, ja so gern Throwback Tuesday. Unsere Musikreaktion nennt es Beat Repeat. Das Einzige, was wir euch schon vor dem Beitrag verraten, ist das Jahr, in dem der Track erschienen ist. Heute ist es das Jahr 1995. Um welchen Song es sich genau handelt, erfahrt ihr jetzt.
1: Alte

eine Hymne des Happy Hardcores. Selbst wenn man mit Techno und seinen vielseitigen Subgenres nichts am Hut hat, ist ein dieser Song schon mal untergekommen. I Wanna Be a Hippie genießt weltweites Ansehen und findet bis heute auf einigen Partys einen Platz in der Playlist. Veröffentlicht wurde der Track 1995 mit einer Ansammlung weiterer Hardcore-Lieder von Technohead. Gegen allen Erwartungen sind Technohead nicht zwei Youngsters aus der Niederlande, die sich in der dort geborenen Gabber-Szene ausgelebt haben, sondern ein britisches Ehepaar. Um genau zu sein, Michael Wells and Neil Newman. Technohead, unter welchen Namen sie beispielsweise I Wanna Be a Hippie oder The Passion veröffentlichten, war aber nicht ihr einziges Projekt. Sie sind unter anderem die Köpfe hinter Shirts of Ecstasy, Greater Than One, John and Jolie, Sign of Chaos, Stoned Heads, Tricky Disco und vielen weiteren Namen, welche die Hardcore-Techno-Szene stark prägten. Doch der Grund für die vielen Namensänderungen war Tatsache die Angst, dass die Presse nicht über Neuerscheinungen reden würde, bei der Menge an Tracks, die sie produzierten. Gleichzeitig erlaubten die vielen Alias, verschiedene Genres und Sound zu wagen, über verschiedenen Labels hinweg. Aber wer war oder wer waren Technohead? Oder Greater Than One? Oder John and Jolie? Oder, ja. Zum einen war das Lee Newman. Lee Newman wurde tatsächlich in Amsterdam geboren, studierte aber in London am Royal College of Art. Dort hat sie auch ihren zukünftigen Ehemann Michael kennengelernt, wie sie in einem Interview sagt. Michael Wells studierte Fine Art am Royal College of Art, wo er einen Master of Arts Horner Abschluss machte, sowie einen Bachelor of Arts in Visual Communication. Neben seiner Karriere als Musikproduzent erstellte er dadurch auch Werke für Magazine, wie die Modezeitschriften Elie oder Vogue. Neben der Musik arbeiteten beide an Ausstellungen. Diese wurden oft durch ihre eigene Musik begleitet. Sie haben mit den Gästen gespielt. In einer Ausstellung beispielsweise ließen sie Geräusche von Sirenen und Suchlichtern abspielen, wenn alle Gäste im Raum waren. Bevor die Besucher dies verarbeiten konnten, wurden Audios von islamischen Chören abgespielt, welche Song for England sangen. Ebenso berichten beide davon, danach im leuchtenden Schädelmasken auf die Bühne gegangen zu sein. Newman und Wells gründeten auch ihr eigenes Musiklabel. Kunst ist gleich Kapital. Der Begriff Kunst ist gleich Kapital ist eines der berühmtesten Zitate und Konzeptwerke des deutschen Künstlers Joseph Beuys. Leo Newmans verstarb jedoch 1995 nach einem langen Kampf gegen den Krebs. Daraufhin legte Michael seine Musikkarriere größtenteils auf Eis. Er produzierte hin und wieder Titel und Alben unter den alten Namen sowie unter dem Pseudonym The Man. Allgemein während ihrer Karriere veröffentlichten sie nur wenige Singles, die es groß rausbrachten. Sie waren eher ein Duo für die, die in der Hardcore-Szene unterwegs waren, als für die große Masse. Aber I Wanna Be a Hippie kennt jeder. Aus dem breiten Spektrum von dem Pärchen aus Britannien hören wir vom selben Album, auf dem I Wanna Be a Hippie drauf ist, The Passion One, welches den Vibe und das Feeling von Technohead perfekt einbringt.

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1: In Kurzform, Tag schön und guten Donnerstag. Im Studio heute Ali Biewer. In der Rostocker August-Pebel-Straße werden heute Nachmittag mehrere Denksteine für die jüdische Familie Rath gelegt. Sie kamen 1928 nach Rostock, gründete hier ein Abzahlungsgeschäft. Ende der 1930er Jahre gelang es dann dem Ehepaar Rath sowie den beiden Kindern nach Lettland auszuwandern. Zwei Jahre später kamen sie aber allerdings dort alle vier ums Leben in der deutschen Besatzung. Das Begegnungszentrum Waldemarhof in der KTV feiert heute Nachmittag sein Sommerfest. Anlass ist das 30-jährige Bestehen der Einrichtung. Dies wird unter anderem in einer Fotoausstellung dokumentiert. Frauen und Kinder in Mecklenburg-Vorpommern sollen einen Rechtsanspruch auf Schutz und Beratung bekommen, wenn sie denn von sexualisierter Gewalt betroffen sind. Einem entsprechenden Gesetz stimmte der Schweriner Landtag gestern mehrheitlich zu. Die Regelung soll demnach von 2032 an gelten. Zur Landtagswahl im September in Mecklenburg-Vorpommern will erstmals auch das sogenannte Team Freiheit antreten. Die Gründer um Ex-AfD-Frau Frauke Petri stellten ihr Personal gestern vor. So soll der Schweriner Stadtvertreter Paul Bressel als Spitzenkandidat vom Team Freiheit antreten. Bressel will vor allem auf eine mittelstandsfreundliche Politik und den Abbau bürokratischer Hürden setzen. Und in Dresden wird heute Vormittag eine neue Chipfabrik des deutschen Infineon-Konzerns eröffnet. Das ist fast drei Monate früher als ursprünglich geplant. Das Unternehmen hatte über 4 Milliarden Euro für die neue Anlage ausgegeben. Es ist die größte Investition gewesen in der Firmengeschichte. Das Werk soll Chips zur Energiesteuerung produzieren, etwa für KI-Rechenzentren, für Windkraftanlagen oder auch für die Solartechnik. Soweit die Kurzinfos.
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3: Einmal kurz, wenn wir auf das Wetter draußen gucken. Noch ist es schön sonnig, 20 Grad haben wir gerade. Das zieht sich auch bis zum Mittag so weiter. Leichter Wind aus südwestlicher Richtung, 15 Kilometer die Stunde. Nichts, vor dem man sich fürchten müsste. Das soll sich aber nach dem Mittag ändern. Es sollen sich nämlich starke Wolken vor die Sonne schieben. Was da auf uns zukommt, das kann es nur die Zukunft zeigen. Dabei ganz bisschen Wind, bisschen Wetter, bisschen Regen, 20% Regenwahrscheinlichkeit bis in den späten Nachmittag. Dann um 15 Uhr 90% Regenwahrscheinlichkeit bei 21, 22 Grad Höchsttemperaturen. Dazu Böen bis zu 50 km die Stunde aus südwestlicher Richtung. Das bleibt dann bis zum Abend auch so, bis 22 soll sich daran nichts ändern. Danach wird es weiterhin wolkig am Himmel sein, dafür aber regenfrei.
2: Weckruf. 9.32 Uhr ist den Weckruf bei Radio Loro. Gerade habt ihr den lieben Ali Biewer in den Nachrichten gehört.
1: Moin Moin.
3: Und ihr hörtet vor den netten Mann The Passion One von Technohead im Rahmen unseres Beat Repeats. Wie ihr schon wisst, ist der Beat Repeat auch eine Sendung auf Loro, die sich der etwas älteren Musik widmet. Heute mal wieder in der Takeover-Variante. Das heißt, ein externer Musiker übernimmt die Sendung und stellt euch seinen liebsten Tracks vor. Heute übernimmt kein Geringerer als Fantoni. Was er in der Sendung vorhat, verrät er euch nun selbst.
4: Mein Name ist Fantoni und ich darf diese Folge heute moderieren. Und zwar, weil ich ein neues Album habe und da wird man dann eingeladen und darf sowas Cooles machen wie auf Radio Loro einfach mal Gastmoderator sein. Und das mache ich heute, Beat Repeat. Eine Show, in der ältere Musik läuft, mindestens 10 Jahre alt muss sie sein und sie darf nicht von mir selber sein. Das war auch noch eine Bedingung, das verstehe ich natürlich gut, weil sonst würde ich natürlich schamlos einfach mein ganzes neues Album heute spielen. So ist man drauf in der Promophase. Das mache ich nicht. Was ich dafür mache, ist, ich zeige euch Musik, die mich geprägt hat, beziehungsweise inspiriert hat und vielleicht somit auch irgendwas mit meinem neuen Album zu tun hat. Mein neues Album heißt Drama endet nie und der erste Track auf diesem Album heißt Alles neu und eigentlich hat er gar nicht so viel mit dem anderen sehr bekannten deutschsprachigen Song zu tun, der auch Alles neu heißt, aber dann wahrscheinlich irgendwie doch. Es war jetzt zwar kein konkretes Vorbild, aber diese Platte habe ich, wie die meisten in meiner Generation, dann doch sehr oft gehört. Deswegen ist es der erste Song, den ich spielen will, Alles neu, aber nicht die neue Single, der Opener von meinem Album von Fantoni, sondern der Song aus dem Jahr 2008, Alles neu. Natürlich von Peter Fox.

0: 9.38 Uhr, den Mikro von Radio Lora. Das war Peter Fox mit Alles Neu. Jeden Donnerstag haben wir eine ganz besondere Beitragsreihe für euch. 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Mehr dazu hört ihr es von unserem Kollegen Jan aus der Wahrheitsredaktion. Viel Spaß.
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6: Herzlich willkommen und einen wunderschönen guten Tag wünsche ich Jan von der Loro Wahrheitsredaktion allen Zuhörerinnen und Zuhörern. Heute präsentiere ich euch die zweite Folge meiner Parodiereihe Die Wahrheit. Endlich traut sich mal jemand. Heute widmen wir uns der Wahrheit um das Thema Aliens und UFOs und die Ereignisse drumherum, die unsere Geschichte und Gesellschaft schon seit Jahrtausenden prägen. Von der ersten Zivilisation bis hin zur Gegenwart. Aliens waren schon immer ein prominenter Teil in unserer Entwicklung. Bereits vor Zehntausenden Jahren erbauten sie für die antiken Völker die Pyramiden. Egal ob bei den Ägyptern, den Mayas oder den Inka, sie alle stellten diese außerirdischen Wesen als tierartige, übernatürliche Geschöpfe dar und beteten zu ihnen. Auch Europa blieb nicht verschont. Bereits die Höhlenmenschen vergötterten Tiergeister. Zufall? Ich glaube nicht. Diese Tierwesen aus dem All können nur Aliens sein. Sie leiteten unsere Spezies von Anfang an und stellten sicher, dass wir uns so entwickeln, wie sie es sich vorgestellt haben. Auch heutzutage noch wird unsere Gesellschaft von extraterrestrischen Wesen angeführt. Immer wieder kursieren verstörende Videos im Internet, wie Politiker unnatürliches Verhalten an den Tag legen. Mit verzerrter Mimik und krampfhafter Gestik versuchen sie, menschliches Verhalten nachzuahmen. Auch die zahlreichen UFO-Sichtungen verstärken die Wahrheit. Immer wieder bekommen wir seltsame Flugobjekte zu Gesicht und jedes Mal setzt die Regierung alles daran, die Wahrheit zu vertuschen und mit billigen Lügen eine Ausrede zu finden. Auf ein besonders verstörendes Beispiel von einem Eingriff der Aliens in unsere Gesellschaft möchte ich nun genauer eingehen. Kürzlich tauchten Videos einer Dame auf, die unter Tränen davon berichtete, dass ihre Kinder bereits vor 17 Jahren von Aliens ausgetauscht wurden und durch Klone ersetzt wurden, um die Gesellschaft zu manipulieren und zu infiltrieren. Sie berichtete von abscheulichen Verhaltensveränderungen bei ihren Kindern, Haare färben, Perücken, Make-up, Verändern der Sprache und noch vieles mehr. Dieses schockierende Verhalten kann nur durch Einfluss von Aliens entstanden sein. Außerdem teilte sie mit, dass auch die Tiere, wie zum Beispiel Vögel, von den Aliens ersetzt wurden und nun als deren Spionageeinheiten fungieren. Das sind in der Tat beängstigende Nachrichten, aber lasst euch davon nicht unterkriegen. Gerade in solch schweren Zeiten müssen wir standhaft bleiben und zusammenhalten. Wenn ihr Anzeichen von Aliens oder UFOs seht, dann meldet ihr es sofort. Geht bloß nicht zu den Behörden, die sind alle darin verwickelt und wahrscheinlich selbst bereits durch Klone ausgetauscht. Wirklich sehr, sehr beunruhigende Erkenntnisse. Bevor wir nun zum Ende der Folge kommen, teile ich euch gerne mit, dass ihr gleich noch ein kurzes Interview mit einem Betroffenen von Alien-Machenschaften hören werdet. Vorher verabschiede ich mich aber schon mal von euch. Bleibt standhaft und schaltet auch nächste Woche Donnerstag wieder ein für eine weitere Folge Die Wahrheit. Endlich traut sich mal jemand. In der kommenden Folge bin ich der Wahrheit über die Gefahr, die Echsenmenschen für uns darstellen, auf der Spur. Bis dahin wünsche ich, Jan, Verfechter der Wahrheit, euch alles Gute und lasst euch nicht beirren.
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0: Ihr hörtet die zweite Folge von Die Wahrheit. Als nächstes hört ihr wie versprochen ein Interview, welches Jan mit einer Person geführt hat, die tatsächlich Kontakt hat. mit außerirdischem Leben hatte. Gänsehaut.
6: Ich spreche heute mit einem Zeugen von Alien-Aktivitäten. Ja, er möchte aus Sicherheitsgründen tatsächlich anonym bleiben, geht aber unter den Alias Heinz Rüdiger.
7: Hallo.
6: Einen wunderschönen guten Tag. Ja, dann bericht uns doch mal, was genau ist dir widerfahren?
7: Also das Ganze geschah vorgestern Nacht, also in der Nacht von vorgestern auf gestern. Da bin ich wie aus einer, also ich hatte im Traum halt sowas gespürt und ich war so, okay, ich muss jetzt kurz wach werden. Und bin ich aufgewacht und hab aus dem Fenster geguckt an den Sternenhimmel und da haben, die Sterne haben halt geblinkt und ich habe dann nach kurzer Zeit festgestellt, dass es tatsächlich Morse-Code ist und habe dann dadurch halt gemerkt, dass es tatsächlich eine Botschaft von Außerirdischen waren, die halt wollten, dass ich kurz rauskomme auf ein Feld und dann ist mir einer begegnet und hat mich quasi prophetenähnlich dazu instruiert, die Wahrheit nach draußen zu bringen, dass es halt eben Außerirdische gibt und dass sie sehr wohl in Kontakt mit uns Menschen stehen.
6: Du hast gerade gesagt, du hattest Kontakt mit einem Außerirdischen. Kannst du über ihn mehr erzählen? Wie sah er aus?
7: Also ich weiß, dass er für mich eine menschenähnliche Gestalt hatte, nicht so ganz. Also man hat schon gemerkt, irgendwie irgendwas, ich kann es nicht sehr gut beschreiben, weil es war sehr berührend irgendwie, diese Begegnung. Aber so wie ich denke mir, dass er absichtlich in einer menschenähnlichen Form aufgetreten ist, um mich und andere Auserwählte nicht zu verschrecken.
6: Sehr interessant. Hast du denn auch ihr Flugobjekt, ihr UFO sichten können?
7: Also es war eine etwas spiralförmige Form, Lichtform am Himmel. Vielleicht werden sich die ein oder anderen ZuhörerInnen erinnern, dass vor, das könnte jetzt ungefähr ein Jahr her gewesen sein, wurde so ein ähnliches Flugobjekt auch über Rostock gesichtet. Damals wurde behauptet, es handle sich um US-amerikanische Raketen. Das war wohl nicht der Fall.
6: Ja, wie geht's dir jetzt damit nach diesem erschreckenden, furchtbaren Ereignis? Das muss dich ja schon bewegt haben irgendwie, oder?
7: Ja, also ich bin in der Sekunde, kann man auf jeden Fall nicht leugnen, ich war sehr schockiert. Ich hatte auch Angst, aber es wirkte, jetzt fühle ich mich eher irgendwie besonders, dadurch, dass ich halt eben einer der Auserwählten war, der tatsächlich halt Kontakt zu Außerirdischen hatte.
6: Was sind jetzt deine nächsten Schritte? Also wie gehst du jetzt vor mit diesem Ereignis? Suchst du weiter nach Kontakt mit den Außerirdischen oder willst du dich jetzt eher davon abgrenzen?
7: Ja, so mein erster Schritt war, wie gesagt, mich an die Wahrheitsredaktion zu wenden, um diese Erfahrung halt eben öffentlich zu machen, damit das nicht totgeschwiegen wird, damit Leute halt endlich verstehen, was los ist in der Welt und dass wir das nicht alles auf uns sitzen lassen können. Und ich denke, ich werde mich weiter an Presseinstitutionen wenden, um halt auch die mit hundertprozentiger Sicherheit beeinflussen die Aliens halt unsere Regierung. Und das kann ich so nicht stehen lassen unkommentiert. Dann, sonst kann ich nachts nicht mehr schlafen.
6: Vielen lieben Dank, dass du deine Erfahrung mit uns geteilt hast. Ihr hörtet Heinz Rüdiger, der uns von seinem Alien-Kontakt berichtet hat. Ihr habt es zuerst gehört in der Loro-Wahrheitsredaktion.
0: Da wird dann ja Angst und Bange. Aber somit sind wir auch wieder am Ende der Folge angekommen. Wir hoffen, euch hat das heutige Thema gefallen und schaltet auch nächste Woche wieder ein, wenn endlich die Wahrheit über Ex-Menschen ans Licht kommt.

ist Musik noch unser Ding von Albrecht Schrade hier im Weckruf von Radio Loh. Und nach einer ordentlichen Portion Wahrheit wird es wieder musikalisch. Denn unser aktuelles Album der Woche, das ist ja das Thema. Das trägt den Titel Sweating Someone Else's Fever, den Fieber von jemandem anderes schwitzen, und stammt von der englischen Band Hard Fi. Auch heute stellen wir euch einen Song daraus vor. Mit Diego Nada, so deutsch, ich sage nix, schlagen Hard Fi eine überraschend neue Richtung ein und ließen sich von lateinamerikanischer Musik inspirieren. Um dem Song das gewisse Etwas zu verleihen, holte die Band die großbritannischen lebenden kolumbianischen Rapper Mike Kalle mit ins Boot. Sänger und Songschreiber Richard Archer kommentiert den Track wie folgt. Meine Frau kommt aus Mittelamerika und ich bin durch so Stürme zu Columbia Music gestoßen. Als ich dann mit ihr nach El Salvador gereist bin, habe ich dort noch mehr Stücke gehört und mich für Sachen wie Manu Chao begeistert. Das hat mir gefallen und kam mir ziemlich punkig vor. Von unserem Album der Woche hört ihr von Hard Fi featuring Mike Kalle, Diego Nada.

Ihr hört Digonada von Hard Five featuring Mike Kalle. Ein weiterer Track von unserem Album der Woche, Sweating Someone Else's Fever. Morgen stellen wir euch selbstverständlich noch einen weiteren Song von der Platte vor.

Und gleich kommt auch wieder Ali ins Studio mit den Nachrichten und daran mit folgenden Themen. RSAG informiert über Großbaustelle, Startschuss für ein neues Bundeskonzeptzentrum Rostock und Spanien legalisiert tausende digital illegale

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2: Dann geht's noch mal rein in die Nachrichtenrunde. Im Studio heute Ali Bivar. Schönen guten Donnerstag. Von Montag, dem 13. Juli an, arbeitet die Rostocker Straßenbahn AG intensiv an Gleisverlegungen im Mamwerf-Dreieck. Dadurch kann dann die Strecke zwischen Heubenplatz und Doberaner Platz für voraussichtlich 6 Wochen nicht mehr von Straßenbahnen befahren werden. Gestern nun informierte das Unternehmen über Ersatzverkehre. So plant die RSAG gleich 2 Ersatzbuslinien,

0: Die sogenannte E1 pendelt dann vom Betriebsbahnhof Hamburger Straße über die Ulmenstraße bis zum Hauptbahnhof. Und die E2 kreiselt vom Krüppeliner Tor in die Doberaner Straße, dann zurück über das Warnow-Ufer den Kanonsberg hin zum Krüppeliner Tor. Laut RSAG-Vorstand Bleis sei die Gleisverlegung und Erneuerung am Werftdreieck das mit Abstand größte Projekt seit Jahren. Er bezifferte die Kosten auf rund 5 Millionen Euro. Bundesumweltminister Schneider kommt im Rahmen seiner Sommertour heute Nachmittag auch nach Rostock. Im Fischereihafen will er den Startschuss für das neue Bundeskompetenzzentrum zur Munitionsbergung aus dem Meer geben. Die Institution soll unter anderem auch den Bau einer schwimmenden Plattform vorantreiben, auf der die Munition nach der Bergung dann direkt entsorgt werden kann. Projektpartner am Standort Rostock sind dabei das Fraunhofer-Institut für grafische Datenverarbeitung sowie das Ocean Technology Campus. Nach dem Zweiten Weltkrieg wurde ein Großteil der deutschen Munition in Ostsee und Nordsee versenkt. Experten gehen von rund 300.000 Tonnen Altmunition allein in der Ostsee aus. In der Nordsee sollen es sogar 1,3 Millionen Tonnen Munition sein. Morgen schaut der Bundesumweltminister dann auch in Lage vorbei, und zwar bei einem Unternehmen von Wasserstoffprojekten. In Greifswald haben Bauarbeiter damit begonnen, Teile des Theaterhauses in der Innenstadt abzureißen. Dabei handelt es sich um Anbauten, zumeist aus den 1950er Jahren. Sie sollen durch Neubauten ersetzt werden und künftig Platz für Büros und eine Probebühne bieten. Das historische, denkmalgeschützte Haupttheaterhaus bleibt dagegen bestehen und wird grundlegend saniert. Voraussichtlich im Jahr 2030 soll die Generalsanierung dann abgeschlossen sein. Die Hansestadt Greifswald hat Gesamtkosten von knapp 80 Millionen Euro für den Umbau eingeplant. Die Suche nach einem Atommüllendlager in Deutschland soll früher abgeschlossen werden als bislang erwartet. Spätestens im Jahr 2050 gibt es demnach eine Entscheidung. Das wären 20 Jahre früher als bislang geplant. Das jedenfalls kündigte Bundesumweltminister Schneider gestern bei einem Besuch des Atommüllzwischenlagers Lubmin in Greifswald an. Einen entsprechenden Gesetzentwurf hat er demnach bereits dem Kanzleramt zur Prüfung übergeben. Schneider erklärte außerdem, für die schnellere Umsetzung auf teure Zwischenschritte verzichten zu wollen, ohne dabei allerdings konkret zu werden. Der Standort für ein unterirdisches Atommüllendlager soll dann für mindestens 1 Million Jahre sicher sein. Und in Spanien haben mehr als 1 Million illegal im Land lebende Ausländer die Ausstellung offizieller Dokumente beantragt. Die Frist war vorgestern abgelaufen. Die linksorientierte Regierung in Madrid hatte ein spezielles Programm initiiert, um zu zeigen, dass in Spanien Menschenrechte geachtet, geschützt und garantiert werden. Allerdings hatte sie nur mit etwa halb so vielen Anträgen gerechnet. Die spanischen Behörden haben nun 3 Monate Zeit, um die Dokumente für Aufenthalt und Arbeit zu erteilen oder auch abzulehnen. Die Papiere sollen nur für Spanien gültig sein, nicht für die Europäische Union und auch nicht für den Schengen-Raum. Soweit die Nachrichten.
1: Das Wetter in Rostock.
2: Ein letztes Mal wollen wir auf heute und die kommenden Tage gucken. Langsam sollen sich die Wolken vorschieben. Wir haben jetzt 20 Grad draußen. Leichter Wind, 15 km/h aus südwestlicher Richtung. Leichte Regenwahrscheinlichkeit etwa 25%. Das soll sich über den Tag aber steigern. Auch die Anzahl der Wolken am Himmel soll mehr werden. Es soll stark bewölkt werden mit 90% Regenwahrscheinlichkeit. Leichter Nieselregen wird hier beschrieben. Dazu Böen um die 50 km/h. Das geht bis in den Abend hinein. Von 16 bis 23 Uhr soll sich daran nicht viel ändern. Die Tage sieht es dafür ein bisschen leichter aus. Wolkig, windig, wie auch heute Nachmittag ist angesagt, ist Böen um die 60 km/h. Dafür aber kein Regen am Freitag, dabei Höchsttemperaturen bis zu 20 Grad. Am Samstag ähnlich, Höchsttemperaturen von 22 Grad, stark bewölkt und windig. Südwind aus westlicher Richtung, Böen um die 40 bis 50 km/h aus westlicher Richtung. Kein Regen, außer am späten Abend. Da soll es mal ein bisschen was vom Himmel kommen. Und am Sonntag können wir auch mal einen ganz kurzen Blick drauf werfen. 17 bis 22 Grad, Wind aus westlicher Richtung um die 20 km/h. Morgen Böen von 45 am Nachmittag und Abend. Dazu immer wieder leichte Regenschauer am Sonntag.
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2: Das war auch schon wieder unsere Morgensendung hier bei Radio Lora an diesem sonnigen, noch sonnigen, angesagt sonnigen Donnerstag in den Nachrichten. Ali Biever.
0: Moin Moin.
2: Und für euch in die Moderation meine Wenigkeit. Es ist noch kein Grund abzuschalten. Nach der Morgensendung geht es hier natürlich immer weiter und weiter. Wir haben um 13 Uhr die Nachholsendung von Oli Express vom letzten Montag. Könnt ihr mal reinhören. Dem angekündigten Beat Repeat mit Fat Tony Takeover Version. Die 6. hier um 15 Uhr Radio Loro. Und 17 Uhr das Kinokonzentrat. 2 Stunden geht es dann um Filme und alles drumherum. 19 Uhr ist Heimspiel von die Sendung vom Pop-KW. 20 Uhr Talk About mit einem Interview. Und dann sehen wir uns schon morgen wieder in einer weiteren Version des Weckrufs. Ich freue mich, dass ihr so gehört habt. Und guten Morgen noch.

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0: Ja, hallo und herzlich willkommen hier im Oldie Express auf Radio Lore 90,2. Wir grüßen euch und freuen uns natürlich, dass ihr wieder eingeschaltet habt hier im Radio. Mein Name ist Steffi, ich begrüße euch hier heute und neben mir steht in einem knallbunten, super lustigen, was ist denn das? VW-Bus Sommer-Sunshine-Hemd, der Lars.
1: Ja, hallihallo, ich grüße euch. War das ein Wetter am Wochenende? Das ist genau meine Temperatur.
0: Oh mein Gott, mir war das schon fast ein bisschen zu doll.
1: Das ist herrlich. Ich glaube, der Sommer hat jetzt endlich angefangen. Heute ist natürlich auch gut gewesen mit dem Regen, das musste auch mal sein.
0: Dass man das ein bisschen runterkühlt.
1: Ja, und wir haben uns aber gedacht, dass wir jetzt die Sendung natürlich mit schönen Sommersongs euch präsentieren. Alles, was mit Sommer und Sonne, gute Laune zu tun hat.
0: Und ein mit Oldies natürlich.
1: Oldies und nicht nur Rock'n'Roll, sag ich
0: Nein,
1: mal.
0: Nein, natürlich nicht.
1: Lasst euch überraschen.
0: Lasst euch überraschen. Das war gerade der Summertime Blues von Eddie Cochran.
1: Genau, jetzt habe ich noch eine schöne Nummer rausgesucht von den Cordettes aus der beliebten Serie. Ihr kennt sie bestimmt.
0: Naja, Eis am Stiel muss
1: Richtig.
0: Sein.
1: Richtig.
0: Sommersendung ohne Eis am Stiel geht gar nicht.
1: Lollipop.

Ja, Lollipop. Wir haben gleich noch einen hinterher, ohne viel zu quatschen. Hot and Cold von Marvin Rainwater.

0: Rainwater, passt ja auch der Name irgendwie, Rainwater. Ja, ja. Hot and Cold, das war auch so ein ziemlich klassisches 50s Rock'n'Roll-Stück. Jetzt gehen wir mal von der 50s, verabschieden wir uns jetzt mal. Jetzt kommt was Schönes. Okay. Und zwar, es hat jetzt nicht unbedingt Sommermäßiges was im Titel, aber ich habe gerade deine Platte gesehen hier, Exodus von Bob Marley. Natürlich bei einer Sommersendung darf Bob Marley nicht fehlen. Und ich habe dazu passend einen Song von Bob Marley, und zwar I Shot the Sheriff, aber nicht von Bob Marley, sondern von Eric Clapton. Jetzt kommt der Bogen.
1: Ja, und das Lustige ist, ich habe den Song wirklich das erste Mal von Eric Clapton gehört.
0: Nanu!
1: Ja, ja.
0: Ja, dann habe ich ihn jetzt nämlich von Eric Clapton dabei und habe die Exodus-Platte gesehen und gedacht, lass uns den mal spielen von Eric Clapton, I Shot the Sheriff, und danach hauen wir gleich einen von Bob Marley hinterher.
1: Genau, lass
0: uns
1: überraschen.
0: Such dir mal noch aus, welchen.
1: Ich weiß schon.
0: Na, dann wollen wir mal gucken. Okay, I Shot the Sheriff kommt zuerst von Eric Clapton.
1: Da habt ihr noch Zeit, euch einen schönen Joint zu drehen.

0: Jammin von Bob Marley natürlich auf hier im Oldie Express bei der Sommersendung im Juni im heißen Studio. Heute hat sich das ja ein bisschen abgekühlt am Tag, aber hier im Studio ist es trotzdem noch warm. Ich lass mal auf Temperatur gucken. 28. Das ist ja 28,9.
1: Oh, Digi, ich hatte im Schlafzimmer letzte Nacht 30 Grad. Alter. Ich wusste nicht, was ich machen soll jetzt. Ich bin so müde, ich konnte nicht pennen.
0: Muss ich auf den Balkon legen, Lars.
1: Ja, habe ich wirklich kurz überlegt, ja.
0: Was heißt überlegt? Ja. Raus, Matratze.
1: Ja, ich wohne in Warnemünde, da kacken mich die Möwen voll.
0: Meinst du die? Wachsen ja auch mit der Möwe auf dem Kopf.
1: Aber selbst die Möwen, denen war das so heiß, die haben sich keine Fischbrötchen geholt und nix. Die saßen alle am Wasser und glotzten durch die Gegend.
0: Das sind die gar nicht gewohnt, so eine Temperaturen, ne? Nee. Ja, sag mal, was kommt jetzt? Ach ja, wir waren ja beim Joint.
1: Genau. Jetzt kommt eine schöne Nummer von Bill Haley, Rock This Joint. Rip This Joint.

0: Ja, sag du was, wer das war. Ihr hört immer noch den Oldie Express hier auf Radio Loh 90,2. Und das war Elmore James, The Sun is Shining. Das war ein schöner Blues. Das war auch tatsächlich die Originalversion, denn Elmore James, frag mich jetzt nicht aus welchem Jahr, das ist ziemlich alt, aber ich habe auch eine Platte dabei von Fleetwood Mac und Peter Greens Fleetwood Mac, muss man dazu sagen. Also nicht diese 80er Nummer, sondern die davor. Und da ist der Song auch mit drauf, The Sun is Shining, Elmore James, aber ich habe mich jetzt für die Originalversion entschieden. Und jetzt kommt Lars ans Mikrofon.
1: Ja, das war eine coole Nummer. Einwandfrei, schöne Bluesnummer, fand ich. Ja. Ich möchte jetzt mal jemanden grüßen. Ich habe mir nämlich jetzt auch mal einen Song ausgesucht und ich grüße damit ganz lieb die Claudia aus Celle. Und zwar kann man uns auch sogar dort hören. Also, ja.
0: Radio und Celle.
1: Ja, genau. Und ich hoffe, sie hat sich's gemütlich gemacht und hört jetzt schön Radio Loro. Und Claudia, ich grüße dich mit dem Song Your Man von Josh Turner. Ganz liebe Grüße.
0: Country Time.
1: Yeah!

0: aus Heide.
1: Was war denn das, Lars? Hier im Oldie Express.
2: Ja, das ist eine coole Platte. Wir
1: Robert
2: ja,
1: Mitchum ja, schielt gerade auf die Platte.
2: Genau, das ist ja eigentlich so ein alter Hollywood-Star-Schauspieler.
1: Ja, ja, ja.
2: Und der hat eine Platte mal gemacht in den 70ern oder 60ern mit lauter so ein Calypso-Zeug. Finde ich total cool, die Platte. Ja. Habe ich mal geschenkt bekommen von André.
1: Gutes Geschenk.
2: Ja, habe ich mich sehr gefreut, ja. Ich dachte erst, was soll das, aber nein.
1: Ich habe hier ein Album, das passt auch ganz gut, das heißt Blues for the Red Sun und ich bin drauf gestoßen, weil wir uns mal irgendwie in einer anderen Sendung oder auch mal so zwischendurch immer mal über 90er Musik unterhalten haben und beide der Meinung waren, dass man die 90er auch ein bisschen unterschätzt, weil ja. die ja auch doch so einige interessante und coole Sachen hervorgebracht haben. Dieses ja. Album ist übrigens aus dem Jahre 1992 und produziert bei Chris Goss und Caius. Und es ist von Caius, also Caius and the Blues for the Red Sun. Und den Song habe ich natürlich rausgesucht, einen, der nicht so mega lang ist, damit man ihn hier auch gut im Radio natürlich spielen kann. Und der, glaube ich, einer der bekanntesten und berühmtesten und beliebtesten Songs von Caius ist. Die Rede ist von Green Machine. Ja, und den hören wir uns jetzt hier im Oldie Express an.
2: Ist schon ein Oldie, ne? Ja.
3: 92.
2: 92, okay. Kann man gelten lassen. Na gut, hau rein.

0: So, Swinging and Surfing, das war ein Instrumental von Les Junior Brown. Ich weiß nicht, ob man Les Junior Brown sagt oder Les. Ich meine, Brown ist ja auch Englisch, ne? Also wahrscheinlich eher Les Junior Brown.
1: Mr. Brown has the frown.
0: Junior Brown auf jeden Fall. Ja. Surfing and Swinging.
1: Das passt.
0: Das passt. Eindeutig. Ach so, ich dachte zum Sommer, ja.
1: Das auch, ja.
0: Das auch. Oh ja, jetzt hast du was Swingiges, ne?
1: Ja.
0: Aber was richtig Swingiges.
1: Ja.
0: Wir kommen hier von den 90er in den 50er in den 30er, du Diggi.
1: Ja.
0: Geil.
1: Das ist doch gut. Für jeden was dabei, hoffe ich doch mal. Hier auf Radio Logo 90,2.
0: Nicht umsonst heißen wir Oldie Express.
1: Ja, genau.
0: Dann hau mal raus jetzt.
1: Jetzt habe ich vergessen, was ich... Ach so, Django Reinhardt, der König des Gypsy Swings mit einem Song oder einem Stück Hot Lips.

0: Ja, das kam jetzt überraschend, das Ende. Das war Django Reinhardt. Das war ja auch ein Instrumental, wie das so ja üblich ist bei Django Reinhardt. Es ist nicht so viel Gesang bei Django Reinhardt immer, ne? Nee, der hat wenig Sängerinnen oder Sänger dabei, ne?
1: Das übernimmt dann die Geige meistens.
0: Das übernimmt die Geige, ja. Oder die Gitarre. Also die Gitarre ist ja auch ziemlich prägnant, die Django Reinhardt-Gitarre. Naja, wir machen weiter. Du hast vorhin so einen schönen Country-Song gespielt von, sag nochmal, wie der heißt.
1: Für die Claudia von Josh Turner.
0: Von Josh Turner. Und da bin ich direkt auf Chris Stapleton gekommen. Jetzt kommt ein Song von Chris Stapleton. Und ich habe mir vorgestellt, wie man so auf seiner Veranda sitzt, abends im Sommer, Sonnenuntergang.
1: So
0: was
1: jetzt
0: gibt es Schöneres als ein Tennessee Whiskey dabei zu trinken? Da kann man nichts falsch machen. Tennessee Whiskey von Chris Stapleton.

0: Na, wenn das mal nicht Lynyrd Skynyrd war.
1: Das war Lynyrd Skynyrd.
0: Ja.
1: Das war Swamp, Swamp, Swamp, Swamp Music.
0: Hammer, nicht immer nur Alabama.
1: Nein, Quatsch. Swamp Music, und zwar das Album. Ich guck gerade, das ist aus dem Jahre 1974.
0: Krass, ich sag nicht, wie alt ich da war. Nein,
1: das,
0: Naja.
1: Das ist ein bisschen das ist jetzt hier eine Neupressung.
0: Reanimiert,
1: das ist eine Neupressung, die ich hier habe. Das ist kein Original.
0: Aber, meine sieht originaler aus.
1: Aber krass, krasser Sound.
0: Ja, 74. Wirklich gut für 74. Hammer Qualität, cool aufgenommen. Kann man nicht meckern. Weißt du eigentlich, was Lynyrd Skynyrd, wo die den Namen her haben?
1: Hat was mit Simpsons zu tun? Nein.
0: Das war ein Lehrer an deren Schule.
1: Ach ja.
0: Lynyrd Skynyrd und ja, genau. Ja. Aber doch. Bei Simpsons gibt es auch
1: bei
0: irgendwie
1: Simpsons
0: sowas.
1: Bei Simpsons gibt es auch so einen Lehrer, ne?
0: Genau. Ja. Wir schweifen ab. Wir haben heute Sommersongs hier auf Radio Lore 90,2 im Oldie Express mit Steffi und Lars. Und deswegen kommt jetzt eine schöne Nummer von den, von wem habe ich, ach so, Trashman. Trashman, und zwar nicht das Bekannte, sondern mal ein anderes, schönes Malachuena. Und mit diesem Song grüße ich die Charlie, die jetzt gerade Armbrot isst und schön zuhört. Also, guten Appetit und euch auch viel Spaß.

0: Ja, das war es schon fast hier bei uns im Oldie Express auf Radio Loro 90,2. Mein Name ist Steffi und Lars war mit mir hier zusammen am Mikrofon, beziehungsweise ist immer noch mit mir zusammen am Mikrofon.
1: Wenn du mich mal ranlässt, also ans Mikro meine ich.
0: 18.55 Uhr. Ja, was steht an, Lars? Ich würde sagen, wir sind fertig. Wir spielen gleich noch einen Song zum Schluss, ein Klassiker. Ja, aber erzähl mal.
1: Wo du mich gerade fragst, was anliegt, am Donnerstag, den 2. Juli, feiert die Rostocker Stadtmission so ein Straßenfest am Kröpeliner Tor.
0: Oh.
1: Und da spielen die Sideburns.
0: Nein.
1: Von 17 bis 17.45 Uhr gibt es da schön Rock'n'Roll auf Ohren.
0: Oi, na, wenn ihr Lust habt auf feinsten Rock'n'Roll von den Sideburns live am Kröpi-Tor.
1: Ja, jetzt am Donnerstag, 2.
0: Na, dann,
1: Juli.
0: Kommt rum.
1: Kommt rum.
0: Wann geht's los? Sag nochmal.
1: 17 Uhr.
0: 17 Uhr.
1: Genau.
0: Ja, und wenn ihr von unseren Stimmen nicht genug kriegen könnt, dann könnt ihr natürlich morgen früh im Weckruf wieder einschalten von 7 bis 10. Da sind wir auch für euch am Start. Wir spielen dann natürlich nicht nur Oldies, nein, wir machen ein ganz normales Programm. Vielleicht schummeln wir den einen oder anderen Song damit rein. Aber ansonsten gibt es natürlich auch mal ein bisschen lokale und aktuelle Musik auf die Ohren und

0: viele Termine. Ja. Kann man erst am Donnerstag unsere Sendung hören, dann kann man zum Kröpitor spazieren.
1: Da sage ich es ja nochmal an.
0: Also dann, jetzt kommt der Klassiker, den ich euch versprochen habe. Den haben schon so viele Bands gecovert, aber wir spielen natürlich die Version von Bill Withers.
1: Yee, macht es gut und genießt die Sonne.
0: Ich dachte, du sagst jetzt nochmal den Song.
1: Nö.
0: Also das ist eindeutig, ne? Brauchen wir
1: Ain't
0: nicht ansagen.
1: No sunshine when she's gone.
0: Spielen denen eigentlich die Sidebands auch?
1: Nee, so gut können die nicht singen.
0: Ach so.
1: Macht es gut, schönen Sommer noch und wir hören uns in einem Monat wieder.

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Hallo, ihr hört Beat Repeat auf Radio Loro. Mein Name ist Fat Tony und ich darf diese Folge heute moderieren. Und zwar, weil ich ein neues Album habe und da wird man dann eingeladen und darf sowas Cooles machen wie auf Radio Loro einfach mal Gastmoderator sein. Und das mache ich heute, Beat Repeat. Eine Show, in der ältere Musik läuft, mindestens 10 Jahre alt muss sie sein und sie darf nicht von mir selber sein. Das war auch noch eine Bedingung, das verstehe ich natürlich gut, weil sonst würde ich natürlich schamlos einfach mein ganzes neues Album heute spielen. So ist man drauf in der Promophase. Das mache ich nicht. Was ich dafür mache, ist, ich zeige euch Musik, die mich geprägt hat, beziehungsweise inspiriert hat und vielleicht somit auch irgendwas mit meinem neuen Album zu tun hat. Mein neues Album heißt Drama endet nie und der erste Track auf diesem Album heißt Alles neu und eigentlich hat er gar nicht so viel mit dem anderen sehr bekannten deutschsprachigen Song zu tun, der auch Alles neu heißt, aber dann wahrscheinlich irgendwie doch. Es war jetzt zwar kein konkretes Vorbild, aber diese Platte habe ich, wie die meisten in meiner Generation, dann doch sehr oft gehört. Deswegen ist es der erste Song, den ich spielen will, Alles neu, aber nicht die neue Single, der Opener von meinem Album von Fat Tony, sondern der Song aus dem Jahr 2008, Alles neu. Natürlich von Peter Fox.

Fox, das ist schon einfach immer noch krasse Musik. Der hat einfach ein zeitloses Album gemacht und das haben, ich sag mal so, es haben in den Nullerjahren und im Jahr 2008 nicht so viele Leute in der deutschsprachigen Musik gemacht und vor allem nicht, wenn man ihn dazu ziehen will, so aus dem gesamten deutschsprachigen Rap-Kosmos hat das eigentlich kaum jemand gemacht. Das waren eigentlich nicht so starke Jahre und dann kam einfach er und hat mit dieser Platte alles revolutioniert. Mein Name ist Fettoni, ihr hört Radio Loro. Beat Repeat, ich spiele Songs, die alle älter sind als 10 Jahre und die mich alle mehr oder weniger inspiriert haben und geprägt haben. Mein neues Album Drama Endet Nie erscheint gerade und ich hangel mich ein wenig an der Tracklist von meinem neuen Album entlang, um auf Musik zu kommen, die ich spielen kann. Der zweite Song von meinem neuen Album Drama Endet Nie ist der Titelsong, der heißt Drama Endet Nie und auf diesem Titelsong ist ein sehr toller Feature-Gast und zwar ist das Lackmann. Der hat mich sehr geprägt, als ich jugendlich war. Der war Teil der legendären oder ist immer noch Teil der legendären Deutschrap-Gruppe Kreuzfeld und Jakob. Und ich möchte jetzt aber einen Solo-Song von Lackmann spielen aus dem Jahr 2013, glaube ich. Also knapp schon über 10 Jahre alt. Ich finde es einer seiner besten Songs. Der Song heißt Wofür mache ich das? Lackmann. Yeah.

Luckman One, absolute Untergrund-Rap-Legende aus Deutschland. Und das war gerade der Song Wofür mache ich das? Mein Name ist Fat Tony und ich hangel mich ein bisschen an der Tracklist von meinem neuen Album Drama endet nie entlang, um Songs hier zu spielen. Aber ich spiele keine Songs von meinem Album, denn ich spiele keine Songs von mir und auch keine aktuelle Musik, sondern das hier ist Beat Repeat. Die Songs müssen mindestens 10 Jahre alt sein und jetzt möchte ich zu was ganz anderem kommen. Das mache ich nämlich auf der Platte auch, da switche ich manchmal so ein bisschen die Genres und jetzt habe ich gerade überlegt, was könnte mich eigentlich inspiriert haben zu diesem Song. Der Song heißt Wann werde ich endlich ausgetauscht, das war auch eine Single von meinem neuen Album. Ich finde ihn ganz toll, ihr könnt ihn euch ja an anderer Stelle mal anhören, aber ich möchte jetzt einen absoluten Klassiker spielen, der mich vielleicht auch inspiriert hat dazu, den ich als 12-Jähriger auf der Gitarre gelernt habe. Das ist so ein Song, den, glaube ich, viele damals als erstes auf Gitarre gelernt haben, wenn sie eine Gitarre in der Hand hatten, und das ist so ein Song, den hat man dann einfach sehr schnell gelernt. Das ist ein ganz, ganz, ganz großer Song. Ihr alle werdet ihn höchstwahrscheinlich kennen. Das Album heißt Nevermind, der Song heißt Come As You Are, die Band heißt Nirvana und das Ganze ist aus dem Jahr, ich habe keine Ahnung, das Ganze ist aus dem Jahr 1991. Hier ist Come As You Are.

Nirvana, Come As You Are, und ich bin direkt zurückversetzt in mein Kinderzimmer in den 90er Jahren und habe das erste Mal Gitarrenunterricht. Mein Gitarrenlehrer war ein korrekter Punker, der hatte einen Mercedes-Stern als Kette und einen richtigen Iro und hat mir diesen Song beigebracht. Das waren gute Zeiten. Ich gehe weiter in meiner Tracklist von meinem neuen Album Drama Endet Nie. Mein Name ist Fatoni und ich hangel mich an der Tracklist entlang. Und der nächste Song auf meiner Platte heißt Geld ist geil. Und ich habe die ganze Zeit überlegt, was steckt da eigentlich noch so alles drin? Und natürlich steckt da einfach Rap über Geld drin. Und ein absoluter Klassiker, der Name sagt schon alles, Get Money. Wir haben das sogar gesampelt kurz, beziehungsweise nicht das, aber eine andere Stelle von einem anderen Rapper, der Get Money sagt. Es gibt viele Rapper, die Get Money schon gesagt haben. Ich verrate an dieser Stelle nicht, was ich sample, das wäre ja noch schöner. Die Rede ist von Junior Mafia. Der Song heißt Get Money und ist von 1996. Junior Mafia, falls ihr ihn nicht kennt, ich sag mal so, ihr kennt den Rapper, der gleich rappt auf jeden Fall. Es ist Notorious B.I.G. und hier ist Get Money.

0: Get Money, ja, Rap in den 90er Jahren war teilweise schon einfach sehr gut. Ihr hört Radio Loro, Beat Repeat, mein Name ist Fat Tony, ich moderiere heute diese Sendung als Gast, das ist wunderschön. Vielen Dank für die Einladung und apropos Rap in den 90ern, wir bleiben in den 90ern, wir gehen sogar noch ein paar Jahre früher zurück, also mehr zurück in die 90ern, wir gehen an Anfang der 90er Jahre und zwar ins Jahr 1992 und wir wechseln den Kontinent, wir gehen nämlich nach Deutschland. Und da klang Rap auf jeden Fall ganz anders. Ich sag mal, es war noch nicht ganz so swaggy, es war noch ein bisschen ungelenk, aber es sind damals auch schon Klassiker entstanden. Ich hangel mich ein bisschen, habe ich schon ein paar Mal gesagt, ich sage es wieder, ich hangel mich ein bisschen entlang an der Tracklist von meinem neuen Album Drama Endet Nie. Was hat mich eigentlich so inspiriert? Und der nächste Song auf meinem Album wäre der Song Nachos. Das ist ein sehr politischer Song. Ich würde aber auch sagen, ein bisschen ein polemischer, vielleicht populistischer Song. Es geht gegen die gottverdammten Faschos und das steht natürlich in einer gewissen Tradition des deutschen Hip-Hops und das ist auch gut so, dass das jetzt wieder vermehrt gemacht wird in Zeiten wie diesen. Und wir gehen jetzt aber mal zurück zu einem der allerersten Anti-Rechts-Deutsch-Rap-Songs, die es jemals gab und wahrscheinlich auch der bekannteste aus dieser Zeit. Die Rede ist natürlich von Advanced Chemistry mit ihrem sehr, sehr, sehr guten Song bis heute, wie ich finde, aus dem Jahr 1992, Fremd im eigenen Land.
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3: Das Wetter heiter bis wolkig, Temperaturen morgen bis 34 Grad.
4: Torch, Tony L. und Linguist, das waren Advanced Chemistry aus Heidelberg. Ein sehr alter Deutschrap-Song, für Deutschrap auf jeden Fall sehr, sehr alt, aus dem Jahr 1992. Ich möchte mir gar nicht ausrechnen, wie alt das ist. Das würde jetzt auch den Rahmen sprengen, weil es zu lange dauern würde. Ihr hört Radio Loro, Beat Repeat. Und der nächste Song, den ich gerade ausgesucht habe, ist wieder was völlig anderes. Und zwar würde auf meinem Album als nächstes der Song Vespa kommen, beziehungsweise ich muss auch ein paar Songs springen, weil ich kann ja gar nicht so viel spielen, ich laber ja auch viel zu lange, aber ja, das stimmt, auf dem nächsten, der nächste Song wäre der Song Vespa, das ist ein Vibe-Song, der gar nicht so viel auf der inhaltlichen Ebene von meinen Hörern und Hörerinnen will, wie sonst oft die Musik, die dann so ganz viel möchte im Text, aber ich wollte auch mal so ein bisschen lockeren Song drauf machen, der heißt Vespa und rate, worum es geht, einfach ums Vespa-Fahren und da wird so ein bisschen gepfiffen in der Hook. Ich habe mit einem sehr tollen Produzenten zusammengearbeitet, Greedo, ein 27-Jähriger, der alles kann, der hat alle Instrumente gespielt, die es gibt, alle Instrumente im Studio konnte er spielen und er kann auch wahnsinnig gut pfeifen, da war auch mal ein Ami im Studio, und der meinte nur so zu ihm, yo, Whistle Game is crazy, Bro, also alle haben gecheckt, der Mann kann gut pfeifen und in diesem Song wird auch gepfiffen und das hat mich dann wiederum erinnert an einen Song, den ich sehr liebe und den ich unironisch und Real Rap jetzt regelmäßig höre, wenn es mir sehr schlecht geht. Und zwar rede ich von Always Look on the Bright Side of Life von Monty Python. Und den hören wir jetzt.
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1: Ihr hört Radio Loro und ihr hört dazu eben Monty Python mit Always Look on the Bright Side of Life. Und ich kann euch nur sagen, falls ihr das Leben des Brian länger nicht gesehen habt oder, Gott bewahre, vielleicht noch nie gesehen habt, guckt euch den an. Ich kenne das selber, dass wenn man sowas nicht kennt und vielleicht seid ihr auch noch deutlich jünger und das war so vor eurer Zeit und ihr denkt, so, ach, irgend so ein komischer Film aus den 70s, der so nicht geil gefilmt ist und so langsam erzählt. Glaubt mir, guckt einfach alle Monty Python. Ihr solltet viel mehr Monty Python gucken. Ich finde, Monty Python war wahrscheinlich das Lustigste, was jemals gemacht wurde. Ich bin ganz großer Fan. Ich habe auch alle Flying Circus Folgen geguckt. Guckt ein bisschen mehr Monty Python. Es kann nur gut sein für euch in eurem Leben. Und das Tolle ist, natürlich im Original gucken, aber das Tolle ist, zu der Zeit wurde auch noch lustig synchronisiert. Man kann das Leben des Brian sogar auf Deutsch gucken. Das ist einfach großartig. Guckt mehr das Leben des Brian. Ihr hört Beat Repeat. Ihr hört Beat Repeat auf Radio Loro. Mein Name ist Fatoni. Ich hange mich weiter an der Tracklist meines neuen Albums entlang. Drama endet nie heißt das. Und ich muss ein paar Songs überspringen, weil ich kann ja nicht alle nicht für jeden Referenzsong spielen. Die nächsten beiden Songs auf meinem Album sind direkt hintereinander zwei Liebeskummer-Songs und da gibt es natürlich unendlich viele Möglichkeiten, da Referenzen mit reinzunehmen. Ich habe mich jetzt nicht lange verkopft und ich entscheide mich für einen absoluten Classic. Ein Classic aus längst vergangenen Zeiten, aus Zeiten auch lange vor meiner Zeit, möchte ich doch sagen. Und zwar ein Song, der released wurde am 22. März 1965. Ich würde schon sagen, ein Breakup-Song auf seine Art und Weise. Der Song ist von Robert Zimmermann. Man kennt ihn auch unter dem Namen Bob Dylan. Ist einer seiner ganz großen Songs. Und wir hören jetzt It's All Over Now, Baby Blue.

Ach Leute, es ist doch einfach nur immer wieder schön, Bob Dylan zu hören. Also auch nicht alle Songs, ich muss sagen, der hat ja schon wirklich sehr, sehr viele Alben rausgebracht. Aber dieses Lied aus den 60er Jahren, ich werde das für immer lieben. Gibt es so ein paar Klassiker. Bob Dylan, 85 Jahre jung, der Mann. Ich hoffe, da kommt noch einiges. Vielleicht ist er noch gar nicht in seiner Prime. Wir werden sehen. Ich habe ihn mal live gesehen. Und danach habe ich eine Kritik gelesen über das Konzert von der Süddeutschen Zeitung damals und da stand drin, es war eins dieser ganz seltenen guten Bob Dylan-Konzerte und ich habe es auch so wahrgenommen und dachte so, warum haten immer alle? Warum sagen immer alle, er ist so schlecht gelaunt und nicht gut live? Das war gut, vielleicht muss ich ihn auch deshalb nie wieder sehen, denn ich habe schon von der Bucketlist abgehakt. Ihr hört Beat Repeat, ich darf heute diese Folge moderieren und gehe so ein bisschen durch die Tracklist von meinem neuen Album, Drama endet nie. Mein Name ist Fertoni. Ich habe ein neues Album, habe ich schon gesagt. Ich glaube schon. Und überspringen wieder ein paar Lieder, denn wir haben ja gar nicht so ewig Zeit. Ich glaube, diese Sendung ist eine Stunde lang. Und ich komme jetzt zu einem sehr besonderen Song. Und zwar heißt der Lange nicht mehr gut. Und das ist wieder ein Feature. Und zwar ein Feature mit der großartigen Deutsch-Pop-Künstlerin Mine. Mine und ich haben im Jahr 2017 jetzt auch schon 9 Jahre her zusammen Album gemacht. Das hieß damals Alle Liebe nachträglich, aber seitdem haben wir nie wieder einen Song zusammen gemacht. Und dieser Song, Lange nicht mehr gut, ist der erste Song von uns zusammen seit vielen Jahren. Und ich finde, der schlägt sehr in die Kerbe von unserem damaligen gemeinsamen Album. Wie dem auch sei, ich spiele den ja jetzt gar nicht. Und ich habe jetzt ein bisschen geguckt, was könnte ich da spielen. Es gibt einen ganz tollen Kendrick Lamar-Song, der auf jeden Fall da auch so ein bisschen mit rein spielt. Der ist aber auch noch keine 10 Jahre alt. Und das ist die Show Beat Repeat. Und da spielt man nun mal nur Musik, die älter ist. Mindestens 10 Jahre alt. Und jetzt habe ich geguckt und da ist mir eingefallen, die Mine, die ist ja auch schon ein bisschen länger dabei. Und ihr Debütalbum, selbst betitelt, also das Album hieß auch Mine, ist aus dem Jahr 2014. Und so lange kenne ich sie auch schon. Da haben wir uns nämlich kennengelernt damals und ich habe es gerade nochmal gehört, die Platte, und dachte so, ach crazy, die hat sich auch so heftig entwickelt, Mine, die letzten, 12 Jahre, und wir hören jetzt aber einen Song von ihrem Debütalbum aus dem Jahr 2014. Hier ist Mine mit Mein Freund.

Radio Loro, Beat Repeat, nur Songs, die 10 Jahre oder älter sind. Ausgesucht von mir, Anton Schneider, a.k.a. Fat Tony. Und das war gerade meine liebe Weggefährtin und Freundin Mine mit dem Song Mein Freund aus dem Jahr, habe ich schon wieder vergessen, 2014 war es. Und nun springen wir nochmal zurück, und zwar sowohl in der Setlist von meinem Album, weil ich bin ein bisschen durcheinander gekommen, als auch in den Jahren. Wir springen zum Song Symptom von meinem Album. Das ist ein Feature mit Mackes. Und da wird unter anderem Erich Fromm gesampelt. Und das ist so ein, wie soll ich sagen, komischer, intellektueller Deutschrap. Keine Ahnung, wer das eigentlich hören soll. Aber es macht mir halt Spaß und ich kann da mich ausdrücken. Was kann ich denn dafür? Ich habe es mir doch auch nicht ausgesucht. Wobei, das stimmt nicht. Ich habe es mir ausgesucht. Ich weiß auch nicht, was ich hier rede. Ich schreibe doch keine Moderation. Ich rede einfach. Das ist mein Ding. Ich habe jahrelang selber eine Radiosendung gehabt. Ich weiß schon, wie das geht. Und auf jeden Fall bin ich so ein bisschen durch den Streamingdienst meines Vertrauens gescrollt und dachte so, was war eigentlich... Was geht so in dieselbe Richtung? Und da kam ich ziemlich schnell auf Antilopengang. Leider ist der Song, den ich eigentlich am ehesten gespielt hätte, zu jung. Und dann bin ich nochmal deeper reingegangen und zurückgegangen. Und dann kam ich ins Jahr 2012 zu dem großartigen Album von Nemesis und Danger Dan. Und das Album hieß Aschenbecher. Und das ist ein relativ depressives und deepes Album. Und ich finde es nach wie vor sehr gut. Und der Song, den ich jetzt ausgesucht habe, für euch hier bei Radio Loro, heißt Lebensmotto Tarnkappe. Hier sind Nemesis und Danger Dan aus dem Jahr 2012.

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1: Hallo Leute, das war Nemesis and Danger Dan mit dem Song Lebensmotto Tarnkappe. Ihr hört Beat Repeat auf Radio Lorio und vielleicht habt ihr schon gemerkt, falls ihr die Sendung schon eine Weile hört, dass ich hier mir so ein Konzept überlegt habe und so gedacht habe, ich mache hier Promo, ich muss die ganze Zeit Promo machen, denn ich habe ein neues Album und deswegen sage ich das dann ganz oft und dann kann ich mich so an meiner Setlist entlanghangeln, ohne Musik von mir selber zu spielen. Aber sind wir doch mal ehrlich, das ist ja auch Quatsch. Das ist ja auch ermüdend und ich darf hier 12 Lieder spielen. Die einzige Bedingung ist nicht von mir und älter als 10 Jahre oder mindestens 10 Jahre alt. Und da habe ich mir so gedacht, ist ja auch vielleicht ein bisschen Quatsch. Ich gehe jetzt mal kurz weg von meinem Konzept. Ich komme gleich wieder zurück. Ist egal, ich gehe einfach kurz gerade weg, weil ich einfach diesen Song so liebe und ich will mir jetzt auch nicht irgendwas aus den Fingern saugen und sagen, der hat mit dem und dem zu tun, weil der hat mich bestimmt inspiriert. Aber ist ja auch egal. Er ist aus dem Jahr 2007. Er ist von der großartigen kanadischen Sängerin Feist und er ist vom großartigen Album The Reminder. Ich habe es sehr, sehr oft gehört. Mir bedeutet das was und das hat mich auf irgendeine Art geprägt, obwohl es natürlich erstmal nichts mit der Musik zu tun hat, die ich so mache. Aber falls ihr das nicht kennt, tut mir den Gefallen, hört mal rein. Ich liebe diese Platte, es ist für mich ein perfektes Album und wir hören jetzt den Song, der damals nicht der Hit war und auch nicht der zweite Hit und auch nicht der dritte Hit, sondern ein Song, der keine Single war, den ich sehr liebe, den später, glaube ich, Bon Iver auch mal gecovert hat. Der hat ein paar Feist-Songs gecovert. Das ist aber nicht der große Hit, den er dann daraus gemacht hat, sondern es ist ein Song, der kein großer Hit wurde, den ich aber sehr liebe. Wie dem auch sei, hier ist Feist aus dem Jahr 2007 mit dem Song The Park.

könnte ich ja direkt anfangen zu heulen, wenn ich dieses Lied aus 2007 höre von Feist. Finde ich ja bis heute eine der krassesten Stimmen ihrer Generation. Und sie hatte ja auch ein paar heftige Hits. 1, 2, 3, 4. Kennen die meisten von euch wahrscheinlich von damals. Es lief einfach so im Radio und in irgendeiner Apple-Werbung oder so. Aber dann wurde sie nicht der große Popstar. Wenn man so Fan von jemand ist, dann denkt man ja auch immer so, ja, das wollte sie dann auch gar nicht. Man weiß es nicht, aber das will ich so sehen. Ich bin auch mal extra nach Hamburg gefahren, habe irgendwie eine Show von ihr angeguckt im Kampnagel-Theater. Mit gefühlt nur so 400 Leuten, die so um sie rum saßen und sie saß in der Mitte und hat Gitarre gespielt. Ganz, ganz krasse Frau, ich bin großer Fan. Ihr hört Radio Loro Beat Repeat und ich kehre wieder zurück zu meinem Konzept. Ich hangel mich lang an der Tracklist von meinem neuen Album Drama Endet Nie und spiele Songs, die dazu passen, und wir kommen langsam zum Ende.

Al-Gisela, und das war eben sie selbst. Und dort hat sie fast jeden Abend selber gesungen auf der Bühne. Und das waren die 60er und ich glaube auch noch die 70er Jahre ein bisschen, als Schwabing das coolste Viertel in Deutschland war. Kann man sich ja heute nicht mehr vorstellen. War damals aber so, in den 70ern kamen dann ja auch die Rolling Stones, um da irgendwie abzuhängen. Man sagt auch wegen Uschi Obermeier. Aber wie dem auch sei, in den 60ern hatte Schwabinger, die Schwabinger Gisela eben ihre eigene Kneipe und dort wurde ganz, ganz viel geraucht und ganz, ganz viel gesungen. Und wenn mal irgendwelche internationalen Stars oder auch, ja, nationale Stars, aber auch internationale Stars mal in München waren aus irgendwelchen Gründen, dann sind sie dort auch abgehangen. Da gibt es auch eine sehr rührende Dokumentation auf YouTube drüber, kann ich euch nur empfehlen, über die Schwabinger Gisela. Und ich habe diesen Song damals gehört, also nicht in den 60ern, da war ich noch nicht auf der Welt, auch gar nicht in den 80ern oder 90ern, sondern erst vor ein paar Jahren, wie das halt so ist im Internetzeitalter. Denn das ist jetzt nicht, ich sag mal so, sie hat nicht den Status von einer Hildegard Knef erreicht. Sie ist, glaube ich, in vielen Teilen einfach auch mehr oder weniger vergessen. Sie ist im Jahr 2014 dann gestorben, da war sie auch schon lange nicht mehr aktiv. Wenn ihr diese Doku seht, dann seht ihr das auch. Sie hatte dann irgendwann Kehlkopfkrebs, also konnte sowieso nicht mehr singen. Aber die Musik gibt es natürlich noch. Und ich möchte jetzt natürlich das Originallied spielen. Das ist ein bisschen vergessen mittlerweile, aber ich habe es für euch ausgegraben. Ich weiß nicht mal genau, aus welchem Jahr das ist, weil ich das nicht so easy recherchieren konnte. Es ist auf jeden Fall aus den 60er Jahren. Es ist von der Schwabinger Gisela. Der Song heißt Schwabinger Laterne und es ist ein ganz toller Chanson, den wir jetzt hören.

So Leute, das war Beat Repeat auf Radio Loro. Mein Name ist Fatoni. Ich hatte die Ehre, diese Sendung zu moderieren heute. Gerade haben wir noch gehört, die Schwabinger Gisela mit Schwabinger Laterne. Ein fast vergessener Klassiker aus meiner Heimatstadt und aus meinem Heimatviertel. Mich hat das so gerührt, dass ich es für mein neues Album gesampelt habe. Und der letzte Song auf meinem neuen Album Drama endet nie, das jetzt übrigens gerade erscheint, ist der Song Wenn wir uns wiedersehen. Und das ist ein Song, den habe ich mit dem sehr tollen Lambert zusammen gemacht. Falls ihr den nicht kennt, ist ein ganz toller Pianist, der auch eigene Alben veröffentlicht. Er trägt eine sordische Pferdemaske. Vielleicht habt ihr schon mal gesehen, das ist ein mystischer Mann, der ganz tolle Musik macht. Und der hat auch mit mir ein paar Songs für mein Album geschrieben.

unter anderem den letzten Song, Wenn wir uns wiedersehen. Also er hat das Klavier sozusagen für diesen Song beigetragen, das sehr prägend ist. Und mich hat das damals sehr geflasht und berührt. Und sehr schnell kam ich auf die Idee, einen Song über Freundschaft zu schreiben auf dieses Klavier. Ich finde, das ist nämlich ein bisschen unterrepräsentiert so in der gesamten Popmusik, sage ich mal. Es gibt sehr viele Songs über Liebe, es gibt sehr viele Songs über Trennung und über Verliebtsein und es gibt Songs über für die eigenen Kinder und es gibt Songs über Geld im Rap sehr viel. Aber ich finde, es gibt nicht so viele Songs, die ganz konkret um Freundschaft gehen. Und da gibt es einen Song, der mich aber geprägt hat, inspiriert hat, aus dem Jahr, ich glaube, 1995 oder 96. Naja, es ist auf jeden Fall, ich glaube ja, aus dem Jahr 1995 und auf jeden Fall vom Soundtrack, vom großartigen Film Toy Story. Und natürlich ist der Song vom großartigen Randy Newman, der damals schon, ich glaube, relativ alt war und schon lange dabei war und heute immer noch zum Glück da ist und noch länger dabei ist. Und er hat diese Hymne über die Freundschaft geschrieben. Das ist der letzte Song, den ich heute spiele. Und damit entlasse ich euch. Ihr dürft jetzt andere Sendungen hören, die nachkommen oder wenn ihr wollt, sogar das Radio ausmachen und rausgehen, das tolle Wetter genießen. Es ist Sommer. Holt euch natürlich sofort mein Album jetzt im Anschluss oder streamt es. Es heißt Drama endet nie. Mein Name ist Fertoni und wir hören jetzt Randy Newman mit You've Got a Friend in Me. Tschüss.

Was geht? Ich bin Leon von Leftovers und ihr hört uns jetzt hier auf Radio Loro. Viel Spaß und Bussis aus Wien.

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0: Juli 2026 und die Frage in der Runde heißt als erstes, was waren so die besten Filme, die wir seit der letzten Ausgabe Kinokonzentrat geschaut haben? Grit.
1: Ja, ich war ganz begeistert von Masters of the Universe. Das war ein sehr spaßiger Abend für mich. Das hat mir sehr viel Spaß gemacht. Und ja, du hattest recht, Friedrich, es gibt ein paar ein Queen-Song, das fand ich toll. Und ich hatte auch in Recherche für die Sendung jetzt einen Film geguckt, den wir nachher noch vorstellen werden. Kissing is the Easy Part, das ist auch ganz neckisch.
0: Mhm. Max, wie sieht's denn bei dir aus?
2: Ja, ich habe im Kino zuerst mal gesehen Perfect Blue, ein Anime aus den späten 90ern. Und ja, hat auch mich ordentlich weggefetzt. Ich verstehe ihren Unmut, gab es zu sehen letzten Monat im Kino. Der war sehr authentisch wirkend, auch durchaus spannend. Und zu Hause habe ich endlich mal nachgeholt. Helden der Wahrscheinlichkeit, Riders of Justice. Ja, sehr böse, sehr traurig, sehr lustig, war sehr unterhaltsam. Und Friedrich, du hast ja auch wieder 2, 3 Filmchen geguckt.
0: Ja, und lustigerweise sind wir da heute so ein kleines bisschen d'accord. Nichtsdestotrotz darf man schon gespannt sein, unsere Meinungen weichen dann auch manchmal ab, nachher spätestens in der Sendung noch. Also die besten Filme, die ich seit letzter Sendung geschaut habe, waren tatsächlich nochmal Perfect Blue, also auch das erste Mal im Kino, aber ich kannte den Film schon, wobei ich muss gestehen, ich hatte das Ende nicht mehr so ganz abgespeichert, insofern gab es für mich da auch die ein oder andere Überraschung. Ebenfalls hoch im Kurs oder ich kann den, naja, es gab nicht wirklich Hype um den Film, aber ich kann die Lobeshymnen für den Film, ich verstehe ihren Unmut, nachvollziehen. Insofern, da sprechen wir ja dann auch gleich drüber. Und ja, das hat mich tatsächlich ein bisschen, ich musste ein bisschen überlegen, was nehmen wir noch so als drittes rein. Ich wollte ja nicht so viele Filme nennen. Ich war schon kurz davor, La Grazia zu nehmen, den ich auch ziemlich stark fand. Aber ich muss gestehen, richtig doll in Erinnerung geblieben ist mir The Death of Robin Hood. Auch darüber sprechen wir gleich, denn es ist jetzt kurz nach 5 und ihr hört das Kinokonzentrat.
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0: Ausgabe 130. Seit über 10 Jahren verlässlich am ersten Donnerstag im Monat das Kinokonzentrat auf Radio Loro 90,2. Mein Name ist Friedrich und mit mir im Studio sind Grit.
1: Hallo.
0: Und Max.
2: Moin, moin.
0: Ja, wir legen dann auch gleich mal los. Wir haben ein paar News zu verkünden. Dann kümmern wir uns um die Startwochen im Juli, was da also an Highlights uns erwartet. Schließlich geht es dann in den Bereich Heimkino. Da kann ich jetzt schon ankündigen, es gibt eine kleine Überraschung für die Zuhörenden. Und Streaming-Tipps haben wir sogar 2 in dieser Ausgabe. Und im Kinogespräch werden wir dann über Filme sprechen, die ihr teilweise noch sehen könnt oder euch schon mal vielleicht irgendwo notiert, weil es vielleicht für euch interessant ist. Los geht's allerdings erstmal mit.
3: What's going on?
0: Ja, was geht hier so ab? Normalerweise hätte ich jetzt gerne wen begrüßt, geht jetzt aber gerade nicht. Von daher sprechen wir kurz über den 3. Ostsee-Schlingel, der auch in diesem Jahr ansteht. Das ist ja eine Filmreihe, ein sozusagen Extra-Programm für junges Publikum oder auch interessiertes Publikum, was im LIWU stattfindet. Ich glaube überwiegend, schauen wir mal, das ist der 4. Oh. Fehler. 4. Festival für Kinder und Jugendliche vom 6. bis zum 12. Juli und zwar im Metropol und unter der Woche für Schulen gibt es da halt besondere Filme beziehungsweise auch Filme, die teilweise so in Deutschland gar nicht so einfach zu schauen sind. Die Kollegin vom LIWU, die das immer vorbereitet, die schaut sich Jugendfilme für junges Publikum an und hat da eine ganze Sache gefunden. Unter anderem wird es mal wieder Zeit für Coco Farm. Das ist ein Film, den hatte ich mir letztes Jahr angeschaut. Der ist ganz zauberhaft. Dann Wusel und Pip Abenteuer im Zaubergarten. Ab 5 freigegeben, der wird sogar eingelesen, das ist was ganz Besonderes, das heißt, man schaut den Film in einer anderen Sprache und kriegt eine simultane Live-Übersetzung im Kino, das ist mal sehr außergewöhnlich. Dann gibt

0: Es ist noch ein Film aus Spanien, Die Mordheimers von 2025. Meine Stiefmutter ist eine Hexe gibt es, einen französischen Film von 2025 und einen englischen Film, Up Raw. Ja, die genauen Zeiten der einzelnen Filme erfahrt ihr natürlich online auf der Webseite des Livus und ansonsten natürlich in dem wunderschönen Faltprogramm, welches in den Kinos und hier im in der Frieda ausliegt. Dann würde ich sagen, ist es jetzt Zeit, also nochmal zur Erinnerung, Ostseeschlingel, das vierte Festival für Kinder und Jugendliche vom 6. Juli bis 12. Juli, also quasi kurz vor den Sommerferien. Genau, das ist kurz vor den Sommerferien. Ja, die Ferien sind vielleicht schon woanders angekommen, nichtsdestotrotz Sommerwetter hin und her. Was sagen die Kinocharts? Da hat sich mein Kollege Max informiert.
1: Ja, es ist wieder viel Platz in den Kinosälen. Die Zahlen gehen ein bisschen runter, obwohl es ja eigentlich immer gut ist. Also heute haben wir auch Top-Kinowetter, es ist leichte Nieselregen, da kann man sich so schön in einen dunklen Raum setzen. Theoretisch würde die Charts anführen die Vorpremiere von Minions and Monsters, die aber eben noch nicht offiziell gestartet sind. Deswegen steht auf der 1 ein Neueinsteiger, Obsession, du sollst mich lieben, hat über 130.000 Zuschauer vereint. Direkt dahinter geht's mit Horror weiter, nämlich Backrooms auf der 2 und auf der 3 wiederum neu eingestiegen Supergirl von den Warner Brothers. Und dann haben wir noch auf der 10 neu dabei Ingeborg Bachmann, jemand, der einmal ich war, lief jetzt hier auch die Tage im Senderhaus im Livu in der Frieda 23 und kommt auch noch im Juli ein paar Terminen im Livu im Metropol. Insgesamt, wie gesagt, relativ übersichtlich im Verhältnis zu den absoluten Top-Zahlen, was man so im Kino eigentlich machen kann. Deswegen, wer ins Kino will, hat eigentlich gute Chancen, Plätze zu bekommen, außer es sind Sonderveranstaltungen. Ja, so viel erstmal zu den Kinocharts. Und jetzt habe ich schon hier in der Redaktion mitbekommen, gab es hinter den Kulissen ein heftiges Streit, ob dieses Lied, was jetzt kommen soll, wirklich gespielt wird. Aber dafür übergebe ich wieder an Friedrich.
0: Naja, ich meine, ne, wir gucken einfach mal so, Olivia Rodrigo ist sonst überall hoch im Kurs und Ella Langley, eine Sängerin. Und in den UK-Charts ist tatsächlich Sam Fender in der 54. Woche, also ein Jahr nachdem das Lied released ist, schon wieder auf 1 gegangen. Aber hatten wir alle schon. Was wir noch nicht hatten, ist dieser Kitschkrieg-Song. Und der ist ja auch insofern ganz passend, ne, für die Leute, die irgendwelche Sportmannschaften anfeuern und die dann nicht so weltmeisterlich ein Turnier beenden. Da kann man immer sagen, ja, ist gut genug. Ne? Hören wir jetzt mal kurz rein.

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0: Ja, viel Spaß, den Ohrwurm wieder loszuwerden. Ihr hört das Kinokonzentrat im Juli, der 7. Monat ist es schon. Und wir schauen auf die kommenden Filme. Deswegen, wie sagt Arnold immer so schön,
1: it's Showtime.
0: Und zwar geht's mal kurz noch die Info. Wir hatten in der letzten Sendung bereits über Minions und Monster gesprochen. Das ist jetzt der dritte Minions-Film, der offiziell am 1. startet, also bereits gestern angelaufen ist. Ich habe ihn auch schon gesehen, deswegen kann ich sagen, spart ihn euch einfach. Fertig. Also es ist ein total blödsinniger, dummer Film, der die besten Gags mehr oder weniger schon fast im Trailer verrät. Und in der deutschen Version hat man neben Christoph Waltz noch die tollen Stimmen der Kaulitz-Brüder in hochgepitcht und Mickey Maus. Also es ist eigentlich eine nervige Geschichte, die Minions da erleben. Es gibt wirklich ein paar nette Gags, aber die rechtfertigen keinen Kinobesuch. Und falls ihr jetzt denkt, oh, aber ich möchte einen Animationsfilm sehen, dann sage ich, wartet mal bis zur Startwoche 3. Dann Startwoche 4. Dann wird's wieder interessanter hier im Juli. Also Minions 3 könnt ihr knicken. Und einen anderen Film, den ich noch erwähnen wollte, wäre The Piano Tuner, den Menschen hier schon sehen konnten, wenn sie in so Überraschungssneaks reingehen. Läuft theoretisch ab heute regulär, aber nicht in Rostock. Wir müssen mal schauen, was da so wird. Eigentlich schade, weil so schlecht ist der Film gar nicht. Wundert mich ein bisschen. Aber ja, ich wollte es gesagt haben, The Piano Tuner mit Dustin Hoffman und diesem anderen britischen Darsteller aus dem letzten Bridget Jones Film. Von daher lohnt sich's mal wieder. Würde sich auf jeden Fall lohnen. Ein schöner Genre-Hybrid. Gucken wir nun aber zu den Filmen, zu den sehenswerten Filmen, die jetzt wirklich so anlaufen hier in Rostock.
2: Und da geht's in die Schweiz, denn Jonas Ulrich hat gedreht Wolves. Luana arbeitet in einem Kindergarten, lebt noch bei ihrer Mutter und hat sich von ihrem schwerkranken Vater entfremdet. Fasziniert ist sie von der Black-Metal-Band Wolves, in der ihr Cousin Domi Schlagzeug spielt. Und noch mehr vom ebenso geheimnisvollen wie charismatischen Sänger Victor. Bald wird sie erst Social-Media-Managerin der Band und wenig später Victors Freundin. Luana bricht schließlich aus ihrem angepassten Leben aus und taucht ein in eine Szene, die mit rechtsradikaler Symbolik und Ideologie mehr als nur kokettiert. Der Film ist zu sehen ab heute als Spätfilm, das heißt so kurz nach 9 geht es meistens los, im Livu, im Metropol, im schönsten Schweizerdeutsch, und dazu gibt es deutsche Untertitel, weil wir hier im Norden das ja nicht immer so gut verstehen. Der Film selbst hat übrigens beim Max Ophüls Filmfestival dieses Jahr sowohl den Preis der Filmkritik als auch den Preis der Jugendjury gewonnen. Wolves ab heute im Livu im Metropol.
0: Ja, ein anderer Film, den man jetzt wieder schauen kann, der lief nämlich auch, ich glaube, im Rahmen des Fischfestivals bereits einmal hier, also vorab, jetzt halt zum Kinostart, Vom Traum unsinkbar zu sein. Ein Film von Tom Fröhlich, der ab heute für ausgewählte Termine in Livu in der Frieda 23 zu schauen ist. Im Auftrag der DDR-Hochseefischerei fuhren über 100 Schiffe über die Weltmeere. Nach der Wende und der Auflösung der Kombinate wurde die Flotte aufgelöst und die Schiffe verschrottet oder verkauft. Doch was ist seitdem mit ihnen passiert? Der Film begibt sich auf die Suche. Der Weg führt nach Grönland, auf einen dänischen Schrottplatz, aufs Mittelmeer und in den Hamburger Hafen. Einige wenige Schiffe sind noch heute auf dem Meer im Einsatz oder wurden umgenutzt. Viele haben jedoch bereits ihre letzte Fahrt angetreten. Einen besonderen Termin gibt es am morgigen Freitag, am den 3. Juli. Da gibt es nämlich an Anschluss des Films ein Gespräch mit Regisseur Tom Fröhlich.
2: Allerdings gibt es aktuell keine Karten.
0: Also ist ausverkauft.
2: Ja.
0: Oh, sorry. Das hätte ich mir, aber ja, naja, gut. Haben wir es gesehen. Aber den Film kann man auch so gucken. Vom Traum unsinkbar zu sein im Livu hier im Senderhaus.
2: Dann gibt es eine Wiederaufführung vom Spielfilmdebüt von Alejandro González Iñárritu. Amores Perros. Mexico City. Bei einem Autounfall treffen die unterschiedlichsten Individuen aufeinander. Alle sind sie auf der Suche nach dem Glück. Das Topmodel Valeria, die den Verleger Daniel dazu bringt, seine Familie zu verlassen. Dann ist da der arbeitslose Octavio, der mit Hundekämpfen an Geld kommen will, um mit seiner Schwägerin durchzubrennen. Und außerdem noch Ex-Professor El Chivo, der als Auftragskiller durch die Stadt zieht. Amores Perros ist frisch restauriert in 4K anlässlich eben seines 25-jährigen Jubiläums und ist zweimal zu sehen hier im Senderhaus in der Frieda 23, und zwar Trommelwirbel, am Samstagabend 21.15 Uhr und dann einmal am Montag um 20 Uhr jeweils im lateinamerikanisches, mexikanisches Spanisch müsste es dann sein. Amores Perros im Senderhaus hier im Livu in der Frieda 23.
1: Und heute startet auch im Sinister Capitol und im Livo Metropol gleichzeitig die Camino-Therapie. Finde deinen Weg von Jan Samuel. Die Lehrerin Friederike, genannt Fred, und der rebellische Jugendliche Adam haben rein gar nichts gemeinsam. Fred steht an einem Punkt, an dem ihr geregeltes Leben aus den Fugen geraten ist. Ihr Mann hat sich in eine andere Frau verliebt, ihre Tochter braucht sie nicht mehr. Und nach einem Vorfall an ihrer Schule wurde sie vom Dienst suspendiert. Adam hingegen würde alles geben, um sein bisheriges Leben hinter sich zu lassen. Aufgewachsen zwischen Pflegefamilien, Schulverweisen und Jugendhaft, kämpft er mit Wutausbrüchen und einem tiefen Gefühl der Verlassenheit. Ein besonderes Wiedereingliederungsprogramm soll ihm helfen, indem er den Jakobsweg nach Santiago de Compostela läuft. Begleiten soll ihn dabei ausgerechnet die resolute Fred. Die Camino-Therapie, finde deinen Weg von Jan Samuel, klingt auch wieder recht spannend und... Ja, Jakobsweg klingt immer spannend, immer emotional, ich würde mal sagen.
0: Ja, vielleicht noch der Info, im Sinister läuft der Film natürlich überwiegend in der deutschen Synchronfassung, aber wenn ihr den Film im Original schauen sollt und es ist ein französischer Film, habt ihr ausgewählte Termine im Livu zu sehen, da läuft er allerdings, da läuft er sogar zwei Wochen im Metropol, genau, nur damit ihr dazu Bescheid wisst. Es wird Zeit für eine musikalische Pause und ja, diesmal haben auch andere Leute zur Playlist was beigetragen, deswegen freuen wir uns auf den Klassiker, passend zum Finde deinen Weg, Walk This Way von Run DMC.

0: So lang kann es sein. Walk This Way, das war ein langer Weg jetzt in die zweite Startwoche. Am 9. Juli starten auch ein paar interessante Filme und ich bin schon gespannt, ob ich mich dann in ein paar Wochen über folgendes Werk austauschen kann, nämlich Evil Dead Burn, ein neuer Horrorfilm von Sebastien Venisch. Nach dem Tod ihres Mannes sucht eine Frau Trost bei ihren Schwiegereltern auf deren abgelegenem Familienanwesen. Als sich jedoch einer nach dem anderen in Deadites verwandelt, wodurch das Beisammensein zu einem Familientreffen aus der Hölle wird, muss sie feststellen, dass die Versprechen, die sie zu Lebzeiten gegeben hat, selbst im Tod weiterleben. Jetzt muss ich mal kurz sagen, was Deadites sind.
1: Das sind halt diese besessenen Wesen aus dem Tanz der Teufel Evil Dead Universum.
0: Komisch, das ist mir nie aufgefallen. Gut, Evil Dead Burns startet aller Voraussicht nach im Sinister Lüttenklein. Ich habe eigentlich nur ein oder zwei davon gesehen. Doch, ich habe Evil Dead Rising gesehen und ich habe diesen Evil Dead von 2013. Ne? War doch dieser große... Gut, ein neuer Evil Dead Film startet im Sinister. Vielleicht gibt es auch einen OV-Termin in der Innenstadt, kann ich jetzt noch nicht sagen. Aber für Leute in Lüttenklein ist es auf jeden Fall ein kurzer Weg für Evil Dead Burn ab dem 9. Freunde von Kurzfilm aus der lokalen Umgebung, unter anderem MV, den kann ich schon mal jetzt einen Termin geben, nämlich der Samstag, 4. Juli, gibt es um 20 Uhr in der Frieda 23 Kurzfilme aus MV. Eine Stunde, ich kann schon mal sagen, es sind um die 8 Kurzfilme, die gezeigt werden zu einem vergünstigten Eintritt. Alles teilweise nur ein einziges Mal im Kino zu sehen gewesen innerhalb einer Sonderveranstaltung, soll heißen. Da ist ein bisschen was Schönes dabei. Und ansonsten gibt es den Extended Cut von Die wundervolle Kurzfilmnacht am 9. Juli. Nach dem ausverkauften Event im Dezember 25 wird das Programm noch einmal zurück auf die Leinwand gebracht, aber dieses Mal im Extended Cut. Es wird noch einen draufgelegt. Das bedeutet für alle Interessierten, es gibt 13 Kurzfilme aus Mecklenburg-Vorpommern, 2 vollgepackte Filmblöcke, die dann den ganzen Abend laufen, Talks und Insights mit Filmschaffenden vor Ort. Außerdem ist man nicht nur Zuschauer dort, sondern Jury und entscheidet, wer einen Publikumspreis mit nach Hause nimmt. 9. Juli, 20 Uhr, hier im Sendehaus der Frieda 23, die wundervolle Kurzfilmnacht im Extended Cut. 13 Filme, hui, hui, hui. Ja, das könnt ihr einmalig hier mitnehmen.
1: Und jetzt ein bisschen Titelgefahr. Der Film, den wir jetzt vorstellen, der heißt Etwas ganz Besonderes. Nämlich gerade ein bisschen an den Gag aus Ey Mann, wo ist mein Auto? Ah, what's this mind? Dude, hey. Etwas ganz Besonderes von Eva Trobisch. Der neue Film lief auch schon bei der Berlinale. Lea hat sich bei einer Castingshow beworben. Der Redakteur fragt sie, wer bist du und was macht dich aus? Lea weiß es nicht und beginnt, nach einem passenden Ich zu suchen. Unterdessen wird in ihrem Heimatort das Museum kostspielig aus EU-Töpfen saniert, während zeitgleich die Pension ihrer Großeltern ums wirtschaftliche Überleben kämpft. Leas Familie, das sind außerdem ihre Eltern Matze und Rieke, frisch getrennt, da Rieke schwanger von einem neuen Mann ist, allerdings noch recht ungeübt in den neuen Familienverhältnissen. Und ihre Tante Kathi, in der Lea zwar ein Vorbild sieht, die sich aber mit ihrem kulturhistorischen Anspruch als Museumsleiterin in der ostdeutschen Provinzstadt gerade keine Freunde macht. Auch in der eigenen Familie nicht. Wer also ist die Kandidatin Lea? Etwas ganz Besonderes wird zu sehen sein ab Donnerstag, 9. Juli, hier im Sendehaus im Livu in der Frieda 23. Und wer ins Hausfoyer geht und einen Blick ins Kinofoyer wirft, der wird auch ein schön großes Banner sehen zu Etwas ganz Besonderes.
0: Lange nichts mehr von Disney gehört und der Konzern überzeugt ja aktuell durch kreativen Ausverkauf. Deswegen erwartet uns im Juli, am 9. um genau zu sein, eine weitere Realverfilmung. Die sind ja immer so gut. Jetzt heißt es Vaiana in Real, inszeniert von Thomas Keil. Der Film startet in beiden Cinestars, im Kapitol in 2D und 3D und 3D OV, also Originalversion, in Lüttenklein in 2D und 3D und 2D ukrainisch. Hui, Ja, worum geht's? In der Realverfilmung des Oscar-nominierten Animationsabenteuer folgt Vaiana dem Ruf des Ozeans und wagt sich zum ersten Mal über das Riff ihrer Heimatinsel Motunui hinaus. Gemeinsam mit dem berühmt-berüchtigten Halbgott Maui begibt sie sich auf eine abenteuerliche Reise über die Welten des Meeres, um die Zukunft ihres Volkes zu sichern. Also laut meinen Infos ist es einer der erfolgreichsten Animationsfilme, der auch in der Nachwelt, also nach der Kinoauswertung, in der Nachkinozeit, wie soll ich sagen, ordentlich die Kasse hat klingeln lassen. Also ja, es gab ja dann auch die Fortsetzung, die vor ein, zwei Jahren ins Kino kommt. Jetzt also quasi nochmal Reset-Knopf und alles in real animiert. Ja.
1: Vorverkauf läuft.
0: Der Vorverkauf läuft, genau, wollte ich auch schon mal sagen. Und man kann die OV-Termine sogar schon sehen. Es gibt sogar einen am Samstag und einen am Freitag. Gibt es also genügend Möglichkeiten, euch Vaiana reinzuziehen.
1: Und wer nicht wissen will, was er guckt, der hat auch diesen Monat wieder die Chance. Im Livu Metropol ist immer am zweiten Dienstag des Monats der wundervolle Überraschungsfilm. Da geht es mittlerweile in Runde 18 und der wundervolle Überraschungsfilm fliegt dort ins zweite Halbjahr. Es gibt vorab immer eine kleine Verlosung. Der Film selbst wird dann im Original mit deutschen Untertiteln gezeigt und hinterher soll das Publikum dann wieder eine Bewertung für den Film abgeben. Wem das jetzt zu viel war, es gibt natürlich auch noch einfachere Möglichkeiten für Sneaks, und zwar im Sinister Capitol. Da ist eigentlich einmal im Monat OV-Sneak, das ist ein Montagabend. Ich habe jetzt leider auf der Webseite keinen aktuellen Termin finden können. Und eigentlich alle zwei Wochen montags ist die deutsche Sneak, also Sneak auf Deutsch im Sinister im Capitol. Also für alle Fans von Film, bei dem wir gar nicht wissen, welchen Film wir gucken, aber dafür kostet es auch nicht ganz so viel. Der wundervolle Überraschungsfilm im Livu Metropol und in der Cinesneak, beziehungsweise in der OV-Cinesneak im Capitol.
2: Dann haben wir noch einen Film aus der Schweiz. Im Livu Metropol wird Plitsch Platsch Forever von Natascha Bella gezeigt. Polla und Polly haben ein Problem. Ihr Lieblingsfreibad soll geschlossen werden. Ein Ort, der für sie viel mehr ist als nur ein Schwimmbad. Und so setzen sie sich dafür ein, das Bad zu retten. Der Film spielt an heißen Sommertagen, riecht nach Sonnencreme und Chlor und erzählt dabei von Freundschaft, Zusammenhalt und der Entdeckung, dass Mitbestimmung nicht nur etwas für Erwachsene ist. Plitsch Platsch Forever von Natascha Bella im Livu Metropol. Ich glaube, da haben wir auch eine musikalische Untermalung.
0: Ja, genau. Ganz frisch reingetroffen in der Remaster-Version. Hier ist der Klassiker von Bobby Darin.
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0: Ja, das war doch erfrischend. Und damit sind wir in Startwoche 3. Ab dem 16.07.26 läuft in beiden Cinestars der lang erwartete Film Die Odyssee von Christopher Nolan. Nach dem Trojanischen Krieg möchte König Odysseus, gespielt von Matt Damon, wieder zu seiner Frau Penelope und seinem Sohn Telemachos nach Ithaka zurückkehren. Doch der Heimweg wird schwieriger als erwartet, denn Odysseus steht ein langes Abenteuer voller Gefahren bevor. So muss er sich unter anderem mit der Göttin Kalypso, dem Zyklopen Polyphem und der Zauberin Circe auseinandersetzen. In der Zwischenzeit begibt sich die Göttin Athene in Odysseus' Heimat Ithaka und drängt Telemachos dazu, sich auf die Suche nach seinem Vater zu machen. Daher begibt er sich nun zu König Menelaos von Sparta, Odysseus' Mitstreiter im Trojanischen Krieg, und bittet diesen um Rat. Dieser neue Film von Oppenheimer-Macher Christopher Nolan basiert natürlich auf dem Epos von Homer, welches bereits mehrfach verfilmt wurde, unter anderem 1954 mit Kirk Douglas und 2024 mit Ralph Fiennes in der Titelrolle. Der Vorverkauf läuft schon. Bis jetzt sieht es so aus, dass im Sinister Capitol hauptsächlich die UV-Vorstellungen laufen, so 3 bis 4 Mal am Tag.
1: Nee, einmal.
0: Einmal, und aber 3 bis 4 Mal am Tag in Lüttenklein in Deutsch. Und
1: genau.
0: Es gibt mehrere Versionen. Ich weiß jetzt gar nicht, wie es hier in Rostock ist. Also es gibt
1: alles 2D.
0: Alles 2D. Na, weißt du, IMAX und IMAX.
1: Ja, aber wir haben kein IMAX hier.
0: Das ist leider.
1: Echtes IMAX ist ja sowieso selten gerade. Das erzählen mir Menschen aus dem Filmstammtisch. Gut, genau. Odyssee.
2: Genau, von den großen Epen kommen wir jetzt zu den kleinen Dingen des Lebens. Insekten, Helden im Verborgenen, und da finde ich, haben wir heute den schönsten Vornamen in der Regiekategorie. Nepomuk Pfaff hat den Film gedreht. Wie ist unsere Welt entstanden? Unter unseren Füßen verbirgt sich eine Tierklasse, die weitaus größer ist als jede andere. Begeben wir uns auf eine Zeitreise, die vor 480 Millionen Jahren beginnt, und erleben wir, wie die Puzzleteile zu einem Ganzen verschmelzen. Insekten, Helden im Verborgenen, entführt in den Mikrokosmos, in atemberaubende Bilderwelten und erzählt von Schauspielikone Katharina Thalbach. Es wird sich die Frage gestellt, muss es ein Mensch oder Natur sein? Dieser Dokumentarfilm ist zu sehen ab dem Donnerstag, 16. Juli, hier im Senderhaus im Livu in der Frieda 23. Insekten, Helden im Verborgenen.
1: Derweil im anderen Livu, nämlich im Metropol Barnsdorfer Weg, So klingt das Leben, ein neuer Film von Daniel Sanchez Arevalo. 2 Jahre nach einem tragischen Schiffsunglück versucht das kleine Fischerdorf Aguada an der galizischen Küste wieder Halt zu finden. Doch als die Dorfgemeinschaft beschließt, ihr traditionelles Musikensemble wieder aufleben zu lassen, übernimmt die 18-jährige Andrea die Leitung. In Erinnerung an ihren Vater, der bei der Katastrophe ums Leben kam. Mit Mut und Entschlossenheit bringt sie frischen Wind in die Proben für den regionalen Wettbewerb, verbindet vertraute Instrumente mit zeitgenössischem Hits und weckt so nach und nach die Lebensfreude und Zuversicht der Menschen. Doch der Weg zurück ist kein leichter. Die Lücken, die das Unglück hinterlassen hat, sind auch im Ensemble spürbar. Und zwischen Hoffnung, Zweifel und Trauer gerät die Harmonie der Gemeinschaft immer wieder ins Wanken. So klingt das Leben, ein Drama mit Musik und einem Fischerdorf, das Ganze ab dem 16.07. zu erleben im Livu Metropol.
0: Und zurück im Livu hier in der Frieda 23 startet auch mit leiser Stimme von Leila Bouzid. Die in Paris lebende Lilia reist in ihr Geburtsland Tunesien, um ihren Onkel Dali zu beerdigen. Begleitet wird sie von ihrer Lebensgefährtin Alice, die aber nicht im tunesischen Familienwohnsitz, sondern in einem nahegelegenen Hotel unterkommt. Selbst Lilias Mutter ahnt nämlich nichts von der lesbischen Beziehung ihrer Tochter, mit der sie nicht nur Schande über ihre Familie bringen würde, sondern die in Tunesien sogar unter Strafe steht. Als Lilia während der mehrtägigen Trauerfeier erfährt, dass ihr Onkel unter rätselhaften Umständen ums Leben gekommen ist, beginnt sie eigene Nachforschungen anzustellen. Sie ist das familiäre Versteckspiel leid und dringt immer tiefer in die queere Subkultur Tunesiens und damit in ein Netz aus Geheimnissen ein, das nicht nur ihre Familie, sondern die ganze Gesellschaft umspannt. Mit leiser Stimme von Leila Bouzid.
1: So, und eine Sonderveranstaltung möchte ich in der Woche noch nachreichen, und zwar am 13. Juli, den Sonntag, im Rahmen der Querbeet-Filmreihe und anlässlich auch der Hanse-Queer-Kulturwochen gibt es, glaube ich, die Vorpremiere von The Beauty of Ballroom von J.Y. Chang aus den Philippinen und Singapur. Ist eine Dokumentation über die lebendige Voguing- und Ballroom-Kultur in Südostasien, die von drei Künstlern geprägt wird. Ja, das Ganze könnt ihr, wie gesagt, an einem einmaligen Vorabtermin schauen am Sonntag, den 12., was sage ich denn hier? Sonntag, den 12. um 15.45 Uhr, original mit Untertiteln The Beauty of Ballroom. Ja, und wunderschön geht es hier auch in der Playlist weiter. Es wird wieder amourös. Vielleicht hat das auch bald mit dem nächsten Film zu tun. Hier ist für euch der Klassiker von French Affair.

0: Ja, so amourös starten wir in die nächste Startwoche, in die Startwoche 4 ab dem 23.07.26 mit Cherie, ich komme. Die Erfindung der Lust von Rim Kirichi wird höchstwahrscheinlich im Sinister Capitol laufen und ich habe gesehen, es gibt eine Cine-Lady-Preview am 22.07. Ich weiß jetzt nicht, wie ist da der Stand mit Vorverkauf?
1: Gucken wir gleich mal.
2: Vier Plätze sind belegt.
1: Ach so.
0: Okay, gut. Fanny und Tom sind seit über 20 Jahren glücklich verheiratet. Tom, ein Ingenieur mit Perfektionismus-Passion, tüftelt am liebsten an Erfindungen. Doch weder seine im Dunkeln leuchtenden Hausschuhe noch das Kreditkartenglücksrad haben es zum Prototypen geschafft. Die Familienkasse ist leer. Das Haus samt geliebter Werkstatt soll verkauft werden. Es könnte insgesamt besser laufen, als ihm eines Tages Fanny ein Geheimnis anvertraut. Sie hatte noch nie in ihrem Leben einen Orgasmus. Inspiriert von ihrer extrem engagierten Sexualtherapeutin will sie das nun dringend ändern und entsprechend ins Training einsteigen. Tom ist schockiert. Doch was folgt, ist keine Krise, sondern ein Pakt. Der Ingenieur nimmt die Sache selbstverständlich persönlich und wörtlich. Er will ein Gerät entwickeln, das die weibliche Lust zelebriert. Doch dafür braucht er seine Frau, die die Richtung vorgibt. Was als absurde Idee beginnt, wird zu einer abenteuerlichen Expedition zweier Komplizen im Auftrag der Libido. Fanny und Tom erforschen, lachen, scheitern, streiten, flüchten vor der Polizei, klauen ihrer Tochter den gesamten Drogenvorrat und entdecken einander und ihre Liebe völlig neu. Gemeinsam entwickeln sie ein Objekt, das Geschichte schreiben wird. Cherie, ich komme, die Erfindung der Lust von Rim Kirichi.
1: Ja, derweil im Livu ein bisschen andere Kost. Ha, wie Habicht heißt ein neuer Film von Philippa Lothorpe. Als Helens geliebter Vater stirbt, wird sie von tiefer Trauer überwältigt und verliert sich in Erinnerungen an ihre gemeinsame Zeit beim Beobachten von Vögeln und beim Erkunden der Natur. Besessen von der Idee, selbst einen Habicht abzurichten, holt sie den imposanten Vogel Mabel zu sich nach Cambridge. Fest entschlossen, sich dem mühsamen Prozess der Zähmung und eines der wildesten Tiere zu stellen, füllt Helen ihren Gefrierschrank mit Futter und schaltet ihr Telefon aus. Doch während sie versucht, Mabel das Jagen und das eigenständige Fliegen beizubringen, erkennt sie, wie sehr sie ihre eigenen Gefühle und ihr Leben vernachlässigt hat. Dieser Film, Ha wie Habicht, ist eine Verfilmung des gleichnamigen Bestsellers von Helen McDowell und bringt uns unter anderem Brandon Gleeson mal wieder auf die große Leinwand. Ha wie Habicht zu schauen im Livu Frida 23 ab dem 23. Juli. Und derweil im anderen Livu, im Metropol, gibt es einen neuen Film von Michel Franco, Dreams, gefährliches Verlangen. Jennifer ist ebenso reich wie attraktiv und genießt ein glamouröses Leben als Philanthropin in der amerikanischen High Society. Niemand ahnt, dass sie während ihrer regelmäßigen Aufenthalte in Mexiko eine leidenschaftliche Beziehung mit dem jungen Balletttänzer Fernando führt, einem vielversprechenden Talent ihrer Kulturstiftung. Verliebt und voller Hoffnung auf eine bessere Zukunft in den USA, wagt Fernando eines Tages den gefährlichen Weg über die Grenze. Als er plötzlich in Jennifers luxuriösem Apartment in San Francisco auftaucht, gerät ihre sorgfältig kontrollierte Welt aus den Fugen. Dreams gefährliches Verlangen bringt uns auch mal wieder ein Gesicht auf die große Leinwand, nämlich Jessica Chastain spielt da die Hauptrolle. Dreams gefährliches Verlangen im Livu Metropol ab dem 23. Juli.
2: Damit kommen wir zu einer Sondervorstellung. Das Böll-Montagskino hier im Livu in der Frida 23 hat den Film Garten der Hoffnung von Regisseur Dieter Schumann im Programm. In einer Schweriner Plattenbausiedlung geschieht etwas Ungewöhnliches. Menschen aus verschiedenen Ländern und sozialen Schichten schaffen gemeinsam einen Ort, an dem Unterschiede nicht trennen, sondern bereichern. Dieser Film erzählt die authentischen Geschichten dieser Nachbarschaftsgärtnerin. Mit all ihren Brüchen, Hoffnungen und überraschenden Talenten. Man sieht, was in einer von Polarisierung geprägten Gesellschaft möglich wird, wenn Menschen einander wirklich begegnen. Zwischen Hochbeeten und Tomatenstauden entstehen Freundschaften, die gesellschaftliche Gräben überbrücken. Hier finden Geflüchtete und Alteingesessene, Alleinerziehende und Rentnerinnen, Menschen mit und ohne Migrationshintergrund zusammen. Der Film vermeidet klischeehafte Darstellungen und zeigt seine Protagonistinnen in ihrer ganzen Komplexität. Mit Lebensfreude trotz schwerer Schicksale. Er dokumentiert, wie aus Fremden Nachbarinnen werden und wie der Umgang mit der Natur heilsame Kräfte entfaltet. Das Böll-Montagskino ist immer am letzten Montag im Monat. Das ist dieses Mal der Montag, 27. Juli. Und Regisseur Dieter Schumann wird dann auch anwesend sein hier im Senderhaus für Garten der Hoffnung im LIWU in der Frieda 23. Und dann haben wir noch einen Film, der einmalig zu sehen sein wird. Baby Star, der neue Film von Pornfluencer-Regisseur Joscha Bongard, und der läuft in der Reihe Querbeet, auch wiederum hier im Senderhaus im LIWU in der Frieda 23. Es geht um die 16-jährige Luca, und die ist auf Social Media ein glücklicher Teenager. Gemeinsam mit ihren Eltern Stella und Chris lebt sie ein makelloses Insta-Gallery-Life. Die drei sind ein Family-Influencer-Business. Seit Lukas erstem Ultraschallbild produzieren sie gemeinsam Lifestyle-Content für knapp 3 Millionen Follower und verdienen damit sehr viel Geld. 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
1: Animationsanlauf von Disney, Pixar, auch da ist die Ideenvielfalt nicht mehr so groß. Deswegen sagt man sich, Fortsetzung ahoi, Toy Story 5 startet offiziell ab dem 23.07. Natürlich wissen eingefleischte Kinofans schon, dass es vor ein, zwei Wochen Family Previews gab. Und dreimal dürft ihr raten, wer in der Redaktion sich schon so einen angeguckt hat. Toy Story 5 von Andrew Stanton und McKenna Harris startet in beiden CineStars, natürlich überwiegend auf Deutsch, aber ihr könnt euch sicher sein, in der Innenstadt im Kapitol wird es auch den ein oder anderen OV-Termin geben. Die Filme sind wahlweise in 2D und 3D zu sehen. Und worum geht's? Naja, die Spielzeuge sind zurück in Toy Story 5, und dieses Mal heißt es, Spielzeug trifft Hightech. Der Job von Buzz, Woody, Jessie und ihren Freunden wird deutlich härter, als sie sich dieser völlig neuen Bedrohung im Kinderzimmer stellen müssen. Ja, was kann man zum Film sagen? Animationstechnisch legt Pixar natürlich wieder ganz hohe Maßstäbe an, soll heißen, das sieht schon wieder richtig gut aus. Storytechnisch ist es gar nicht mal so schlecht. Also soll heißen, von Animationsfilmen, die wir bisher in diesem Jahr schon hatten und die mich mehr oder weniger oftmals enttäuscht haben, muss ich tatsächlich gestehen, Toy Story ist jetzt nicht der ganz große Wurf geworden, aber er ist solide. Und solide genug, dass man für 1,5 Stunden, die dieser Film läuft, durchaus wieder ein bisschen Spaß hat und auch ein bisschen lachen kann. Es gibt eine Szene, ja, ich will nicht zu viel verraten, aber es gibt ein paar Momente, die sind wirklich sehr schön gelungen und schön eingefangen. Ansonsten ist die Handlung teilweise auch ein kleines bisschen wirr geraten. Ja, und es dürfte helfen, wenn man sich nochmal den Vorgängerfilm anguckt, weil ja die Figurenkonstellation sich so ein bisschen gewandelt hat seit Teil 1. Ja, das nur so als kleiner Hinweis. Ja, Forky ist natürlich wieder dabei als eine der neuen Figuren, und Forky kriegt natürlich auch noch einen Freund. Überhaupt, wir werden wieder neue Figuren kennenlernen, und mittlerweile ist das ein ganz buntes Kuddelmuddel in den Spielzimmern. Toy Story 5 ab dem 23.07. Und passenderweise hören wir uns den Abspannsong dazu an, der ist nämlich auch schon vorrätig. Der kommt von der ollen Taylor Swift, heißt I Knew It, I Knew You, und dann sind wir hier zurück im Kinokonzentrat mit der finalen Startwoche. Filme, die uns ab dem 30.07. erwarten.

0: zurück im Kinokonzentrat. Ein paar kommende Filme wollen wir euch dann natürlich nicht vorenthalten. Wie wäre es zum Beispiel mit einem neuen Spider-Man-Film? Da hat ja Disney und Sony wieder zusammengearbeitet. Brand New Day heißt das Ganze, inszeniert von Shang-Chi-Regisseur Destin Daniel Cretton. Er startet natürlich in beiden CineStars und ihr habt die Wahl zwischen 2D und 3D und 3D-OV im Kapitol in der Original Sunday-Vorstellung oder in Lüttenklein in 2D und 3D und 2D ukrainisch. Offizieller Start ist bereits Mittwoch, der 29.07. und der Vorverkauf hat bereits begonnen. Ja, was gibt's zu sagen? Ne? Was ist da wieder los? 4 Jahre sind seit den Ereignissen von No Way Home vergangen. Peter ist nun erwachsen und lebt für sich allein, nachdem er sich freiwillig aus dem Leben und den Erinnerungen derer, die er liebt, ausgelöscht hat. Er bekämpft Verbrechen in New York, das ihn und seinen Namen nicht mehr kennt, und widmet sich ganz dem Schutz seiner Stadt. Spider-Man in Vollzeit. Doch mit den steigenden Anforderungen löst der Druck eine überraschende körperliche Veränderung aus, die seine Existenz bedroht. Gerade als eine seltsame neue Art von Verbrechen eine der mächtigsten Bedrohungen hervorbringt, denen er je gegenüberstand. Tom Holland ist zurück, natürlich auch seine Love Interest Zendaya. Und dazu gibt es noch Gastauftritte vom Punisher, von Bruce Banner alias dem Hulk, und eine Gegnerschar, unter anderem Tombstone, Scorpion und irgendwie noch so eine Tarantula, genau, heißt die andere. Ja, mit anderen Worten, 2,5 Stunden voller Figuren, voller Action, voller Effekte. Und der Netzschwinger hat mehrere Rekorde gebrochen. Unter anderem sind die Trailer im Online-Bereich selten so oft geklickt worden. Und anhand der Vorverkäufe kann man sagen, dass jetzt schon feststellt, dass das Startwochenende mindestens 40 Millionen einbringen wird, weil in den USA schon dermaßen viele Karten im Vorverkauf draufgegangen sind. Man rechnet damit, das könnte einer der besten Neustarts auf jeden Fall des Jahres werden. Und ich kann euch versprechen oder ich würde euch empfehlen, meidet Social Media, sobald die ersten Veranstaltungen gelaufen sind. Man möchte sich ja nicht vielleicht alles wegspoilern. Und da sind nämlich die Leute ja ganz, ganz schnell. Ja, Spider-Man Brand New Day ab dem 29. Also am Mittwoch geht's bereits los, aber dann so richtig so 30.07. im CineStar, Lüttenklein und Kapitol.
1: Dann startet auch im CineStar-Kapitol der Film Sie in White von und mit Olivia Wilde. Nach 15 Jahren Ehe steckt die Beziehung von Angela, gespielt von Olivia Wilde, und Joe in der Krise. Gemeinsame Abendessen mit einem anderen Paar gab es schon lange nicht mehr. Als Angela spontan die Nachbarn aus der Wohnung über ihn einlädt, zeigt sich, dass Pina und Hawk ihnen mehr Sympathie entgegenbringen, als die distanzierten Begegnungen im Fahrstuhl bislang vermuten ließen. Was als geselliger Abend mit Smalltalk über Käsewein und Inneneinrichtung gedacht war, entwickelt sich zu einer aberwitzigen Achterbahnfahrt der Gefühle. Wer spielt hier mit wem und wer wird am Ende die Kontrolle verlieren? The Invite, unter anderem mit Seth Rogen, Penelope Cruz und Edward Norton. Und ja, es sieht auf jeden Fall sehr spannend aus. Ein schönes Kammerstück. Ich bin gespannt.
0: Ja, jetzt kommen wir wieder ins leichte Wagnis. Voraussichtlich ab dem 30.07. vielleicht in einem der Livu-Kino zu sehen. Der neue Film von Pedro Almodovar, aber mit Sicherheit wird er dann im August-Programm zu erleben sein. Bitteres Fest. 2 Zeitebenen und 2 Perspektiven verweben sich zu einem vielschichtigen Spiel zwischen Realität und Fiktion. Die erfolgreiche Werbefilmregisseurin Elsa stürzt sich nach dem Tod ihrer Mutter in ihre Arbeit, ohne sich Raum zum Trauern zu geben. In einer anderen Zeit in der gleichen Stadt arbeitet der erfolgreiche Autor und Regisseur Raoul Duran, der gegen eine lange kreative Krise ankämpft, an seinem neuen Werk und schreibt genau jene Geschichte, die Elsas Leben erzählt. Pedro Almodovar ist auf jeden Fall Kino fürs Auge. Ich freue mich jetzt schon und versuche, jeden Trailer zu vermeiden. Also die letzten Almodovar-Filme fand ich immer sehr, sehr schön schaubar. Und deswegen freue ich mich auf Bitteres Fest ab 30.07. beziehungsweise dann Anfang August in einem der Livu-Kinos.
2: Und wir schließen ab mit einem Klassiker, denn die Reihe Best of Cinema geht weiter. Übrigens, kommenden Dienstag kommt Into the Wild noch, CineStar in Lüttenklein und am Dienstag, den ersten Dienstag im August, dem 4. August, läuft James Camerons The Terminator. Im Kalifornien des Jahres 1984 landen zwei Männer aus der Zukunft, um mit sehr unterschiedlichen Absichten und Mitteln dasselbe Ziel zu verfolgen. Sarah Connor, eine junge, ahnungslose Aushilfskellnerin. Der Soldat Kyle Reese möchte Sarah beschützen, damit sie ungefährdet Mutter eines künftigen Widerstandsanführers werden kann, während der Terminator, ein seelenloser Kampfroboter im Auftrag eines die Zukunft beherrschenden Computersystems, Frau Connor umgehend in die ewigen Jagdgründe schicken will. In den Straßenschluchten von L.A. kommt es zum Duell auf Leben und Tod. Das Besondere an dieser Wiederaufführung von The Terminator wird sein, dass es das, soweit ich weiß, frische 4K-Master gibt, was James Cameron sehr speziell behandelt haben soll. Viel wichtiger ist allerdings, die Vorführung ist auf Deutsch und der Verleiher Cape Light Pictures, die durften zwar nichts am Bild verbessern, aber den seit Jahren nicht so tollen deutschen Ton nochmal anfassen, denn wer sich vielleicht an die Szene in der Polizeistation erinnert, da fliegen ein paar Kugeln, aber die Klänge dazu, die passen gar nicht zu den Waffen, die da abgefeuert werden. Und unter anderem dort, soweit ich weiß, hat man sich hingesetzt und das mal wieder korrigiert. Dementsprechend dürfte da auch

0: mehrfach in diesem Jahr gesagt, ich freue mich auf die Odyssee, auch wenn es momentan schon ein bisschen heiß diskutiert wird wegen Besetzung. Aber ich bin gespannt. Ist es Nolan? Ich freue mich aber auch irgendwie schon auf Spider-Man. Ich hatte ja dem Marvel-Universum schon so ein bisschen abgesprochen, aber irgendwie freue ich mich schon auf Spider-Man. Und sie in White sah echt spannend aus im Trainer.
1: Ja, was sagt mein Kollege Max?
2: Ja, ich habe mich komplett deutschen Filmen zugewendet und dann auch noch zwei Dokus. Einmal Vom Traum unsinkbar zu sein und Insekten, Helden im Verborgenen. Dazu dann noch der vorgestellte Etwas ganz Besonderes. Das sind meine drei Filmchen, die ich mir mal fett eingeklingelt habe.
1: Ja, und bei mir ist es quasi die Mischung von euren Vorfreudefilmen. Ich freue mich tatsächlich am meisten auf Spider-Man, noch mehr als auf die Odyssee, weil ich das Gefühl habe, die Odyssee wird mich ganz schön überfordern. Also ich bin auf jeden Fall gespannt und ja, auch tatsächlich etwas ganz Besonderes, also der deutsche Film, der hat irgendwas, wo ich so sage, das könnte was sein, also so diese Mischung aus Sozialdrama und ja, ein bisschen ja, was Emotionales, also etwas ganz Besonderes, darauf freue ich mich tatsächlich sehr. Das wäre es an dieser Stelle, wir machen eine kleine musikalische Pause und kommen dann in den Bereich Heimkino, wo ich euch schon mal sagen kann, es gibt eine Überraschung, dranbleiben lohnt sich. Hier kommt jetzt ein neuer Song von Streichelt.

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Die Heimkino-News im Kinokonzentrat in der Juli-Ausgabe. Filme, die ihr euch vielleicht ins Regal stellen könntet. Unter anderem ab heute, den 2. Juli, ein Film, den ich Anfang des Jahres total positiv überraschend gut fand, nämlich Crime 101 mit Chris Hemsworth, kommt als Blu-ray raus bei Amazon MGM Studios im Vertrieb von Player Pictures. Also für Freunde von Heat, sage ich immer wieder, ist wie so ein entfernter Verwandter von Heat. Crime 101 macht da durchaus einiges an Freude. Ebenfalls ab heute der Super Mario Galaxy Film Universal Pictures Home Entertainment. Ja, damit kann man wahrscheinlich vorliebend den Fans, Nerds und den kleinen Kindern eine Freude machen, wenn da bald ein Geburtstag ansteht. Aber die armen Eltern, die sich diesen Spaß dann auch noch zu Hause antun dürfen. Ab morgen, dem 3.7., ein kleiner, aber feiner Schmankerl-Thriller, eine Buchverfilmung. Der Magier im Kreml lief ja hier auch im Sinister, startet dann bei Konstantin im Vertrieb von Leonine. Und ebenfalls ab morgen ein deutscher Film, der, ein bisschen altbackenen Humor euch präsentiert, aber durchaus guckbar ist. Es ist jetzt kein Komplettausfall. Die Eltern mit L geschrieben.

0: Konstantin und Vertrieb Leonine bringt das Ganze ab dem 3.7. ins Heimkino-Regal. Wir schauen eine Woche nach vorne. Ab dem 9.7. könnt ihr die 4K-Version von Bugonia sehen. Erscheint dann bei Universal Pictures Home Entertainment im Vertrieb von PlayOn Pictures. Ist ja der letzte Lanthimos-Film, ebenfalls wieder mit Emma
1: Stone
0: in Höchstform, möchte ich sagen. Auch am 9.7. How to Make a Killing mit Glenn Powell erscheint bei Studiokanal und PlayOn Pictures. Ich mochte den Film so gar nicht, aber es kann durchaus sein, dass man da einen schönen kleinen Abend mit hat oder ein Mitbringsel oder ein Geschenk, je nachdem. Ebenfalls ab dem 9.7. ein deutscher oder beziehungsweise ja eine überwiegend deutsche Produktion, die aber sehr internationalen Anhauch hat. Gelbe Briefe mit einem sehr ernsten Inhalt erscheint bei Alamode Filmdistribution im Vertrieb der Alive AG. Und ebenfalls am 9.7. etwas für spezielle Gemüter, nämlich der neue Film von Vincent Mounier, Das Flüstern der Wälder bei Pandora Film und im Vertrieb von Alive AG ist eine Dokumentation über, ja, Wälder und natürlich die Tiere darin. Sehr ruhig inszeniert, etwas, ja, für Naturliebhaber. Einen Tag später, am 10.7., dann eher was für Biker-Liebhaber, würde ich mal sagen. Pillion lief ja auch kurzer Zeit hier im Livu und wurde also auf jeden Fall teilweise mit sehr viel Lob überschüttet. Ist so ein, wie sagt man, ein Fetischfilm. Ja, ein Regenbogen-Fetischfilm, Pillion, ab dem 10.7. Weltkino und im Vertrieb von Leonine. Wir springen wieder eine Woche nach vorne. Ab dem 16.7. können sich die Gruselfreunde Lee Cronins The Mummy nach Hause holen. Erscheint natürlich bei Warner Home Video im Vertrieb von PlayOn Pictures. Und jetzt kommen wir auch schon zur Überraschung. Ab dem 17.07. gibt es das Drama nochmal auf Anfang, eine A24-Produktion im Vertrieb von Leonine als Blu-ray, DVD und 4K Blu-ray. Was ist das Drama nochmal? Ein scheinbar perfektes Paar steht kurz vor der Hochzeit. Doch eine unerwartete Enthüllung stellt ihre Beziehung auf die Probe und verändert den Blick auf das, was sie voneinander zu wissen glaubten. Mit das Drama nochmal auf Anfang entsteht eine pointierte Mischung aus Drama und Komödie über eine Liebe, die in einem entscheidenden Moment aus dem Gleichgewicht gerät und darüber, wie fragil Gewissheiten sein könnten. Unter der Regie von Christopher Borgli, den wir von Filmen wie Dream Scenario und Sick of Myself kennen, entfaltet sich eine Geschichte, die den Blick konsequent auf die Brüche hinter den perfekten Fassaden richtet. In den Hauptrollen stehen die Hollywood-Stars Zendaya und Robert Pattinson als Paar im Zentrum, dessen gemeinsame Realität zunehmend ins Wanken gerät. Ja, der Film, da geht es um eine Beziehung im Ausnahmezustand, in der Nähe und Zweifel untrennbar ineinander greifen und nichts mehr so eindeutig ist, wie es einmal schien. Ich habe das Drama damals im Kino geschaut und ja, die Enthüllung, die ist ein ordentlicher, schon narrativer Dampfhammer. Und was danach passiert, uiuiui, also ich sag nur Unwohlsein als Film verpackt. Das Drama ist auf jeden Fall schauspielerisch hervorragend, hat auch eine vernünftige Geschwindigkeit, sag ich mal so. Einzig mit dem Ende, ja, kann sein, dass den einen oder anderen das ein bisschen, wie soll ich sagen, überraschen könnte. Das Drama, nochmal auf Anfang, startet Heimkino-Release ab dem 17. Juli. Und falls ihr mögt, können wir euch eine Blu-ray vermitteln, eine A24-Blu-ray zu Das Drama mit Robert Pattinson und Zendaya. Schreibt dazu eine E-Mail an kino@loro.de mit dem Betreff Drama. Ja, dann schauen wir weiter. Hier, ach so, jetzt kommt es hier auch noch zu einem Wochensprung. Nämlich ab dem 23.07. Gibt es im Herausgeber und Vertrieb PlayOn Pictures Paris Murder Mystery. Ein faszinierender kleiner Detektivfilm mit Jodie Foster als Psychologin in der Hauptrolle. Und sie spricht Französisch, weil es ist ein französischer Film. Ich wusste gar nicht, dass sie so gut Französisch. Also es macht auf jeden Fall Spaß, diesen Film im Original zu schauen, weil sie teilweise, wenn sie flucht, dann wieder ins Englische switcht. Und das ist tatsächlich, ich finde es sehr amüsant. Deswegen, der Film hat auch tatsächlich amüsante Stellen, obwohl es ein ernstes Thema ist. Es geht ja um, naja, Verbrechen, sagen wir es mal so, ne? Also Paris Murder Mystery ab dem 23.07. vielleicht mal ein Geschenk für die Elterngeneration.
2: Und möglicherweise haben es ein paar aus den
1: Eltern, vielleicht auch Großelterngenerationen gesehen. Der Film Salo oder die 120 Tage von Sodom von 1976 wird dieses Jahr also 50 Jahre alt und das Label Wicked Vision hat sich dieses Filmes angenommen und bringt am 31. Juli exklusiv eine 5-Disc-Deluxe-limitierte Auflage im hauseigenen Label-Shop mit rund 14 Stunden Bonusmaterial, ein Buch, es gibt Aushangfoto-Replikas, es gibt ein Limitierungszertifikat, denn es gibt insgesamt 3000 Stück, beziehungsweise von Cover A gibt es 1500 und von Cover B auch nochmal 1500. Es wurden sämtliche Tonspuren aufwendig restauriert, heißt die deutsche Tonspur, die englische und die italienische. Zu jeden drei Fassungen gibt es dann auch entsprechende Untertitel, weil sich ja manchmal in der Synchronisation ein bisschen was unterscheidet. Es gibt eine Szene, die in der deutschen Kinofassung drin ist, die in der italienischen zum Beispiel nicht drin ist. Das Ganze wurde umfassend restauriert und für 4K aufbereitet. Ja, die wahrscheinlich definitive Edition dieses nicht nur nicht einfachen, sondern ziemlich schweren Films. Ich habe schon vorbestellt, bin auch sehr gespannt. Ein hartes Stück Film. Salo oder die 120 Tage von Sodom erscheinen bei Wicked Vision im hauseigenen Shop ab dem 31. Juli.
0: Und wir kommen zu den Streaming-Tipps, das heißt Filme, die ihr, wenn ihr mögt, schon heute Abend oder jetzt die Tage schauen könnt. Beziehungsweise nicht so ganz, weil wir kommen ja jetzt zu einem Film, den kann man ab heute erst kaufen. Aber später findet man ihn zum Laien auf gängigen Streaming-Plattformen. Grit konnte schon mal reinschauen.
2: Genau, das ist so eine kleine Teenie-Rom-Com-Komödie, könnte man erstmal denken. Kissing is the Easy Part von Fawzia Mirzah. Und da haben wir den Musterschüler Sean. Und der möchte unbedingt am MIT studieren. Um an ein Empfehlungsschreiben von ihren einflussreichen Eltern zu bekommen, gibt er daher der rebellischen Flora Nachhilfeunterricht, wobei er sich in sie verliebt. Statt auf klassische Rom-Com-Muster zu setzen, erzählt die Wattpad-Adaption nach der gleichnamigen Geschichte von Christine Duane konsequent und authentisch aus der Perspektive seiner jungen Protagonisten. Wie Friedrich schon gesagt hat, ab heute kann man ihn kaufen und ab 16. Juli ist er denn zum Leihen auf allen gängigen Streaming-Plattformen verfügbar. Und ja, ich war anfangs so ein bisschen Teenie-Komödie, Rom-Com. Aber ich muss sagen, der hat mich dann doch ganz schön gefesselt. Ich habe am Ende dann doch das ein oder andere Tränchen verdrücken müssen. Ich fand das schön. Hat mich doch echt ein bisschen an 10 Dinge, die ich an dir hasse, erinnert.
0: Aber es hat jetzt kein schlimmes Ende oder so?
2: Nein, das war einfach nur so schön. Also das war was anderes.
0: Gut. Kissing is the Easy Part, ein neuer Film, bereits jetzt schon zum Kaufen digital und später dann auf den gängigen Streaming-Plattformen. Ja, eine dieser gängigen Streaming-Plattformen nennt sich Netflix und da habe ich mal geguckt, was gerade so hoch im Kurs ist, unter anderem in den US-Charts seit 2 Wochen auf Platz 1 mit durchaus vernünftigen Aufrufzahlen und ich kann es verstehen, es ist ja auch ein US-True-Crime-Drama, Maternal Instinct, der Fall Taylor Parker. Die Polizei hält eine Frau an auf der Straße, die behauptet, gerade entbunden zu haben. Doch, das Baby und das Blut sind nicht von ihr. Diese True-Crime-Doku bringt Licht in ein sehr großes Lügenkonstrukt. Auf jeden Fall, was der Film hinbekommt, ist Spannung aufzubauen. Am Anfang denkt man noch so, was ist das? Geht es hier um, haben wir hier eine psychisch gestörte Person oder so? Aber ich sag mal so, im letzten Drittel, als dann die Enthüllungen zutage treten, uiuiui, also was da so passiert in Texas in den Jahren 2019 und 20, das ist gar nicht mal so einfach zu verknapsen. Kann man schon sich mal angucken, wenn es einen interessiert. Es ist nichts für jedermann, muss ich gestehen. Also ich finde es teilweise auch ein bisschen aufgebauscht. Und was mich auch sehr schockiert, ist, dass wir sehr viele, wir haben die Interview-Bits, aber wir haben auch die Originalaufnahmen von Polizisten. Und da wird ja wirklich nichts verschönt. Also das finde ich schon ein bisschen aufwühlend. Kann man sehen auf Netflix. Maternal Instinct, der Fall Taylor Parker. Und einen habe ich noch. hat mir nämlich das Social-Media-Netz noch getwittert. Und zwar in der ZDF-Mediathek, für alle frei zugänglich, gibt es zurzeit einen der besten deutschen Filme der letzten Jahre, die ich geschaut habe, aus dem Jahr 2021. Tubab, eine Komödie. Nach seiner Entlassung aus der Haft freut sich Babtu auf einen Neuanfang. Mit seinem Kumpel Dennis die Freiheit genießen, die Welt umarmen und nichts mehr mit den Behörden zu tun haben. So denkt er es sich, aber es kommt nämlich ganz anders. Also ich kann nur sagen, Tubab, sehr schön. Wenn mehr Filme, also ich fand es jedenfalls herzlich schön, kann ich auf jeden Fall empfehlen. Könnt ihr schauen in der ZDF-Mediathek. Ist auch ein ganz normales Umfang, also 93 Minuten ist jetzt nicht zu viel verlangt. Das aus dem Bereich Streaming-Tipps hier im Kinokonzentrat. Und jetzt gibt es einen Musiktipp, der kommt nicht von mir, aber es ist immerhin die Kombination aus Burna Boy und Shakira mit ihrem Erfolgssong Die Die.

0: das Kinokonzentrat mit der Hauptrubrik Das Kinogespräch. Das heißt, wir sprechen über Filme, die wir geschaut haben und die ihr teilweise natürlich noch in den Rostocker Lichtspieltheatern schauen könnt. Vielleicht sogar auch noch Scary Movie 6.
1: Der läuft noch im Sinister in Lüttenklein. Und ja, er hat einen durchaus breit gefächerten Humor, wobei manche Humorformen deutlich stärker vertreten sind als manch andere. Für mich gab es ein paar sehr gelungene Gags, die auch mal ein bisschen tiefer gehen und nicht nur oberflächlich sind oder reiner Pipi-Kaka-Humor. Als ein Film mit einer stringenten Handlung oder so funktioniert das überhaupt nicht. Es ist so eine Sketchparade. Je mehr Horrorfilme man gesehen hat, umso eher wird man die Anspielung verstehen, wobei das meiste schon recht deutlich ist, selbst wenn man einen Film nicht gesehen hat. Ja, viel mehr vermag ich zu diesem Film nicht zu äußern. Friedrich, möchtest du noch was ergänzen?
0: Also sagen wir es mal so, ich bin ja generell jetzt nicht komplett Feind, was so Parodien angeht, aber ich muss tatsächlich sagen, wenn ich aus einem Film rauskomme und mir das Gefühl habe, dass KI bessere Geschichten schreiben könnte, dann haben wir hier ein Problemchen. Und ganz ehrlich, ich finde, gerade in der Jetztzeit sollte man sich nicht auf eine Gagparade verlassen. Das hat schon bei Bully Herbig nicht so dolly funktioniert, aus meiner Sicht, und also bei seinem letzten Werk, und Scary Movie 6 tut sich damit keinen Gefallen, beziehungsweise es ist ja eigentlich egal, wie ich den Film finde. Der Film war ein riesiger Erfolg und wir müssen nur drauf warten, wann Teil 7 rauskommt, und ich sage einfach nur wieder, es ist eine große Schande, dass ein Film, den wir jetzt gleich besprechen werden, an den Kinokassen baden geht, obwohl der so viel mehr Esprit und Freude mitbringt, als aus meiner Sicht wirklich unangenehm mittelmäßig aufbereiteter Trash. Also Scary Movie 6, ja, wie gesagt, ich kann mir das Urteil fast sparen, aber ich finde, es ist ein Scheißfilm. Es ist ein absoluter Scheißfilm und er verarscht Leute, die da irgendwie ihre 13 Euro ausgeben. Und gut, wenn sie sagen, es ist mir wert, ich meine, es geben Leute viel Geld für ein Helene Fischer-Konzert aus, ne? Kann man sich fragen, lieber Scary Movie oder Helene Fischer? Ich meine, manche finden beides gleich schlimm. Ich sage nur, ich finde, der Film ist ein hässliches Industrieprodukt, das viel zu wenig die Chancen nutzt, die so eine Retrowelle aufbereitet werden. Und insofern, buh, dass das erfolgreich war. Buh, buh, buh. Und ich freue mich auf die, ach so, ich muss ja gleich das Elementchen noch verändern, und kann nur sagen, spart euch das bitte. So, für sowas muss man auch nicht ins Kino gehen. Weißt du, wenn du das als Beigabe zu einem Netflix-Abo kriegen würdest.
1: Wobei ich finde, dass so ein Film, auch wenn man ihn nicht mag, im Kino sogar noch besser funktionieren kann.
0: Weil die Leute
1: mit
0: lachen.
1: Vielen Leuten da sitzt, ja, die dann anfangen zu lachen und du dich dann entweder fragst, warum lachen die, oder du dann halt so ein bisschen angesteckt wirst.
0: Ich glaube, ich musste zweimal schmunzeln bei zwei, drei Gags, und das auf 90 Minuten Spielzeit ist dann schon echt ein bisschen mau, würde ich sagen.
1: Aber immerhin, er ist nicht zu lang. Das kann man ihm zugestehen. Gut, das war Scary Movie, ist noch zu sehen im Sinister in Lüttenklein auf Deutsch. Und damit kommen wir zu einem Film, da darf am besten auch Friedrich mit seiner Einschätzung anfangen.
0: Masters of the Universe hat auf jeden Fall Schwächen, die ich gerne weniger gesehen hätte. Nichtsdestotrotz macht der Film zu viel richtig, weil er all in geht, was diesen Camp-Faktor angeht. Ich meine, wir reden über eine Verfilmung einer Cartoon-Serie, die produziert wurde, weil eine Firma Spielzeugfiguren verkaufen wollte. Also, ne, so, wir sind quasi auf Transformers-Level. Und passenderweise hat ja Travis Knight ja auch schon den Bumblebee-Film inszeniert, soll heißen, da haben wir ja wieder die Retro-Könner. Ja, also der Film ist ein schönes Abenteuererlebnis. Ich habe den Film ja zweimal gesehen, einmal im Deutsch und einmal im O-Ton. Ich muss gestehen, der O-Ton ist wesentlich angenehmer, weil ich die deutsche Synchronstimme von Skeletor nicht so toll finde. Ansonsten, ja, ich finde es halt so schade. Ich wüsste genau, wie ich den Film noch etwas hätte besser, an welchen Stellen ich so denke, hier schwächelt es mir gerade so ein bisschen. Und dann denke ich, das ist einfach nicht notwendig gewesen, weil die Produktion ist so teuer. Ansonsten, die Effekte kann ich mich überhaupt nicht beklagen. Es sieht teilweise einfach aus wie ein inszenierter Sonntagmorgen-Cartoon. Also die Retro-Vibes, je nachdem, wie alt man ist oder wie sehr man das Originalmaterial kennt. Und ich muss auch wirklich gestehen, die Besetzung ist toll. Die funktioniert für mich vollends. Also auch die Nebenfiguren. Idris Elba ist ja sowieso immer so ein Garant für eine gute Nebenfigur. Hat er ja auch schon bei Suicide Squad gezeigt. Aber auch die Hauptdarsteller, das ist alles putzig. Und wer richtig viel Spaß haben möchte, der kann sich mal im Internet die Promo-Interviews der beiden Hauptdarsteller anschauen. Also die, wie die miteinander so ein bisschen rumharmonieren, das ist, finde ich, einfach schön. Also es ist ein leichter Sommerfilm. Es ist im Grunde genommen das, was ich mir eher von einem Super Mario-Film erwartet hätte. Also so soll heißen, leicht bekömmliche Unterhaltung, die aber zumindest einen narrativen Anspruch hat und nicht wie eine Gagparade abläuft.
1: So, ich ergänze mal, dass ich den Score sehr cool fand. Das Thema wird in verschiedensten Formen immer wieder aufgegriffen durch den Film hindurch und es war ein schönes Gitarren-Solo. Queen ist manchmal nachher noch zu hören oder einmal noch vor allem zu hören. Ja, was die Tonalität des Films angeht, da bin ich so ein bisschen hin und her gerissen, denn einige der Gags finde ich gut, wenn dann so ein bisschen auch so mit der vierten Wand gespielt wird und sehr selbstreflexiv das alles kommentiert wird. Gleichzeitig hat es für mich auch nicht immer gepasst. Deswegen hat er mich auch nicht vollends überzeugt. Sehr merkwürdig fand ich, dass zumindest in der Synchro relativ am Anfang, wenn wir den kleinen He-Man sozusagen sehen und der grüne Tiger irgendwas sagt, habe ich überhaupt nicht mitbekommen, dass der Tiger spricht, sondern dass so, wer jetzt? Und oh Mann, die haben entweder haben die gerade sehr ähnliche Stimme, also das war sehr verwirrend, dieser am Anfang. Ich so, hat er jetzt gesprochen? Hat er einfach nur seine Schnauze da bewegt, während der Junge gesprochen hat? Das war komisch, aber es gibt auch viele positiv komische Sachen in diesem Film. Also ich finde, den kann man sich auf jeden Fall mal geben. Vielleicht muss ich mir den auch irgendwann in weiter Ferne nochmal dann im O-Ton angucken. Kann tatsächlich sein, dass das ein bisschen besser dann auch mit dieser Tonalität hinhaut. Genau, völlig überzeugt hat er mich nicht, aber ich hatte da durch manche Vorberichte sehr, sehr Schlimmes erwartet und das ist auf jeden Fall für mich nicht eingetreten. Ich habe auch nicht wirklich große Berührungspunkte vorher gehabt mit Masters of the Universe. Deswegen hatte ich da einen netten Kino-Nachmittag und dann hatten wir schon jemanden hier noch in der Redaktion, die sehr begeistert war. Deswegen schließen wir das Positive ab.
2: Ja, ich fand das sehr spaßig. Also Friedrich hat ja schon sehr viel gesagt. Also es sah toll aus. Die Chemie zwischen den Schauspielern war super. Und ich bin ja jetzt auch nicht mehr so im He-Man-Lore drin. Also für mich war das eine Überraschungskiste. Ich habe nicht so sehr viel erwartet, aber das war sehr schön. Das war auch von der Erzählweise sehr stimmig. Auch diese Kontraste zwischen diesen eher modernen agierenden He-Man, der dann eher so, ja, wir diskutieren das erstmal, wir reden über Gefühl und dann hast du dann den Skeletor, der da einfach rankommt. Ja, ich bin hier halt böse, weil ich böse sein will. Und das war so super. Also das war sehr lustig und also, wir hatten einen sehr schönen Abend und das war genau das, was ich an dem Abend brauchte.
0: Ich kann noch mal dazu sagen, das Stuntwork ist auch sehr gut. Soll heißen, die Kämpfe sind an und für sich sehr gut inszeniert. Ja. Deswegen, also wenn der Film ballert, im wahrsten Sinne des Wortes, dann macht es wirklich Spaß. Mehr als bei Mortal Kombat oder Kombat 2 oder so. Insofern muss ich sagen, da haben schon Leute gute Arbeit geleistet. Masters of the Universe kann man noch sehen.
1: In Lüttenklein am frühen Nachmittag, nicht mehr täglich.
0: Ja. Kommen wir zu The Death of Robin Hood, den ich ja einstiegs schon gelobt habe. Der Film sieht unfassbar gut aus. Himmeldonnerwetter sieht dieser Film gut aus. Das dauert keine 10 Minuten und ich bin einfach nur geflasht. Es wurde natürlich draußen gedreht und dadurch hast du so einen authentischen, ja, vielleicht wurde es auch gar nicht draußen gedreht, ich weiß nicht. Aber es hat auf jeden Fall sowas, es sieht so echt aus und was mich total überrascht hat, ist, wie brutal der Film ist. Um Himmels Willen, was da gleich so in den ersten Minuten auf den Zuschauer, darauf war ich nicht vorbereitet. Also, und ich muss auch nochmal sagen, wer Zweifel an der Qualität von Hugh Jackman hat, sollte sich den Film angucken. Also ich glaube, selten hat man ihn so, ich glaube, den Film wollte er unbedingt drehen. Ich glaube, er war auch einer der ausführenden Produzenten und das merkt man einfach. Der war komplett in dieser Rolle drin, in diesem mürrischen, alten Herrn, der da nochmal ordentlich um sich schlägt und dann so eine Art Reise zu seiner Ruhe findet, sagen wir es mal so. Also, Film sieht super aus, Besetzung, toll. Das Pacing wird herausfordernd sein, weil das kein Actionfilm ist. Es ist er hat seine ruppigen Momente, aber spätestens zum Ende hin merkt man, oh, das ist eher so eine Art Melancholie-Geschichte. Der Film heißt The Death of Robin Hood. Du kannst ja nicht erwarten, dass er am Ende eine Party steigt oder so. Aber ich muss gestehen, wenn man sich drauf einlässt, kriegt man einen unfassbar schönen Film. Also die Bilderwucht im Kino, wunderbar. Aber der ist wirklich nichts für Kleine. Erstens nichts für Kleine. Nichts für Leute, die mit Gewalt nicht so, die das nicht so gerne sehen wollen. Ich sag nur, wenn da so ein Pfeil fliegt, der kommt dann auch da an, wo es weh tut, sagen wir es mal so.
1: Ist nicht mehr in Rostock zu sehen, kommt voraussichtlich Ende September auf Scheibe, beziehungsweise dann wahrscheinlich auch digital.
0: Ja, eigentlich schade, weil der Film hat durchaus eine Kinoberechtigung, weil er halt so unglaublich gut ist. Ich muss mal gucken, wer den Kamera gemacht hat, weil damit hätte ich nicht gerechnet. Also ich habe ja keinen Trailer im Vorbereich gesehen. The Death of Robin Hood. Ja, wir verstehen den Unmut nicht. Lass mich kurz noch sagen, bevor du loslegst. Ich finde auf jeden Fall die Bilder sehr authentisch, weil es sollte...
1: Sag erstmal den Filmtitel bitte.
0: Ich verstehe ihren Unmut. Heißt doch so, oder?
1: Ja.
0: Und zwar sollte der ja auch, glaube ich, teilweise ein Doku sein. Also die Produktionsgeschichte ist sehr, sehr verworren bei diesem Film. Man hat sich dann dazu entschlossen, halt, dass man muss es sogar ein bisschen fiktiv machen, weil ja unter anderem sonst verbrecherische Handlungen gezeigt werden. Und das kann man ja nicht sagen, das ist jetzt echt so passiert. Das wäre ja, da würden sich ja Leute Schwierigkeiten begeben. Wir haben teilweise so Laiendarstellerinnen oder Darsteller, die sonst eher nicht so agieren, aber das hat alles funktioniert. Dieser Film, bin ich der Meinung, sollte gesehen werden, weil er uns einiges über das Leben im Randbereich erzählt. Es geht natürlich, der Film ist wie ein Stresslevel, soll heißen, man kriegt Puls, schon allein, wenn man sieht, was da passiert. Manche Sachen sind schon sehr eigenwillig, wie auch die Hauptfigur sehr eigenwillig ist. Und es kann sein, dass der Film an manchen Stellen auch so ein bisschen aufruppen soll, weil er so ein bisschen sperrig wirkt. Aber an und für sich ist das, ich sag mal so, Filme, von denen es durchaus mehr geben sollte, weil sie uns Dinge nochmal aufbereiten, die wir aus meiner Sicht nicht oft genug sehen und mit der, die halt unseren Alltag ein bisschen hinterfragen. Also von daher nochmal ein Lob an die Macher, das ist schon ein vernünftiger Film. Und was sagst du, Max?
1: Ja, es ist ein sehr, wie gesagt, authentisch wirkender Film, nah am Geschehen. Es sind auch viele Laiendarsteller, auch aus der Branche selbst. Und das ist schon sehr überzeugend und zeigt eben den ganzen Druck, unter dem man da steht. Ist natürlich alles ein bisschen dramatisiert und zusammengepresst, aber durchaus unterhaltsam aufbereitet. Ja, ich verstehe Ihren Unmut, ist mittlerweile auch nicht mehr zu sehen im Kino.
0: Auch nicht mehr zu sehen, lief ja auch nur ganz kurz im Livu, ist The North von Bart Shriver. Dazu kann ich nur sagen, auch hier bildgewaltig, es geht um zwei Leute, die so einen Weg, so einen Pilgerweg gehen, ich glaube, 4 Wochen, wo ich so dachte, Himmels Willen, wer macht denn, man sieht sich jahrelang nicht und entscheidet dann mit einer Person gleich 4 Wochen in so einem Outdoor-Zeltweg unterwegs zu sein. Also das Drama ist schon heftig. Ja, also der Film ist okay, aber ich muss gestehen, ich fand ihn teilweise ein bisschen schwierig und auch, der Film ist auch verzichtet teilweise auf einen Score und das fand ich auch nicht so doll, also geht so. The North ist so ein Wanderdrama und die Freundschaft, die finde ich, wirkt ziemlich unterkühlt. Also da hatte ich mir ein bisschen mehr Wärme erhofft. Aber ansonsten ist dieser Film echt ungemütlich wie das Wetter in der Gegend da. Also wenn der Regen da kommt, boah, ist ja alles nass. Ja, kommen wir zum nächsten. Vivaldi und ich, ja, der war okay. Das ist ein Film, wer sich für die, in historische Kontext ist sehr interessant. Es geht zu einer Zeit, wo halt Waisenkinder oder auch Frauen, die wurden ja, denen ging es da nicht so gut und hatten in dieser Musikschule durchaus Möglichkeiten, ein Leben zu bestreiten. Nun haben wir eine Hauptfigur, die ja sehr verzweifelt eigentlich gerne wieder ihre Mutter treffen würde. Also es ist schon ein sehr emotionaler Film. Der ist sehr schön inszeniert, auch vom Pacing toll, aber ich muss gestehen, ich hätte mir ein anderes Ende gewünscht, ohne jetzt zu sagen, was für ein Ende, aber das hat mich so ein bisschen geknickt zurückgelassen, aber man lernt auf jeden Fall ein bisschen was dazu. Es ist ein schönes Historiendrama mit musikalischem Anstrich, weil es geht ja auch um die Komposition, also das fand ich schon durchaus gelungen inszeniert. Ebenfalls Gleiches kann ich dazu sagen zum aktuellen Film Ingeborg Bachmann, jemand, der ich einmal war, den ihr noch viermal im Juli im Metropol schauen könnt. Eine Mischung aus Dokumentarfilm und nachinszenierter Geschichte mit Sandra Hüller in der Hauptrolle. Und wer Sandra Hüller mag, der muss diesen Film sehen, weil es ist mal wieder unglaublich toll, was sie da, mit welcher Leichtfertigkeit sie so auf die Leinwand da so raufkommt. Ich kannte von Ingeborg Bachmann, der Autorin und Poetin, so gut wie gar nichts. Deswegen für mich war es so eine Art Erstkontakt. Und die Zeitdokumente, die da aufbereitet werden, die rütteln auch so ein bisschen auf. Gerade was so das Frauenbild angeht oder die Literaturszene. Ja, Halleluja. Also da kann man eigentlich froh sein, dass wir jetzt zu einem anderen Standpunkt sind und nicht mehr so verharren wie damals. Der Film ist eher so nischig, also man muss sich darauf einlassen können. Das ist kein Film, da kannst du jeden reinjagen, weil der Film ist teilweise auch sehr ruhig erzählt und er ist auch sehr melancholisch, weil Ingeborg Bachmann hatte ja auch eine sehr depressive Ader, also das bleibt da natürlich nicht aus. Was ich sehr interessant fand, waren ihre Liebschaften und auch ihr Selbstverständnis, was ihren Körper und ihr Sozialleben angeht. Das hat mich wirklich überrascht. In der Hinsicht ist Ingeborg Bachmann tatsächlich schon fast eine Pionierfigur. Das fand ich toll. Also wer sich darauf einlässt, kriegt auf jeden Fall einen sehr schön aufbereiteten Film, der an manchen Stellen vielleicht ein bisschen arg verwackelt mit der Kamera ist, also besser nicht vorne im Kino sitzen. Ansonsten, ja, hat man da anderthalb Stunden einen schönen Kulturabend, sagen wir es mal so. Kulturell geht es jetzt auch weiter mit ein bisschen musikalischer Unterbrechung. Wir haben ja auch schon wieder 15 Minuten gesprochen. Hier ist jetzt für euch The Knox mit Holiday 87 und Strike Fire.

0: Zurück im Kinokonzentrat, wir sind beim Kinogespräch und Max hat eine Dokumentation geschaut.
1: Beziehungsweise ein Teil der Dokumentation. Es lief im LIVU einmalig Generation Y-Punk. Update einer Subkultur und davon Teil 3 von sozialen Medien, Bands und DIY-Punk. Das war ungefähr 55 Minütchen selbstgemachte Doku plus rund eine halbe Stunde, dreiviertel Stunde Vortrag dazu. Wie gesagt, Do-it-yourself-Doku. Man hat sich angelehnt an eine Doku, die es in den öffentlichen rechtlichen Sendern gibt und sich gesagt, wir können ja auch mal versuchen, über unsere Generation ein Filmchen zu machen. Ist durchaus kurzweilig. Es war sehr gut, dass es vorher den Vortrag gab, damit man das auch schon so ein bisschen eingeordnet hat im Sinne von, okay, es ist jetzt selbst gemacht. Das heißt, es wird wahrscheinlich so auf technischer Ebene ein paar Problemchen oder Abstriche geben. Es ist hauptsächlich oder fast ausschließlich Talking Heads, also Leute sprechen in die Kamera und erzählen und beantworten oder antworten alle auf dieselben Fragen. Wenn man zur Generation Y gehört, mag das natürlich dann auch nochmal so selbst ein bisschen kleiner Spiegel sein. Welches Handy hatte man zuerst? Was für Bands hat man vielleicht so gehört? Wo hat man sich rumgetrieben? Was hat man so mitgekriegt von der Welt? Kein ganz großer Wurf. Wer hätte mich jetzt auch sehr überrascht. Und eventuell wird es Teil 1 und oder 2 auch in absehbarer Zeit nochmal irgendwann im LIVU im Rahmen einer Sondervorführung geben. Generation Y-Punk, Update einer Subkultur.
0: Ja, dann noch kurz zum aktuellen Film von Steven Spielberg, den man ja, glaube ich, sogar noch schauen kann.
1: In Lüttenklein.
0: Ja, und ich mach's kurz, ich würde es euch nicht empfehlen unbedingt, auch wenn viele immer sagen, so die letzte halbe Stunde, da rockt das Ganze. Ja, aber bis wir da sind, haben wir fast 2 Stunden schon durchlebt und also Nummer eins, der Film rechtfertigt seine Länge überhaupt nicht. Der ist konzipiert wie teilweise wie so eine Akte X-Folge, aber Akte X ist auch schon 20 Jahre her und genauso altbacken wirkt eigentlich auch so. Was denn?
1: Ich glaube, Arctic ist mittlerweile schon so 30 Jahre
0: bald. Ja, okay, ich habe dann halt die letzte Staffel mehr so auf dem Schirm. Nee, also wie soll ich sagen, ich kann es nicht anders formulieren als eine große Enttäuschung. Wir haben eine super Cast, wir haben teilweise super Kamerafahrten, die richtig schön inszeniert sind. Wir haben auch das hin und wieder gutes CGI, das ist ja sowieso immer so im Auge des Betrachters. Aber all der Aufwand für so eine schwache Geschichte und da, nee, darauf lasse ich mich auch nicht festlegen, also wie soll ich sagen, das, da komme ich auch nicht von ab. Also Disclosure Day, der Tag des Erwachens oder Tag der Wahrheit, im Grunde genommen ist alles schon vorab zu sehen und vor allen Dingen, als dann der Abspann kam, ich sag nur, das ist doch nicht euer Ernst, ich sitze doch jetzt nicht 2 Stunden und das... Nee, Leute. Also ganz ehrlich, wenn ihr den sehen wollt, wartet aufs Heimkino. Es lohnt sich nicht. Guckt euch lieber irgendwas anderes an oder so im Kino. Aber Disclosure Day ist ja echt, ist eine Luftnummer. Aus meiner Sicht ist der Film die reinste Luftnummer. Weniger luftig, sondern räumlich geht es in Backrooms, dem aktuellen Hitfilm von Kane Parsons zu. Und ich muss gestehen, nutzt die Chance und schaut euch lieber so einen Film an, bevor ihr denkt, oh mein Gott, ich mag aber keine Horrorfilme. Backrooms ist ein Horrorfilm für Leute, die nicht unbedingt Horrorfilme mögen. Also soll heißen, der arbeitet auf einer ganz anderen Ebene und nicht so, wie man es halt kennt, da kommt einer und verletzt einen anderen oder so. Nee, der Film hat, was denn?
1: Beschreibe Horrorfilme? Naja, da kommt einer und verletzt den anderen. Alles klar.
0: Naja, Monster und Gedöns. Also dieser Film rüttelt an einem und auf eine gute Art und Weise. Und er stellt Fragen oder er arbeitet wie so ein Mystery, wie ein Outer Limits Gedöns und hat dabei eine sehr interessante Ästhetik. Ich kenne die Vorlage nicht, muss ich dazu sagen. Ich weiß, junge Menschen sind auf jeden Fall fasziniert davon. Die kennen das Ganze aus dem Internet oder so. Ich kann nur sagen, der Film wirkt wirkt vernünftig. Er wird nicht in meine Hitliste kommen, also dazu war ich dann mit dem Ende zu unzufrieden, um ganz ehrlich zu sein. Aber ich war auf jeden Fall durchaus angetan, auch von den Schauspielensemble, denn wir haben ja hier die eine aus
1: Sentimental Value.
0: Genau, daher kennt man sie.
1: Ja. Backrooms läuft auf jeden Fall noch im Sinister in Lüttenklein und wer Lust hat auf die OMU-Fassung, im LIVU Metropol läuft der Film ab dem 16. Juli und da dann auch häufiger in der OMU-Fassung.
0: Genau, es ist ein schönes kleines Gruselspielchen, sagen wir es mal so. Ohne, ohne zu krass zu sein. Also krass hingegen ist der Film Perfect Blue. Also ich möchte da gar nicht zu viel drüber sagen, weil ich habe ihn ja schon mal gesehen. Ich kann nur sagen, ich bin fasziniert, was Anime machen kann. Also wer immer glaubt, Anime ist nur dafür da, um kleine Monster und große Roboter zu inszenieren. Nein, Anime kann auch auf einer ganz realen Ebene mitreißen und vor allen Dingen auch aufrütteln, weil das ist auch wieder so ein Gesellschaftsdrama. Und der Regisseur, der hat ja schon mal hier Tokyo Godfathers gemacht. Also großartig. Ich muss wirklich gestehen, das sind richtig gut durchdachte Animes. Aber was sagst du?
1: Ja, ich fand den auch ziemlich gut. Ja, wie sagt man so schön, aktueller denn je. Also ein Film, der nichts von seiner Aktualität verloren hat. Denn es geht um Popstars und Sternchen und wie man, welche Identität hat man, wer ist man, wer ist man vielleicht auch nicht und wer möchte, was möchten andere, wer man ist oder nicht ist. Und dazu gibt es dann eben auch jede Menge Übertreibungen und auch ein bisschen Gewalt. Ist ab 16 der Film aus berechtigten Gründen. Perfect Blue, sehr sehenswert, wer ihn noch nicht kennt. Lief jetzt im Kino, ist aber, glaube ich, für Heimmedien auch erhältlich oder demnächst wieder, weil frisch restauriert.
0: Kurz zum Film La Gracia von Paolo Sorrentino. Auch wieder ein Regisseur, wo ich schon allein das Kinoticket kaufen möchte, weil ich weiß, ich kriege handwerklich Top-Top-Bilder. Wieder so kristallklar, es ist alles so schön ausstaffiert, aber es arbeitet dann natürlich in erster Linie im Wohlstandsbereich und hier haben wir jetzt halt den Präsidenten von Italien, der kurz vorm Abdanken ist. Die Geschichte ist ruhig erzählt, sie hat ein paar schöne, kleine, feine Humorstellen. Insgesamt hätte ich mir ein bisschen mehr erhofft, also ein bisschen mehr Heiterkeit, um es mal so zu nennen. Der Film ist ziemlich ernst und teilweise auch ein bisschen sperrig dröge dadurch. Aber alles in allem muss ich wirklich sagen, La Gracia, für Leute, die sich drauf einlassen, die Thematik, so Politjargon und was und halt so diese kleinen Ränkespiele, da ist der Film auf jeden Fall ein sehr solides Drama für einen ruhigen Abend. Also das ist kein Actionfilm, das ist ein ganz ein schön komponiertes Drama mit sehr viel feinen Tönen. Weniger fein, sondern eher plump kommt die Fortsetzung LOL 2.0 daher. Da werden die Gags wie mit dem Gummihammer auf einen eingehammert. Auch in einer teilweise erhöhten Dichte. Manchmal gibt es visuelle Einfälle, die ich ganz lustig finde, wie man Social Media oder Chatnachrichten so in einen Frame reinkriegt. Das ist schon mal ganz niedlich. Im Großen und Ganzen, muss ich gestehen, ist der Film relativ hohl. Also wir sind ja schon fast auf Till Schweiger-Niveau. Aber Sophie Marceau finde ich halt immer noch, ist eigentlich eine ganz tolle Schauspielerin. Ich sehe sie gerne und ich finde auch ihre Rolle als Mutter oder also Großmutter. Sagen wir es mal so, der Film hat viele Zutaten, die eine gewisse Herzlichkeit erzeugen. Allerdings ist das Zusammenspiel dieser Zutaten manchmal echt total plump und unnötig schwach dadurch.
1: Und vor allem hat das in LOL deutlich, deutlich besser funktioniert. Da ging es um die jetzt nicht mehr auftretende ältere Schwester, die da noch dazu gehörte, zu dieser Familie. Und hier, ja, das wirkt wie so ein verspäteter Aufruf. Wie gesagt, diese Einfälle zum Thema Social Media und wie einen das vielleicht auch ein bisschen fertig macht und was das mit einem macht, das ist, finde ich, auch sehr gut dargestellt. Aber insgesamt ist das schon sehr oberflächlich und auch gerade wie so Konflikte gelöst werden, erschien mir häufig so wie, ja, das hat das Drehbuch jetzt behauptet und deswegen ist das jetzt vorbei und alles ist gut. Ganz exemplarisch ist dafür das eine Mal, wenn der leibliche Vater auftaucht von einer der Töchter von Sophie Marceau, und das wirkt wirklich wie, ja, das Drehbuch hat gesagt, jetzt muss ich hier auftauchen und dich bei in einem Restaurant treffen, wo du gerade dein Frühstück isst. Aber es gab keine Szene vorher, die das irgendwie andeutet oder sonst wie, sondern zack, er ist jetzt da, die müssen jetzt miteinander reden oder auch nicht. Und ja, das sind ein paar schöne Bilder. Wer Paris von schöneren Seiten sehen möchte, ist herzlich eingeladen. Aber sonst ist LOL 2.0 gerade auch im Vergleich zum ersten Film deutlich schwächer. LOL 2.0 läuft immerhin noch in Lüttenklein.
0: Ich würde dazu noch anmerken, dass der Film auf jeden Fall deutsche Komödien, also kann er gut mithalten. Also deutsche Komödien wären da in dem Sinne noch viel schwächer, von daher ist es nicht ganz so übel aus meiner Sicht. Ach ja, übel. Der neue Supergirl-Film, auf den ich mich eigentlich sehr gefreut habe, ist, das ist einfach Müll. Also ganz ehrlich, guckt euch, da würde ich mir lieber dreimal Guardians of the Galaxy angucken und nur den ersten wohlgemerkt, die Fortsetzung fand ich auch nicht so toll, als mir nochmal Supergirl. Um Himmels Willen, da wurde extremst viel vergeigt. Der Film ist gerade dabei, so richtig schön zu floppen und ganz ehrlich, da verdient es auch mal die Welt, weil das ist so auch wieder plump auskomponiert. Wir haben Kackbratzen als Charaktere, die sich in ihrer Kackbratzigkeit nur gegenseitig übertreffen. Wir haben hier ein bisschen Slasherei da und das ist nicht Supergirl. Also was auch immer das ist irgendwie, da will sich jemand zu einem coolen, also man, es wird Coolness vorgegaukelt, wo ich doch eher so ein bisschen mehr Pfadfindertum hätte sehen wollen.
1: Supergirl ist noch zu sehen, sowohl im Kapitol als auch in Lüttenklein.
0: Ganz, ganz traurig. Aber die Seele sind leer, also kann ich euch schon jetzt sagen. Die letzten also nur, es gibt einen Studio Ghibli-Film, der heißt Die letzten Glühwürmchen. Der lief jetzt exklusiv für ein, zwei Mal im Sinister im Kapitol. Schon der Einstieg. Beim Einstieg denkst du schon so, uff, ja, gleich die erste Szene. Und ich sag euch, das ist eine Talfahrt. Also am Ende war das Kino so ruhig. Du hättest eine Stecknadel. Also niemand hat sich mehr getraut, irgendwie so Popcorn zu crunchen, weil es, der Film ist, als würdest du auf eine Beerdigung gehen. Also mehr möchte ich dazu nicht sagen. Ist der, und auch hier wieder überraschend, wie ernst ein Anime sein kann oder halt auch was für ernste Themen ein Anime. Ich kann nur sagen, sowas hätte ich gerne mal aus deutscher Produktion, also auch in dieser Qualität.
1: Genau, die letzten Glühwürmchen lief im Kapitol und im August wird er noch dann im LIVO in der Frieda 23
0: zu sehen sein. Ach, wie schön. Wie gesagt, plant danach besser keine Geburtstagsparty ein, weil die würdet ihr dann wahrscheinlich lieber auslassen wollen. Power Ballad ist der Song meines Lebens. John Carney hat ja unter anderem Once inszeniert und Sing Street, einen meiner absoluten Lieblings-Coming-of-Age-Retro-Filme. Und jetzt holt er sich mit Paul Rudd und Nick Jonas so ein ganz ungleiches Duo. Und so ungleich wie diese zwei Schauspieler, Künstler sind, so unausgegoren wirkt der Film. Das ist wirklich eine Billo-Romcom-Scheiß-Müll-Kack-Mist-Geschichte. Ich kann es gar nicht anders. Also wirklich, nee, dieser, ich kann überhaupt nicht verstehen, warum dieser Film so viel Lob erfährt. Dieser Film ist absoluter Mist. Also es geht um, ja, der eine klaut die Song-Idee und das ist auch sein Song, ist so wichtig und dann reißt er ihm hinterher und will, dass er quasi Tantiemen gibt. Und diese Handlung ist total Banane, sie ist total Gaga und der Song, jeden Song, den man da hört, der klingt so furchtbar weichpoliert. Nein, wirklich, guckt euch Blinded by the Light an, guckt euch Sing Street an. Das sind Filme, die haben Herz, die haben Wärme. Aber das ist ein reinstes Industrieprodukt. Hier kannst du wirklich sagen, wo habe ich jetzt gerade den Streamingdienst angeschmissen. Und es ist ja schon erstaunlich, dass dieser Film, glaube ich, gar nicht in Amerika ins Kino kam oder so. Deswegen, Power Ballad ist der reinste Netflix-Wohlfühl-Nachmittagsfilm. Aber ich finde ihn extrem schwach und Paul Rudd hat definitiv Besseres verdient als Nick Jonas als Gegenüber. Kann man noch sehen, nicht?
1: Schien gar nicht gestartet zu sein. Doch. Ich habe es zumindest nicht mitgekriegt. Ja, ist normal.
0: Der lief im Kapitol.
1: Okay, ist auf jeden Fall raus.
0: Ach so, naja, das wundert mich ja nicht. Ja, wir haben es schon eingangs gesagt, Piano-Tuner oder auch Tuner im Original lief. Ein interessanter Genre-Mix, der leichtfüßig beginnt und sehr dramatisch in so einer Art Heist-Movie endet. Ich muss gestehen, das Ende hat es mir ein bisschen vergrammelt. Wenn das Ende nicht so ultra krass gewesen wäre, dann hätte ich dem Film noch einen halben Stern mehr gegeben. So muss ich aber sagen, es ist trotzdem ein guter Film. Ich würde ihn trotzdem als Empfehlung aussprechen.
1: Ich fand ihn okay, er ist sehr vorhersehbar. Alles, was man so denkt, na, das wird jetzt passieren, passiert dann auch. Er hat aber eine sehr überzeugende Inszenierung, finde ich, die das Ganze recht kurzweilig macht. Und eben als Gaststars quasi Dustin Hoffman und Jean Reno dabei, die durchaus mit ihrer Klasse glänzen können in ihren kleinen Rollen. Ja. Genau, und der läuft, wie gesagt, hat sich zum Start hier nicht eingefunden in Rostock.
0: Sprechen wir dann wieder drüber, wenn es im Heimkinobereich gelandet ist. Jetzt erstmal ein Endpunkt setzen. Das war soweit erstmal fast die Ausgabe 130 im Kinokonzentrat. Wir schauen, was es im August dann auf dem Plan bei uns gibt. Die nächste Sendung am 6. August. Da haben wir unter anderem Themen wie
2: Eli Ross, Ice Cream Man.
1: The End of Oak Street.
0: Teenage Sex and Death at Camp Miasma.
2: Masu Pilani.
1: Insidious, Out of the Further.
0: Im Spiegel meiner Mutter.
2: Das Ende der Sterne.
1: Olala 2, neue Tests, neues Chaos.
0: Hiddensee.
2: Spaziergang nach Syrakus.
1: Da gibt es übrigens für die Vorpremiere, bei der Charlie Hübner und Regisseur Lars Jessen anwesend sein werden, schon die Tickets. Der läuft im Lichtspieltheater Wundervoll am Mittwoch, den 19. August, sowohl im Metropol als auch in der Frieda 23. Da kann man schon Karten kriegen für Spaziergang nach Syrakus. Weiter geht's auch mit Nightborn.
0: Lebensansichten eines Huhns.
2: You, Me and Italy.
1: Exit 8 kriegt einen Kinostart.
0: Und ein neuer Straten-Film, Mutiny, erwartet uns voraussichtlich im August, falls sich da nicht irgendein Kinostart, wie soll ich sagen, verschiebt. So, abschließend nochmal kurz die Erinnerung. Das Drama, alles nochmal auf Anfang Blu-ray. Wenn ihr mögt, schreibt eine E-Mail an kino@loro.de mit dem Betreff Drama. Am 6. August sind wir wieder da. Dann schauen wir mal, inwiefern unsere Vorfreude-Filme dann auch zu wirklichen Freuden wurden. Bislang ist ja das, es ist ja immer so, es wird was anderes, als es dann nachher wird, nicht wahr? Insofern, also es ist nicht so vorhersehbar wie manch Film. Ich hätte nicht gedacht, dass ich heute hier die Sendung eingangs starte mit den besten Filmen, den ich gesehen habe, war der alte Anime Perfect Blue. Also, ne, wer hätte das gedacht? Und auch Death of Robin Hood hätte ich nicht gedacht, dass der so qualitativ hochwertig ist. Das war das Kinokonzentrat. Ihr könnt uns folgen auf Instagram. Wir haben eine Webseite loro.de/kino. Dort findet ihr auch unsere Letterboxd-Profile verlinkt und auch die Links zur Mediathek, wo ihr die Sendung in der Podcast-Version nachhören könnt. Und jetzt sagen wir alle nochmal Tschüss. Das waren also Grit.
2: Ciao, ciao.
0: Max.
1: Wir sehen uns im Kino.
0: Mein Name ist Friedrich. Das Kinokonzentrat ab 6. August dann wieder. Bye, bye.
1: Ciao.

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0: freuen uns sehr, dass wir da sein dürfen hier bei Sascha. Und Klampfisk ist ja ein bisschen ein ungewöhnlicher Name und wir sind sehr Fans von Skandinavien. Also wir sind sehr gern in Dänemark, Schweden und so weiter unterwegs. Mhm. Und wir waren mal in Skagen, ganz an der Nordspitze von Dänemark. Da gibt es ein sehr großes Meeresaquarium und da schwamm ein riesengroßer Mondfisch rum.
1: Oh, ja.
0: Mondfisch kennt ihr vielleicht, das sieht ein bisschen aus wie so eine zerbeulte Radkappe, sage ich immer.
1: Ja.
0: Und der hat uns sehr gefallen, wir haben den länger beobachtet und haben uns sehr darüber amüsiert, dass dieser Mondfisch Klumpfisk heißt auf Dänisch.
1: Ah.
0: Und Klumpfisk ist für uns zu Klampfisk geworden, weil wir stammen eigentlich aus Süddeutschland und in Süddeutschland heißt die Gitarre oft Klampfe.
1: Ja.
0: Und da haben wir dann eben Klampfisk draus gemacht und ich kann eigentlich überhaupt nicht malen. Das Einzige, was ich malen kann, sind eben Klampfiske und Elefanten von hinten.
1: Ja.
0: Und da habe ich eben das Logo selber händisch gemalt und entworfen und da wurde dann der Klampfisk draus.
1: Ach toll, also eine eigene Wortschöpfung.
0: Genau.
1: Cool.
0: Genau.
1: Die Mondfische fällt mir nur so nebenbei ein. Die werden ja, glaube ich, in freier Wildbahn auch, können die sehr alt werden.
0: Ja.
1: Aber ich glaube, in so Aquarien immer nur so 3 bis 5 Jahre, das gefällt denen, glaube ich, nicht so gut.
0: Gefällt denen nicht gut, nee.
1: Ja.
0: Nee. Und das Perverse wirklich tatsächlich ist, dass es in dem Aquarium mal gebrannt hat. Das haben wir irgendwie irgendwann mal gelesen und geschaut, was ist denn aus dem Aquarium und aus unserem Klampfisk geworden. Und der arme Fisch ist tatsächlich bei dem Brand ums Leben gekommen, was natürlich... Naja,
1: schade, ja, armes
0: sehr,
1: Tier.
0: Sehr schade ist.
2: Für einen Fisch recht ungewöhnlich.
1: Ja.
0: Genau.
2: Der Abgang.
0: Das sind ja eigentlich tropische Fische, die gar nicht so viel aus eigenem Antrieb schwimmen. Also wenn man so unser Logo anguckt, sieht man auch, dass die nur so sehr kleine Flossen haben.
1: Ja.
0: Die übrigens bei dem Logo aus einem Plektrum entstanden sind.
1: Auch nicht schlecht,
0: und,
1: ja.
0: Genau, und die sind eher so passiv und lassen sich so mit der Strömung treiben.
1: Ja.
2: Aber sie kommen immerhin auch bis in die Ostsee.
1: Ja, gibt's wirklich?
2: Ja.
1: Ah, das wusste ich noch nicht.
2: Ja, ja.
1: Weil das sind ja auch große Fische, ne?
2: Ja, ja.
1: Also die, weiß ich, habt ihr da eine Zahl? Die werden ja schon so

0: 2 Meter, hätte ich jetzt Meter, geschätzt. Ja.
1: Im Meeres.
2: Einen so beschäftigt. Und was das so inspiriert, einfach vom Leben, vom Alltag, von schönen Dingen, von Dingen, die einem nicht so gut gefallen, von kritischen Dingen. Mhm. Und jo.
1: Ja, und Gitarre eben, weil man auf der Gitarre alles spielen kann. Rhythmus, Melodie, vergleichbar eigentlich nur noch mit dem Klavier. Und es ist transportierbar. Ja. Man kann, wenn man spielen kann, kann man eigentlich alles auf der Gitarre machen. Mhm. Und für uns ist das das ideale Instrument zum Komponieren, um uns auszudrücken.
0: Ja.
1: Und außerdem ist es ja ganz banal ziemlich kostengünstig, weil wir zwei touren eben zusammen. Manchmal haben wir noch einen Bassisten und einen Schlagzeuger dabei, aber das kann sich heutzutage kaum noch jemand leisten. Und wir sind mit 2 Gitarren und Stimmen und Bluesharp eine komplette Band.
0: Ja.
1: Und irgendwo stand mal die kleinste Big Band der Welt. Und so können wir performen.
0: Ja, schön. Und ihr habt gesagt, ihr seid ursprünglich aus dem Süden. Hört man das in eurer Musik? Also habt ihr vielleicht was Folklorisches drin, was aus dem Süden typisches? Oder also spielt ihr mit sowas auch? Oder?
2: Nein, also ich nicht.
1: Nö.
0: Okay. Aber das hören wir vielleicht auch gleich in eurer Musik, ob man da was entdecken kann oder nicht. Rolf, du wolltest was sagen?
1: Ja, was man entdecken kann, ist, dass wir viele unserer Songs in Frankreich schreiben.
0: Ah, ja, auch spannend.
1: In der Bretagne. Und wir spielen wahrscheinlich gleich Wind über Meer. Und da kann man richtig die bretonischen Einflüsse noch so hören.
0: Ach, toll.
1: Ja. Also das ist mehr als jetzt Süddeutschland. Also ich bin aus dem südlichen Ruhrgebiet und habe in Würzburg gelebt und auch in München mal. Und Christine ist aus dem Schwarzen Wald. Mhm. Und wir sind aber viel unterwegs gewesen. Wir haben keinen wirklichen Heimatdialekt mehr.
0: Ja.
2: Also ich habe die Satzmelodie noch, sagt man immer. Also ja. Ich bin eben wirklich mit

0: groben Dialekt im Schwarzwald aufgewachsen. Mhm. Und das ist einfach ja, für einen Meck-Pommer manchmal schwierig.
1: Ja, ich mag das aber gerne. Ich habe auch lange in Baden-Württemberg gelebt und das fand ich mit am schönsten. Auch so die Stuttgarter Melodie zum Beispiel. Schon was richtig Schönes. Auch Musik im Prinzip.
2: Ja.
1: Dann lasst uns doch mal in einen ersten Song von euch reinhören. Worauf hättet ihr als erstes Lust?
2: Die Frau in Blau als Hit.
1: Ja?
0: Der Titelsong, ja.
2: Der Titelsong.
1: Okay. Eurer neuen EP, aber da gehen wir vielleicht auch, oder Album, da gehen wir vielleicht noch später nochmal drauf ein. Okay, dann wünschen wir euch viel Spaß mit der Frau in Blau.

0: Ja, ihr Lieben, das war jetzt Die Frau in Blau und das ist das erste Lied eures neuen Albums. Das heißt auch Frau in Blau.
1: Ja.
0: Und wie lange ist das jetzt schon draußen?
1: Das ist am 15. April veröffentlicht, also ganz neu.
0: Und die Songs habt ihr, tragt ihr die schon länger mit euch herum oder habt ihr die im vergangenen Jahr geschrieben oder...
1: Geschrieben sind die schon länger. Also das ist so ein Best-of von unserem Gesamtwerk.
0: Mhm.
1: Und wir haben da eben in Berlin einen Produzenten gefunden, der das jetzt sehr aufwendig mit uns produziert hat. Und der hat sich die sozusagen ausgesucht aus unserem recht großen Fundus hinsichtlich Produzierbarkeit.
0: Aha.
1: Genau.
0: Und es sind 10 Songs drauf. Aber da seid nicht nur ihr beide zu hören, sondern auch andere Bandmitglieder oder andere Instrumente.
2: Ja, das sind begnadete Studiomusiker,
0: ja,
2: die das machen.
0: Ja.
2: Ja. Und die sind so teuer, das kann man sich normalerweise nicht leisten. Das haben die gemacht, weil ihnen das so gut gefallen hat.
0: Ach schön,
2: ja. Ja. Das war für Studiomusiker auch mal was anderes.
0: Mhm.
2: Ja, und wir haben da also wirklich viel Credits und Komplimente gekriegt dafür. Ist leider nicht reproduzierbar, die würden nicht mit uns touren können.
0: Ja. Wie macht ihr das denn live?
2: Zu zweit spielen wir das.
0: Und dann spielt ihr aber alles live sozusagen, es kommt nichts vom Band jetzt aus dem Studio noch oder?
2: Ja. Nee, das finden wir unsportlich.
0: Ja.
2: Also wir spielen es dann natürlich ein bisschen anders und angepasst.
0: Mhm.
2: Und es sind natürlich Schlagzeugübergänge drauf, die wir einfach großzügig überspringen.
0: Verstehe,
2: und,
0: ja.
2: Und die Gitarrensoli sind ein bisschen mehr auf Rhythmus gehalten, damit es nicht ins Loch fällt, das Stück. Ja. Also es ist ein bisschen modifiziert, aber das ist, glaube ich, nicht das Problem. Was zählt, ist der Song.
0: Ja.
2: Und da sind wir echt stolz drauf, auf die Songs. Und unser Produzent war eigentlich begeistert von den Songs und meint, ihr sitzt auf einem Goldschatz, ihr müsst das produzieren.
0: Schön, ja.
2: Ja. Und ja, wir haben insgesamt jetzt, wie viel, 35 Stück oder 40?
1: 35.
2: Ja, bei der GEMA
1: gemeldet.
2: Ja. Und haben jetzt so ein breites Angebot. Da können wir auch im Konzert variieren, was gerade so passt.
0: Ach schön, und das sind dann die anderen Songs, denn quasi ist das Material, was ihr auch schon veröffentlicht habt, auf dem, ich glaube, ihr meintet, ihr habt 2 weitere Alben schon veröffentlicht?
1: Ja, wir haben 2019 eine CD herausgebracht, die heißt Wichtiger Wicht, ist auch ein Song von uns.
0: Mhm.
1: Und das war eine Low-Budget-Produktion, die ist nur in Anführungsstrichen auf CD herausgekommen. Und dann haben wir über den GEMA-Hub 2 eine MP, nee, wie heißt das, so eine kleine,
2: also EP.
1: Ach so, genau, Entschuldigung, ja. Eine EP herausgebracht mit, glaube ich, 5 Stücken und ein Album mit 10 Stücken.
0: Ah, ja.
1: Also, die sind jetzt auf allen möglichen Streaming-Portalen verfügbar, die Stück.
0: Schön.
2: Das ist natürlich ein Unterschied. Und jetzt bei dem neuen Album haben wir eben Rücksicht drauf genommen auf die Hörgewohnheiten, die Menschen so haben. Die anderen Stücke sind low budget mit dem heimischen Gerät aufgenommen, 2-Kanal. Also dafür sind die, glaube ich, ganz gut geworden.
0: Ja.
2: Ja, aber für die meisten Radios ist es nicht kompatibel.
0: Mhm.
2: Ja? Ja, die wollen eine bestimmte Mischung haben und einen bestimmten Abstand, du weißt das alles. Da ist dann ganz schwer reinzukommen.
0: Ja, schade, ne?
1: Ein großes Problem war es nicht, aber was unser Produzent, worüber er sich immer kaputt gelacht hat, ist, dass wir eben nicht, wir sind nicht so leicht einzutakten und irgendwo in ein Schema zu pressen.
0: Ja.
1: Und überwiegend auch deshalb hat er diese Stücke ausgesucht, einfach von der Produzierbarkeit. Also, dass er eben gesagt hat, also vom Rhythmus her, das andere, das ist für mich unmöglich. Das kann ich meinen Studiomusikern überhaupt nicht verklickern, sozusagen. Also da, das würde nicht gehen. Und
0: ja,
1: da zum Glück haben wir eben eine große Auswahl und diese 10 auch sehr guten Stücke sind draus geworden. Aber wir sind natürlich auch ein bisschen traurig, dass so unsere Lieblingsschätzchen, sage ich jetzt mal, also zum Beispiel gerade der Wichtige Wicht ist ein ganz toller Song und wirklich fast schon Lieblingsstück, würde ich sagen, dass sowas eben da nicht rein pressbar ist.
0: Ja, aber hören wir den nachher nochmal akustisch von euch? Also ihr macht ja hier noch ein kleines Mini-Konzert.
1: Den haben wir jetzt, glaube ich, nicht. Also wir könnten es probieren.
0: Oder wir spielen ihn so, wenn ihr Lust habt. Aber habe ich schon
1: so lieber nicht. Nee. Also der hat sich sehr weiterentwickelt, seit wir den aufgenommen haben. Und das ist, glaube ich, tatsächlich auch einer, der nicht im Streaming ist.
0: Ah, ja.
1: Das ist einer, der nur auf der CD ist. Wir probieren es mal.
0: Ja, aber ansonsten...
1: Wenn wir mehrere Versuche haben, können wir es gerne machen. Genau.
0: Ja, ansonsten müssen die Leute einfach natürlich gerne zu euren Konzerten kommen. Da kann man es bestimmt hören.
1: Noch besser.
0: Ja.
1: Noch viel besser, ja.
0: Ach, schön.
1: Genau.
0: Und die 10 Songs, die wir jetzt auf Frau in Blau haben, habt ihr die alle gemeinsam geschrieben? Oder wie können wir uns das Songwriting bei euch vorstellen?
2: Tja, das ist schwierig. Es ist nicht so festgelegt, dass einer die Melodien schreibt und der andere die Texte. Das geht so ineinander. Mhm. Ne? Und es ist dann oft so die Situation, dass ich komme nach Hause und Christine spielt mir irgendwas vor und sagt, da brauchen wir jetzt noch eine Bridge. Lass dir was einfallen.
0: Ja.
2: Ja? Oder es gibt Harmonien, wo ich dann sage, als harmonischer Schlauschwätzer, probier doch mal so. Da müssen wir einen Akkord austauschen oder so.
0: Ja, okay.
2: Ja, ja. Und wir haben verschiedene Zugänge. Christine ist mehr so intuitiver Wildfang. Ne? Und ich habe das tatsächlich auch mal gelernt. Man darf es kaum sagen.
0: Ja.
2: Ja.
0: Wo hast du das gelernt?
2: Also ja, ich mache seit 100.000 Jahren Musik und habe mit allen möglichen Leuten gespielt, auch Jazzern. Mhm. Und hab auch mal eine Musikhochschule von innen gesehen. Also ich habe ein bisschen Idee von Harmonielehre.
0: Ah ja.
2: Und wir machen ja kein Jazz, aber manchmal kann man eben die Harmonielehre gut verwenden. Ne?
0: Ja. Ja, es hilft, ne? Gerade wenn man...
2: Es hilft, ja.
0: Ja.
2: Ja, stimmt. Wie komme ich aus der Nummer wieder raus?
0: Ja.
2: Ja,
0: ja.
2: Ja, und unser Produzent war einfach begeistert, dass da in den Stücken ständig verbotene Akkorde vorkommen, mhm. ne, die man normalerweise so nicht spielt.
0: Ja.
2: Na, ja.
0: Ja, das ist ja eh, also ich finde auch, wenn man Theorie oder Harmonielehre, wenn man sich auskennt, das kann auch ein Korsett sein.
2: Ja.
0: Aber bei dir klingt das jetzt auch so, oder bei euch, dass es... Wenn man es braucht, dann nutzt man es, aber ansonsten kann das auch ganz frei, ne? Und ganz frei geschehen. Und man kann auch mal was Verrücktes, Clusterartiges spielen. Mhm. Und im Prinzip ist alles erlaubt, oder?
1: Ein ganz lustiges Beispiel ist vielleicht ein Titel, der auch auf der Platte jetzt ist, auf dem Album, Fast eine Ballade. Also der heißt Fast eine Ballade, weil das ist ziemlich alles ganz von Rolf geschrieben, sogar der Text größtenteils. Und ich habe dann einfach den, weil ich das so mochte, den Rhythmus geändert. Und eigentlich wollte Rolf eine ganz traurige, furchtbar berührende Ballade schreiben. Und ich habe dann halt...
2: Es war mir nicht vergönnt, ja, nein.
1: Deshalb heißt es fast eine Ballade. Und das passiert dem armen Rolf häufig, dass ich dann sage...
0: Ja.
2: Sie sprengt das dann einfach.
0: Ja. Ne? Ach, aber schön. Ja. Genau. Ach, dann lasst uns die doch mal hören. Das ist der 6. Song auf eurem Album. Fast eine Ballade.
1: Jo.
0: Von Klampfisk. Viel Spaß.

0: Jetzt habe ich gerade noch mal eure CD in der Hand, die echt toll aussieht, auch so vom Design, finde ich. Sieht schön aus. Es ist eine Silhouette einer Frau zu sehen, in Blau natürlich. Bist du das?
1: Nein, ganz so schlank bin ich nicht.
0: Ach.
1: Fast.
0: Ja, aber das sieht schön aus, auch mit den, wie nennt man das, nicht Ornamente, sondern...
1: Ja. Kann man vielleicht tatsächlich erwähnen, der lokale Bezug ist, dass das eine Schülerin der hiesigen Designakademie gemacht hat.
0: Ah,
1: da haben wir, genau, das ist eigentlich auch eine gute Story eigentlich, genau, da haben wir gefragt, ob die das machen würden und die haben das dann so als Wettbewerb gemacht.
0: Ach,
1: und,
0: toll.
1: Ja, das war sehr...
2: Und da haben wir dann auch gespielt,
0: ja,
2: damit die ein Verhältnis dazu kriegen.
1: Genau.
2: Ja. Mhm. Und dann haben die so einen Wettbewerb draus gemacht und das ist ja die Siegerin.
0: Ach, schön. Genau, ich wollte eigentlich auch sagen, mir ist es bloß gerade aufgefallen. Ich habe mir nochmal die CD genau angeschaut und dann ist mir auch aufgefallen, ihr habt sowohl deutschsprachige Songs als auch englischsprachige Songs. Das heißt, ihr schreibt auf Deutsch und auf Englisch. Und da ist mir ein Song aufgefallen und zwar Pandemic Bell. Geht es da um die Pandemie, die noch gar nicht so lange her ist, durch die wir alle mussten?
1: Ja, tatsächlich.
0: Ja, kannst du da was erzählen, Christine, zu dem Song?
1: Ja, gerne. Also es war ja damals sehr schlimm und wir haben einfach entschieden, dass wir uns impfen lassen. Und jetzt nicht aus Angst vor der Krankheit in Wirklichkeit, sondern einfach um beweglicher zu bleiben,
0: ja,
1: im Großen und Ganzen. Und da war ich eben in der Hotline von diesen Impfzentren und habe Termine für uns zum Impfen versucht zu ergattern.
0: Mhm.
1: Und dabei lief in einer Tour so eine bescheuerte Melodie.
0: Ja.
1: Und ich habe mir das Gefühl 2 Stunden angehört, waren vielleicht nur 15 Minuten, ich weiß es nicht. Auf jeden Fall ist mir dann tatsächlich dieser Song eingefallen dazu.
0: Ja.
1: Genau.
0: Ach, sehr cool. Das heißt, die Melodie ist auch verarbeitet im
1: genau,
0: Song.
1: Genau, genau. Also zumindest war das der Anstoß.
0: Ja, toll.
1: Ja,
0: witzig. Aber den wolltet ihr nachher auch nochmal hier spielen?
1: Ja.
0: Ah, da freue ich mich auch schon drauf.
1: Ja.
0: Und bei den englischsprachigen Songs, also Texte, schreibt ihr auch beide oder gebt sozusagen den Impuls auch durch Textpassagen, Textphrasen? Oder kommt das dann eher von dir, Christine?
1: Also Texte sind... überwiegend von mir, sage ich jetzt mal, bei fast einer Ballade war es umgekehrt, so ein bisschen, das hatte ich, glaube ich, vorhin schon erzählt.
0: Ja.
1: Aber ist eher selten, dass jetzt Rolf einen ganzen Text schreibt.
0: Mhm.
1: Also meistens bin ich so die Poetin und Rolf mehr so für den harmonischen Feinschliff zuständig.
2: Ich bin kein Mann des Wortes. Ein Mann der Tat. Und ein befreundeter Gitarrist hat zu mir gesagt, du hast Working Man's Hands.
0: Ja.
2: Also ich spiele auch ein bisschen gröber Gitarre.
0: Mhm.
2: Ja, nicht so filigran. Und bin ich einfach.
0: Ja, ja, aber das, was ich bisher gehört habe, klingt richtig schön, muss ich sagen. Auch von der Gitarre. Und Musik ist ja auch eine Sprache.
2: Ja, ja, eben.
0: Also
2: eben.
0: Sprichst du eher in Tönen?
2: Bin eher in Tönen und ich bin in meinem Leben viel unterwegs gewesen, habe in allen möglichen Ländern gelebt und habe da auch immer gespielt.
0: Mhm.
2: Ne? Und the German guy. Ne?
0: Ja.
2: Und habe meistens Bass gespielt und kann mich so am besten ausdrücken. Ne? Und Musik ist ein tolles Medium. Ich habe in Island gelebt und habe in China gelebt, habe in Peking gewohnt eine Weile, hatte dann Bass.
0: Mhm.
2: Ja, und man kommt mit Leuten in Kontakt, man wird überall rumgereicht, man erfährt an der Theke in Peking, erfährt man die entscheidenden Dinge. Das sollte sich Frau Merkel mal anhören.
0: Und sagt mal, da in China, die haben doch auch andere Stimmung auch der Instrumente,
2: ja,
0: und sowas. Konntest du da auch viel mitnehmen? Also auch jetzt mal abseits unserer europäischen Musikwelten sozusagen?
2: Ja, habe ich natürlich irgendwo internalisiert. Ne? Irgendwo ist es. Aber ich würde nie in fremden Kulturen klauen. Ne? Also
0: ja,
2: das funktioniert nicht. Und China ist jetzt wirklich eine eigene Welt. Und die haben so viele junge Leute, die so viel tolle Musik machen, die jetzt nicht auf den uralten Instrumenten, Ahu oder sowas basiert, sondern da geht der Bär echt ab.
0: Ja, ne? Glaube ich. Ja.
2: Da wird man echt noch was hören.
0: Mhm.
2: Ja. Und die sind rhythmisch, sind die unglaublich gut.
0: Mhm. Ja.
2: Als ich da war in Peking, dann hatten sie in einem Musikgeschäft eine Fender Stratocaster, die ist gerade ja im Gespräch. Ne?
0: Ja.
2: Und da hat sich die ganze Jugend die Nase platt gedrückt. Und heute gibt es kaum noch einen Stratocaster, der da nicht hergestellt
0: wird. Ja.
2: Ja. Und die waren immer ganz erstaunt, dass ich diese ganzen Stücke konnte und Punk- und Rock-Sachen, dass ich die alle kannte.
0: Mhm.
2: Ne? Und das war ein Geben und Nehmen. Ich habe dann natürlich von denen viel gelernt.
0: Spannend, ja.
2: Ja, ja, Musik ist einfach klasse und man muss nicht viel reden.
0: Ja, ja, schön. Ihr Lieben, wollen wir jetzt schon das kleine Konzert hier im Studio machen? Habt ihr Lust?
1: Ja.
0: Okay, dann bauen wir kurz um und dann hören wir Klammfisk live mit ein paar eurer Songs.
1: Ja, jetzt wollen wir gerne auch was live spielen hier und zwar den Titelsong von unserem neuen Album Frau in Blau. Das geht um ein Mädchen, was wir mal kennengelernt hatten, die bei uns gearbeitet hat. Ihr werdet es erleben, die eben so aussah, wie wir sie beschreiben und die uns dazu inspiriert hat, diesen Song zu schreiben.
2: Okay. 1, 2, 3, 4.

0: Dankeschön.
1: Ja, was jetzt? Was nun? Du Wind über Meer?
2: Wind über Meer. Where's the guitar? There's a couple.
1: Hast du einen? Ja, gut.
2: No.
1: So. So, jetzt kommen wir zu einem Stück. Wir hatten, glaube ich, vorhin schon erwähnt, dass wir viele Sachen in der Bretagne schreiben, wo wir häufig den Jahreswechsel verbringen, was total genial ist. Und ja, das nächste Stück ist eben dort entstanden, heißt Wind über Meer. Heißt nicht Wind über Meer, heißt Gezeitenwechsel. Die erste Textzeile ist Wind über Meer. Intern heißt es immer Wind über Meer. So, da fängt Rolf an.
2: Ja, und ja, zur Freude denken immer, man hört die bretonischen Fischer singen. Aber die bretonischen Fischer sind in Wirklichkeit aus Malaysia oder den Philippinen. Also man muss ein bisschen abstrahieren können. Ja. Ich fange mal alleine an.

0: Dankeschön. Ja, so, und als drittes haben wir uns...
1: Passt, jo. Ja, okay.
0: Haben wir uns ein bisschen ein politisches Thema gedacht. Die Karre im Dreck. Und da muss ich jetzt erstmal einen Blick drum suchen. Ja, hört's euch an. Das ist so die Situation in Deutschland, wie wir sie empfinden. Und genau, der Rest ist, glaube ich, über den Text gut gesagt.

0: Danke, danke.
1: Vielen Dank. Ja, vielen Dank, ihr Lieben, für das schöne kleine Konzert hier bei uns im Loro-Studio.
2: Oh, gern geschehen.
0: Sehr gerne, ja.
1: Mir sehr gut gefallen. Ich wollte jetzt nochmal fragen, gibt es eigentlich auch ein Musikvideo des neuen Albums?
0: Das gibt's ja. Also wir haben die Frau in Blau, den Titelsong haben wir verfilmt. Ist ja so was wie eine Liebesgeschichte. Also die Frau in Blau ist ja sehr widerspenstig und sehr abweisend, die Nesselqualle. Mhm. Und ganz zum Schluss kommt dann eben der Grünhaarige und in den verliebt sie sich. Und das Video ist eben bei YouTube und es ist natürlich auch, wir haben eine aussagekräftige Website www.klampfisk.de mhm. und da ist es ganz vorne auch verlinkt, das Video, genau, könnt ja, ihr schön. Euch gerne angucken.
1: Genau, schaut da gerne mal rein. Habt ihr das selbst aufgenommen, gedreht oder?
0: Wir haben das gedreht hier in Rostock bei einem Rostocker Filme-Videomacher, der Patrick Tempel. Der ist hier in der Ecke bei Tempel Media und der hat es zusammen mit dem Janis, seinem Praktikanten, gefilmt mit uns zusammen und die haben das eben auch geschnitten und ganz schön gemacht, finde ich.
2: Ja. Finden ja, wir. Es hat auch eine Handlung. Also es ist eben nicht nur jetzt zwei Menschen beim Gitarrespielen zu filmen, sondern der Film hat eine echte Handlung, ein bisschen witzig. Und ja, die meisten Leute mögen es gern.
1: Ja, cool. Dann schaut da unbedingt mal rein. Wo können wir euch dann das nächste Mal live sehen auf der Bühne?
0: Ist ein bisschen schwierig. Also wir sind ja vor 6 Jahren nach hier an die Küste gezogen und haben dann einen Senkrechtstart hingelegt 2019 in Greifswald mit unserer Band. Und dann kam eben die Pandemie. Und da wir sehr neu waren, kämpfen wir noch so ein bisschen mit den Folgen, weil eben ja zunächst mal alle Künstler, die alteingesessen sind, natürlich gebucht werden. Und deswegen ist es recht zäh bei uns. Aber wir leben in Bad Doberan und spielen da auf jeden Fall in der Villa Weitsicht Ende Oktober. Die Termine stehen auch auf unserer Website. Und wir spielen auch sicher in Sassnitz, in, wie heißt das? Dahlmanns Bazar. Das ist ein sehr nettes Café. Sassnitz ist jetzt vielleicht nicht der nächste Weg, aber ist sehr schön. Da werden wir Mitte bis Ende September spielen. Das sind so die zwei Sachen, die sicher sind. Und ansonsten sind wir am Akquise machen.
1: Ja.
0: Also wir sind dankbar. Und wir sind eben auch buchbar. Wir sind ja eine kleine, kompakte Band mit 2 Gitarrenstimme, Bluesharp. Mhm. Wir spielen auch Feste und ja, oder Kleinkunstbühnen sind eigentlich unser Ziel. Aber wir sind auch privat eben buchbar und sind sehr kompakt und flexibel einsetzbar. Haben auch ein Coverprogramm auf unsere Besetzung eben zugeschnitten.
1: Ja.
0: Mit ganz spannenden Interpretationen von gängigen Rock-Pop-Irgendwie-Titeln.
1: Cool,
0: genau,
1: ja.
0: Genau. Also wir sind sehr dankbar und würden uns freuen, ein bisschen auch gebucht zu werden.
2: Also wenn ihr Veranstalter seid, jetzt zufällig zuhört, greift zum Telefon.
0: Genau.
1: Ja, oder www.klampfisk.de.
0: Genau, E-Mail-Adresse hallo@klampfisk.de.
1: Ja.
0: Steht aber alles auf der
1: Also wenn
0: Website.
1: Ihr irgendwo spielt, ich komme auf jeden Fall, mir gefällt das sehr gut und ich glaube auch, dass es da Bühnen gibt hier im Land.
0: Ja.
1: Und ja, mich würde es sehr freuen. Jetzt nochmal was ganz anderes. Ihr habt ja gesagt, ihr macht schon länger Musik, ihr seid schon etwas älter. Habt ihr Ziele? Wo seht ihr euch in Zukunft? Was wollt ihr noch machen? Wovon träumt ihr als Band?
0: Ja, also ich habe jetzt den Schritt gewagt, mich ganz selbstständig zu machen. Und mein großes Ziel ist es schon seit 15 Jahren von der Musik leben zu können.
1: Mhm.
0: Und einfach, weil es mir Spaß macht und meins ist. Und Ziel ist eigentlich immer weitere Professionalisierung. Also egal, was es ist, mit alles, was mit Musik zu tun hat und mit meiner Herzensangelegenheit sozusagen, da bin ich, glaube ich, wirklich engagiert bis hinten gegen und kann mir sehr viel vorstellen, würde total gern durch die Decke gehen mit allem Möglichen. Muss jetzt gar nicht sein, berühmt. Reich auch nicht, aber so reich, dass man einfach davon leben kann.
1: Ja, das kann ich gut nachvollziehen.
0: Das ist so mein Ziel. Wolf?
2: Ja, ich hatte es schon mal so. Ne? Ich habe mein Studium davon bezahlt und noch viel mehr. Und mache seit 50 Jahren auf der Bühne Musik und ist mein Leben. Und jetzt habe ich Christine gefunden und wir machen dieses Projekt gemeinsam. Es ist einfach geil und erfüllt mich. Und ja, da bin ich hundertprozentig dabei. Und wir wollen eigentlich um die Welt fahren und Musik machen.
1: Schön, ja. Es klingt toll. Ich drücke euch ganz doll die Daumen. Und wir haben eben noch gesagt, oder vorhin kurz im Off gesprochen, einen Song wollten wir noch unbedingt hören von euch. Welcher ist das?
0: Das war das Pandemic Bell.
1: Ah ja, Pandemic Bell.
0: Das genau.

0: Liebe Christine, lieber Rolf, schön, dass ihr da wart. Vielen Dank für euren Besuch. Ihr habt jetzt noch mal die Zeit, jemanden zu grüßen, wenn ihr mögt, oder noch was loszuwerden.
1: Ja, wir grüßen natürlich ganz herzlich den Markus, unseren Produzenten in Berlin, mit dem wir eine tolle Zeit hatten. Ist jetzt schon wieder fast ein Jahr her, dass wir mit ihm sehr intensiv gearbeitet haben. Ja, und sonst so, ich denke, alle, die uns kennen und mögen, gibt ja genügend, hoffentlich.
0: Ja.
1: Genau, es hat uns ganz arg Spaß gemacht und wir würden uns total freuen, wenn ihr uns bucht, wenn ihr uns kontaktiert. Wie gesagt, www.klammfisk.de. Gerne könnt ihr uns auch ein Feedback unter hallo@klammfisk.de schreiben. Das würde uns sehr freuen. Ja, und wir wünschen euch alles Gute und viel Spaß mit der Musik.
2: Have fun with the Klammfisk.
1: Genau, have fun with the Klammfisk.
0: Danke, bis bald, alles Gute.
2: Danke dir.
1: Tschüss.

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0: Klimaanlage oder einen Ventilator an, dann glaube ich, lässt sich das Ganze ein bisschen besser ertragen. Bevor wir zu dieser wirklich sehr spannenden Band kommen, die ja praktisch eine Art deutsch-deutsche Band ist, eine Band, die Teil der Zeitgeschichte ist, möchte ich gerne zurückgehen und euch fragen, ob ihr aus musikalischen Familien kommt.
1: Meine Familie kommt auch aus der musikalischen Ecke, allerdings eher aus dem klassischen Bereich. Das sind Chorsängerinnen und Chorsänger und Chorleiter. Meine Oma und mein Opa waren im Leipziger Kammerchor und haben diesen gegründet. Dahingehend haben sich da vielleicht die Gene vererbt über meine Eltern, die dann eher in die andere Richtung gegangen sind, in die Mathematik. Und ich bin dann wieder, meine Schwester und ich sind dann wieder in der Kunst gelandet. Aber genau, ins musikalische Profil dann auch über die ganze schulische Ausbildung und so weiter.
2: Ja, bei mir war das anders. Ich habe keine musikalischen Eltern. Das sind zwei Naturwissenschaftler gewesen. Allerdings ist mein Großvater mütterlicherseits in einem kleinen Ort gewesen, der heißt heute Uštěk, das ist in Tschechien, früher Sudetendeutschland. Und der war Musiker in einer Dorfband und hat auf diese Weise dann auch seine Frau kennengelernt. Er hat Klarinette, Geige, Akkordeon und was weiß ich noch alles gespielt. Allerdings ist er 1943 vor Moskau oder 42 vor Moskau gefallen. Ich kenne ihn persönlich nicht, aber die Gene müssen da irgendwie noch eine Rolle gespielt haben. Denn ich habe dann mit großer Leidenschaft als 14-Jähriger angefangen, irgendwas Musikalisches zu machen. Also Blockflöte, Akkordeon, irgendwann die Gitarre und meine Singergruppe mit der Schulklasse. Und irgendwann habe ich das dann nicht mehr ausgehalten und habe dann wenigstens zur Hälfte meines Studiums Musikwissenschaft studiert.

0: sehr interessant ist ja eure Musik. Und das ist jetzt nicht nur der Expander des Fortschritts, sondern das ist natürlich auch Safis Musik, die wir ja auch alle gut kennen. Daher meine Frage, wer sind denn eure musikalischen Vorbilder, Idole, Haupteinflüsse, wie auch immer man es formulieren mag?
1: Ich habe eigentlich wenig Vorbilder, höre sehr wenig Musik im Verlauf des Tages, weil ich dann ja auch gar nicht arbeiten kann und weil sehr, sehr viele sehr viel Musik hören. Also ich bin ein Mensch, der sehr schnell sich mitreißen lässt von Geschmäckern, von Trends und so versuche ich mich ein bisschen abzuschotten und Dinge zu finden, die nur aus mir selbst herauskommen. Aber natürlich dringen

0: trotzdem, Musik dringt natürlich trotzdem an mich heran über die verschiedensten, wenn man sich in der Öffentlichkeit bewegt. Und da lasse ich mich natürlich schnell kriegen. Am meisten aber von Musik, die sehr anstrengend zu hören ist. Am allerliebsten von sehr sperriger Musik, wo ich dann wirklich aufhöre und sage, wow, was ist das denn? Das ist ja super interessant. Und auf keinen Fall. Also Sachen, die hängen bleiben, die kompliziert sind, die anecken, die irgendwie sperrig sind, das ist das, die ins Extrem gehen. Das sind die Sachen, die mich dann kriegen.
1: Was man deiner Musik, deiner eigenen Musik ja auch anmerkt. Eckart, wie sieht's bei dir aus?
2: Naja, das ist ein bisschen anders als bei Safi, weil ich ja leidenschaftlich auch die klassische Musik genossen habe. Meine Musiklehrerin in der Schule schon hat mich mitgenommen zu den sinfonischen Konzerten im Berliner Sinfonieorchester, schon als ich 14, 15 war. Das hat mich natürlich ein bisschen geprägt und während meines Musikwissenschaftsstudiums habe ich irgendwann natürlich sehr, sehr tief in die Musikgeschichte gucken können. Mittelalterliche Polyphonie oder die Klassik oder eben auch in die klassische Moderne. Und irgendwann nach diesem Studium, ich habe ja insgesamt 7 Jahre studiert, weil ich noch promoviert habe danach, war ich so voll und ich würde auch mal sagen, so übervoll und satt von dieser Musik, von dieser analytischen Betrachtung der Musikgeschichte in allen Tönen, in allen Akkorden, in allen Abläufen, in allen Strukturen, dass ich gesagt habe, also eigentlich hat dieses Studium mich kaputt gemacht. Es hat mich eigentlich erschöpft. Ich habe keinen Bock mehr auf irgendwie diese komplexen musikalischen Strukturen und durch einen großen Zufall ist mir dann plötzlich die Minimal Art, die Minimal Music plötzlich aufgetaucht. Und dann habe ich mich in meinem mir selbst zusammengebastelten Tonstudio hingesetzt und habe auf einer riesengroßen Bassblockflöte Dauertöne gespielt. Und habe das, und dann habe ich in der Charité in Berlin mir Kassetten von einem Herzchirurgen besorgt, der Herzklänge aufgenommen hatte, um Studenten auszubilden damit. Und die habe ich dann zu solchen Musiken dazugespielt, beziehungsweise genau deren gestörte Herzrhythmen zur Grundlage meiner Musik gemacht. Also meiner in Anführungsstrichen komponierten Musik mit dem ganz merkwürdigen Ergebnis, dass die Hörer, die sich das dann angehört haben, Beklemmungen bekommen haben. Was natürlich psychologisch, also musikpsychologisch hervorragend funktioniert. Ne? Aber danach kommt natürlich dann wieder sozusagen alles Alte wieder hoch, der Jazz, der Modern Jazz. Ich bin sehr viel zu den Modern Jazz-Veranstaltungen in Berlin gegangen, zu den Konzerten und habe natürlich international alles aufgesogen. Also ich würde sagen, es gibt also mindestens 10, 15 verschiedene Richtungen, die in mir sozusagen durcheinander gepurzelt sind. Und die haben so etwas wie einen musikalischen Widerstand sozusagen aufgebaut. Ich möchte gerne Musik machen, die sperrig ist, die aber trotzdem intelligent ist, die nicht dumm ist und die dann irgendwie trotzdem ins Herz geht, obwohl sie sozusagen sperrig ist, also sich im Gehirn oder im Gehör sozusagen einhängt und da hängen bleibt. Das ist dann schon ganz wichtig. Und so habe ich das auch komponiert und viele Songs sind ja dann auch von mir in der Band dann entstanden, die dann genau dieses Konzept sozusagen auch zum Ausdruck gebracht haben. Und ich war glücklicherweise mit Musikern zusammen, die das auch so ähnlich gesehen haben wie ich.

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0: So, und jetzt werde ich mich mal bei der Safi entschuldigen dafür, dass die nächsten Minuten ich nur mit dem Eckhard spreche, denn wir gehen jetzt mal auf die frühe Geschichte von der Expander des Fortschritts ein. Ich hoffe, du verzeihst mir, liebe Safi, und Sie, liebe Hörerinnen da draußen auch. Der Expander des Fortschritts wurde 1988 in Ostberlin gegründet. Seitdem sind ja nun schon etliche Jahrzehnte vergangen. Nicht, du schüttelst mit dem Kopf, Eckhard.
1: Ja, ja. Nein, ich möchte dich nicht unterbrechen, aber es ist einfach so, dass wir im Februar, Anfang Februar 1986 angefangen haben.
0: Okay.
1: Zu dritt. Und dann ein gutes Vierteljahr später kam dann die Susanne dazu, mit der ich damals ganz eng befreundet war. Wir haben später dann geheiratet. Und dann irgendwann sind wir auch wieder auseinandergekommen. Aber das ist bei 50% der deutschen Familien ja sowieso so. Ja, und aber jedenfalls, wir waren zu viert und haben irgendwann noch einen fünften, dann wieder zu viert und manchmal dann zu dritt. Und also ab 86 sozusagen kann man das sagen. Und ab 88 gab es dann eine doch sehr intensive Entwicklung mit vielen, vielen Konzerten. Wir haben 89 über 100 Konzerte gespielt in Ostdeutschland. Und 88 waren es auch schon mindestens die Hälfte so viel. Und wir hatten damals dann auch einen sehr professionellen Schlagzeuger und noch einen Basser, der inzwischen auch schon langs wieder weg ist und so weiter. Also es ist eine dynamische Entwicklung gewesen. Und ja, 88 ist sozusagen schon, dann sind wir dann schon in der DDR wenigstens ziemlich bekannt gewesen. Das ist richtig, ja.
0: Mhm. Ihr gehörtet ja zu den anderen Bands, den Untergrundbands. Wie war für euch damals die Situation? Man hört ja immer wieder von der Musik, ja, man musste halt eben der Staatsführung folgen und dies und jenes. Jetzt war eure Musik ja sehr ungewöhnlich. Gab es damit Probleme oder war das alles überhaupt kein Problem?
1: Da lassen sich zwei Dinge nennen. Das eine ist, dass wir eine Auftrittserlaubnis brauchten, um dann in den offiziellen Einrichtungen wie Jugendclubs oder so spielen zu dürfen. Also wir haben das nicht so gemacht wie die ganz alternative Punks, die dann also wirklich nur in den Kirchen oder nur in den Garagen gespielt haben. Wir wollten also auch schon auch die andere Öffentlichkeit, die Jugendlichen erreichen. Das ist ganz wichtig. Dazu brauchte man entsprechend Technik, dazu brauchte man Transportmittel und Probenräume und so weiter. Und alles das haben wir natürlich versucht, irgendwie über eine Förderung zu bekommen, wie viele andere Bands und die großen DDR-Bands, die sind alle gepusht worden von der DDR-Regierung. Und das hat uns natürlich irgendwie gestört, aber wir haben gesagt, warum haben wir nicht auch das Recht, auch eine Förderung zu bekommen? Da bin ich dann zu dem Zentralrat der FDJ gegangen und die haben dann gesagt, ja, also das kommt da überhaupt nicht in Frage, ihr seid für uns persona non grata. Also das heißt, wir lassen euch in Ruhe. Aber und ihr könnt machen, was ihr wollt, aber wir werden euch in keiner Weise fördern. Keinerweise. Also das ist eine ganz wichtige Grundaussage. Und das Zweite ist, wir haben dann mal eigentlich unser größtes Konzert haben wir in der Werner-Seelenbinder-Halle gemacht. Das ist, glaube ich, 89 gewesen. 15.000 Zuschauer ungefähr. Und im Vorfeld dieses Konzerts, und das ist, glaube ich, sehr typisch, sollten wir die Texte der Songs abgeben, damit sie dann entsprechend zensiert werden können. Und die Aussage war aber, ihr gebt Texte ab. Damit haben die unterstellt, dass sie automatisch unsere Songtexte abgeben. Haben wir aber nicht gemacht, sondern wir haben Zitat aus dem Kommunistischen Manifest abgegeben. Und haben dann aber unsere eigenen Songs gespielt. Mit dem nachträglichen Hinweis, dass natürlich das Folgen haben wird, aber es hat keine Folgen gehabt. Ne? Oder ein anderes ganz kurzes Beispiel, es gab ja im Sommer, ich glaube, war das 89, gab es ja in Peking dann diese auf dem Platz des Himmlischen Friedens, dieses Massaker. Und es gab eine mit uns befreundete Band Herbst in Peking. Und weil die dann wegen dieses Namens eigentlich nur verboten wurden, die haben Auftrittsverbot bekommen, zumindest zeitweilig. Und dann haben wir in unseren Konzerten immer mitten in einem Song plötzlich Stopp gemacht und haben eine Schweigeminute eingelegt und haben dann an derselben Stelle weitergespielt. Mit dem Verweis danach, dass es also eine Schweigeminute war für Herbst in Peking. Ja, das sind so Dinge, das ist artifizielle Kunst, beziehungsweise eigentlich Politik, mit Mitteln der Kunst sozusagen, ja.
0: Jetzt habt ihr 1988 eure erste Kassette herausgebracht, Urknall, Horde, Mensch. Wie seid ihr an die rangegangen und wie habt ihr Musik gemacht und veröffentlicht?
1: Veröffentlicht eigentlich nicht, sondern wir hatten einen befreundeten Ton, ja, Beschaller sozusagen. Ich habe aber dessen Namen jetzt nicht mehr im Kopf. Der war sehr gut. Der hat also nie so richtig laut gemacht. Der hat auch ein feines Gespür gehabt für die Sachen, die man also während des Konzerts an Einstellungen machen. Und der hatte einen Freund. Und dieser hat ein Tonstudio gehabt. Und zu dem sind wir dann hin und haben für Umme, also für umsonst, haben wir dann Aufnahmen machen dürfen. Und ein Teil dieser Aufnahmen sind dann auf dieser Kassette erschienen. Und andere Teile haben wir dann selbst aufgenommen, also sozusagen mit den einfachsten Mitteln, die man so zu der Zeit haben konnte. Ja, also es ist so eine Mischung aus selber gemacht und Tonstudio gemacht. Und wir waren glücklich, dass wir überhaupt diese Kassette machen konnten. Und im Zusammenhang mit dieser Kassettenproduktion ist dann unser Gitarrist, der Mario Persch, auf die Idee gekommen, ein eigenes Kassettenlabel aufzumachen. Und das hat er ganz erfolgreich auch gemacht. Das hieß Zone Ton. Und es gab zu dieser Zeit noch eine ganze Reihe weiterer Initiativen in dieser Richtung, weil es ja keine Möglichkeit gab, für unsere Musik, für unsere Kultur, sowas zu veröffentlichen. Deswegen hat man eigene Wege finden müssen, um sich zu veröffentlichen, ja, um in Gespräch zu kommen, bekannt zu werden und so weiter.
0: Jetzt hast du schon so ein bisschen über das gesprochen, was ihr aufgenommen habt. Sprich doch ein bisschen genauer darüber, weil das sind ja nun wirklich auch teilweise nur so kleine Fetzen und dann dies und jenes. Das Ganze ist ja sehr avantgardistisch, wenn man es hört. Und da einer solchen Musik meist eine tiefe Grundhaltung und Absicht zugrunde liegt, frage ich da gerne mal nach.
1: Ja, ganz zum Anfang war es, das sage ich mal so, ohne das jetzt diskriminierend zu meinen, Mitfreunden und Mitmusikern, wir hatten gesagt, wir machen just for fun. Das war das Allererste. Allerdings hatten wir da noch so gut wie keine Technik. Und als dann die erste Technik kam, dann wurde dann richtig experimentiert. Und das hat uns natürlich, gerade was das Experiment betrifft, selbst eigentlich immer überrascht. Das heißt, wir haben natürlich dann irgendwie mal auch im Radio oder so oder von irgendwelchen Freunden aus dem Westen dann mal Musiken gehört. Aber, und das hat auch Einfluss genommen. Und da gab es zum Beispiel dann, also in Westdeutschland gab es auch eine Band, die auch uns sehr ähnlich war. Mit Chris Cutler am Schlagzeug, ja, und so weiter. Das hat uns natürlich geprägt bzw. beeinflusst. Aber entscheidend war eigentlich, dass wir versucht haben, mit den einfachsten Mitteln irgendwie so in einen Weg zu finden, der zwischen allen Sparten, allen Genres liegt. Also ob das jetzt die Geradeaus-Musik war, ob das die Klassik war, ob es die Jazz war oder ob das jetzt Schlager war. Wir wollten eigentlich nie, wir wollten nie richtig dazugehören zu diesen Standards, zu diesen Klischees. Wir wollten immer unser eigenes machen. Und das ist auch, glaube ich, in dieser Musik auch zu hören. Wobei ich jetzt nicht mehr genau weiß, jetzt einzelne Titel. Ja, kann ich jetzt nicht mehr genau sagen, also was wir da 86 zum Beispiel produziert haben. Aber was bei der Gelegenheit vielleicht ganz nett ist fürs Radio, ist unser allererster Auftritt. Ja, der war also da waren wir noch zu dritt, da war die Susanne noch nicht dabei. Da gab es mal eine Feier oder so ähnlich. Vielleicht gab es auch eigentlich, ach, es gab eigentlich keinen richtigen Anlass. Irgendwo im Prenzlauer Berg, in einer Hinterhofwohnung, die aus zwei Zimmern bestand, einem Wohnzimmer und einem Schlafzimmer mit einem Hochbett. Und unter dem Hochbett haben wir uns dann zu dritt hingestellt und haben dann eine Performance gemacht. So eine richtig zum Teil auch improvisierte Performance. Es waren ungefähr 100 Leute in dieser Zwei-Zimmer-Wohnung. Hinterher konnten dann, also nach 89, konnten wir dann nachlesen bei der Stasi, was wir da gemacht haben, bei unseren Dokumenten. Naja, und ja, aber das ist wirklich eine Schlüsselerfahrung gewesen. Und dann hatten wir noch einen der dann auch dazu noch improvisiert hat. Also es gab keine Norm, es gab keine Festlegung und deswegen, aber entscheidend ist die, glaube ich, die Aussage, dass wir auf keinen Fall irgendein Klischee bedienen wollten. Wir wollten immer, wenn sich herausstellt, dass ein Klischee oder irgendetwas Normales entsteht, dann wussten wir, wir müssen jetzt dagegen vorgehen. Aber natürlich müssen wir die Mittel, die Instrumentarien oder die, ja, wie ich sage, die musikalischen Mittel all derer ja auch trotzdem benutzen. Das ist natürlich ein Balanceakt, logischerweise.
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1: Wie habt ihr denn die Kassette dann vertrieben oder verteilt oder was auch immer?
2: Naja, die wurden privat, wurden Leerkassetten gekauft, die wurden dann kopiert und wurden dann im Großen und Ganzen verschenkt.
1: Mhm.
2: Ja, also das wurde nicht verkauft, sondern wurde verschenkt. Es gab ja in Berlin, Prenzlauer Berg noch andere Szenen, also auch die, ja, die Underground-Literaturszene, Lyrikerszene, und die haben auch ihre kleinen Broschürchen oder Zettelchen vertrieben. Man hat dann also Texte lesen können, und wir haben ja sehr viel mit den Leuten zu tun. Ja, man hat sich in den Kneipen getroffen, hat ziemlich lange dann bis spät in die Nacht miteinander diskutiert, und da hat sich das eben eigentlich immer gegeben. Da haben wir dann von denen was bekommen und haben denen was gegeben und so weiter, ja.
1: Mhm. Safi, du bist Jahrgang 77, kommst aus Leipzig. Als also die erste Kassette von der Expander des Fortschritts herauskam, warst du 11. Du hättest also theoretisch diese oder ähnliche Musik mitbekommen können. Hast du oder was hast du damals gehört?
3: Zu der Zeit, als ich angefangen habe, Musik zu hören, war ich natürlich schon in den höheren Klassen. Also schon 6., 7., 8. Klasse habe ich angefangen, Musik tiefer zu hören und selbst kleine Musikstücke und Hörspiele aufzunehmen mit meinem Tonbandgerät, was ich zu Hause hatte. Und Freunde, die ich während der Abi-Klasse, sage ich mal, kennengelernt habe, die haben mich dann sehr schnell auf The Who aufmerksam gemacht oder auch mal auf Nirvana oder auch Sepultura und Dream Theater. Also habe ich dann angefangen, erstmal so härteres Zeug zu hören. Wobei ich natürlich auch gleichzeitig den ABBA-Film, der damals auch im DDR-Fernsehen lief, noch viel früher, habe ich mich total in ABBA verliebt. Und seitdem war ich nebenbei auch immer ABBA-Fan. Riesengroß.
1: In die Bands oder in die Jungs?
3: In die Band, in die Frauen. Also die Mädels, die waren so große Vorbilder, sahen toll aus. Und die Musik war großartig für mich damals. Und dann musste natürlich auch der Kontrast das Gegenteil her mit den ganzen Phantomas und solchen Sachen.
1: Mhm. 1989 kam die Wende. Wie habt ihr die beide erlebt, persönlich und musikalisch?
3: Also ich kann mich erinnern, dass ich damals, ich bin ja dann in die 8. Klasse gekommen und hätte meine erste Stunde Staatsbürgerkunde gehabt, wo wir dann so Politik eingetrichtert, DDR-Politik eingetrichtert bekommen hätten. Und da war ich gerade krank in der Woche, wo wir die erste Stunde hatten. Und ein, zwei Wochen später war das Ganze schon vorbei. Dann war die Wende und ich habe keinen Unterricht mehr bekommen. Ich wurde auch keine Komsomol mehr. Ich durfte das rote Halsband noch tragen, das blaue Pionierhalsband, das rote Thälmann-Pionierhalsband. Aber wir wollten natürlich alle Komsomolski werden. Dieses Hemd getragen mit FDJ drauf, und das habe ich dann nicht mehr geschafft. Durften ja nicht mehr Freundschaft sagen beim Appell auf dem Hof. Aber ansonsten haben wir das mit die Wende natürlich mit Spannung wahrgenommen. Und haben gesehen, all die schönen Produkte, die man natürlich dann kriegen kann, leckere Schokolade kaufen kann und alles und verreisen kann, endlich mal nach Spanien oder sonst wohin. Und musikalisch dann natürlich erst, wenn das Kind, was dann langsam das Alter erreicht hat, auch mal zu einem Konzert zu gehen, das ging dann langsam los in Leipzig.
1: Eckart, wie war es bei dir?
2: Ja, das ist, also vielleicht muss man das kann von der aktuellen Situation her nehmen. Wir haben am 9. November 1989 in Leipzig gespielt. Ach, wie war das? Oder war es in Dresden? Es war in Dresden. In der Scheune in Dresden. Genau, das weiß ich wieder. In der Scheune in Dresden-Neustadt. Und das Konzert war ungefähr um 23.30 Uhr zu Ende. Und wir haben die Sachen zusammengepackt, ganz entspannt, und sind zurückgefahren. So, das war ungefähr um 2:30, 3 waren wir wieder in Berlin zurück. Und wir hatten vorher, ein halbes Jahr vorher haben wir einen Bandmanager bekommen, der also freundschaftlich und so weiter. Und das war in dem Zusammenhang auch, weil wir vielleicht 3 Monate vor dem Mauerfall im Haus der jungen Talente in Berlin eine Berufszulassung erspielen konnten. Ja, das war nicht für Einzelne möglich, sondern für die Gruppe, sodass wir also quasi beweisen konnten, dass wir nicht arbeitslos waren und demzufolge also verurteilt werden zur Arbeit oder so, sondern wir konnten also unseren Lebensunterhalt mit Musik verdienen. Das war natürlich ein Witz, weil wir da so wenig hatten, dass wir das eigentlich gar nicht geschafft haben. Die Technik hat immer viel mehr Geld gekostet, als wir als Honorar überhaupt bekommen haben. Jedenfalls und da hatten wir einen solchen Manager. Und nachts wie gesagt, zu so kurz vor 3, sind wir die Warschauer Straße an der Brücke, wo das Wasser dort geht. Also die ist nicht die Oberbaumbrücke, ist die andere Brücke, ja, also in Berlin. Und jedenfalls dort gab es 89 schon einen provisorischen Grenzübergang. Und in dem Moment, wo wir da langfahren mit dem Auto, kommt unser Bandmanager mit einer Flasche Sekt in der Hand aus diesem Übergang, aus diesem Grenzübergang. Wir wussten natürlich von all diesen Dingen nichts, weil wir nichts mitbekommen hatten. Und dann haben wir natürlich geflucht ohne Ende, dass dieser Verräter, ja, der hat jetzt, ohne uns mitzuteilen, hat er jetzt einen Stempel im Pass und der darf rüber und wir dürfen nicht rüber und so weiter, ja. Also wir haben erstmal gedacht, der hat uns verraten. Ja, weil er hätte ja mit uns zusammen was machen können und so weiter. Und dann sind wir nach Prenzlberg gefahren, nach Berlin-Prenzlauer Berg, haben unsere Sachen ausgeladen, haben vorher das Radio angemacht und haben gehört, dass da unglaublich was los ist in Berlin. Und sie haben alles schnell abgeworfen und sind dann mit dem Auto dann zu dieser Oberbrunnbrücke gefahren haben gesehen, da haben sich Menschenmassen versammelt, unglaublich viel, die alle die Möglichkeit hatten, drüber zu gehen, die Grenze zu übertreten nach West-Berlin. Die Grenzpolizei oder Grenzsoldaten hatten überhaupt nichts mehr, hatten keine Chance, irgendwas zu tun. Ja, also wir sind dann als Gruppe losgezogen. Susanne fing an zu weinen, weil das hat sie einfach überwältigt und sagte, naja, oh Gott, jetzt kommt jetzt was ganz Schlimmes auf uns zu. Ja, das wird ja ganz schlimm. Später, Wochen später, habe ich dieselbe Situation mit meinem Vater erlebt, der dann also sagte, also anfing zu weinen im Auto und sagte, jetzt wird das große Deutsche Reich wieder geschaffen. Und der hat ja unter den Nazis da sehr gelitten. Aber jedenfalls sind wir zur Grenze, rüber über die Grenze, noch als Band, und sind in den allerersten Bus gestiegen, der dort stand, und der hat uns zum Kudamm gefahren, Berlin-Kudamm. Und dort haben wir erstmal den Geruch von West-Berlin wahrgenommen. Da hat es komplett anders gerochen, nicht nach Trabi, sondern anders gerochen, nach allen möglichen und nach Schokolade und sonst was. Und das allererste, was wir gemacht haben, wir haben eine Cola gekauft und sind dann zu Fuß vom Kudamm wieder zurück nach Ost-Berlin gelaufen. Und das war der 9. bzw. 10. November 1989. Das ist natürlich verrückt, weil das, also von Dresden, da war noch überhaupt keine Rede davon. Wir haben ein Konzert gemacht, das war toll, es war ein Riesenauflauf dort in Dresden. Und danach, also ich glaube, ich habe dann 2 Tage nicht geschlafen. Also das war so schön.
1: Das kann ich mir vorstellen.

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0: nochmal zurück zu eurer Musik.
1: Ja.
0: Denn 1989 erschien ja eine weitere Kassette, der Expander des Fortschritts, die auch auf Vinyl erschien. War das noch vor der Wende? Ich denke mal ja, oder? Und warum dann auch auf Vinyl?
1: Also es ist ja, wir haben einmal eine, das ist vielleicht auch wirklich eine wichtige Geschichte, die man also auch historisch festhalten muss. Ich habe zu dem Zeitpunkt in einer Institution gearbeitet, also als Absolvent der Uni. Der nannte sich Komponistenverband der DDR. Dort war ich wissenschaftlicher Mitarbeiter und habe dort kennengelernt einen aus meiner Sicht also ausgesprochen tollen Komponisten, nämlich Georg Katzer. Und Georg Katzer war zugleich Leiter des Studios für elektroakustische Musik an der Akademie der Künste in Berlin. Und mit dem habe ich mal geplaudert sozusagen und der hat gesagt, weißt du, was wir mal machen? Wir werden eure Band mal in diesem Studio mal was aufnehmen lassen. Und er hatte einen professionellen Toningenieur und der hat sich dazu bereit erklärt, uns in der Nacht, und zwar eine Woche lang in der Nacht, die Songs aufzunehmen, die wir machen wollen. Und haben zum Teil auch ganz neue Dinge gemacht im Tonstudio, die wir vorher auch nicht hätten machen können. Und diese Aufnahmen, die sind 88 entstanden. Und früher 88. Und dann haben wir diese Aufnahmen, die Masteraufnahmen, über einen anderen Freund, der eigentlich britischer Staatsbürger war, aber deutsche Eltern hatte und der hin und her fahren konnte, also der nach West-Berlin fahren konnte und nach Großbritannien. Also der hatte sozusagen die Ausreisemöglichkeit. Und dem haben wir das Masterband in die Hand gedrückt. Und der hat das rübergeschmuggelt und hat das nach London gebracht und hat dort es zu einem Musiker gebracht, den ich vorhin schon erwähnt habe, nämlich Chris Cutler. Und der hat ja ein Label, das heißt ja Recommended Record, und der hat ein Sublabel gehabt, nämlich Point East. Und im Rahmen des Programmes von Point East hat er dann dieses Masterband auf eine CD und vor allen Dingen aber auf eine LP gebracht und hat dann auch auf anderem illegalen Wege dann eine große Zahl dieser Platten nach Deutschland geschmuggelt, die dann in der DDR auch verteilt wurden. Die wurden nicht verkauft, die wurden verteilt. Die sind natürlich auch international verkauft worden, sowohl als CD auch als Platte. Und dann gab es 1989 einen, ja, ich sag mal, im Vorfeld der Wende sozusagen, ist dann ein Absolvent der Musikwissenschaft, wo ich ja schon Seminare geleitet hatte damals, der ist dann mal auf uns zugekommen, der hat bei Amiga gearbeitet, Amiga, der DDR-Popmusik-Plattenfirma. Und man könnte doch mit uns eine LP machen, weil es gab doch viele andere Bands, die haben doch auch schon sowas und warum nicht mit unserer Band? So, und dann haben wir dann in einem doch sehr, ich sag mal, abgewrackten Tonstudio in Berlin-Mitte dann eine Woche lang Sachen aufgezeichnet, aufgenommen und bearbeitet und so weiter. Und dann kam die Wende und dann ist Amiga, hat sich auch in Luft aufgelöst. Und dann gab es dann eine Nachfolgefirma, Zong hieß die. Und die hat dann das Ganze dann richtig veröffentlicht, aber erst 1990 ist. Ja. Das ist dann also schon nach der Wende gewesen. Und das ist das, was man heute auch noch in den Plattenläden kaufen kann manchmal. Dann kann man diese Songplatte hören. Und da, ja, das kam dann auch im Rundfunk und so weiter. Und da war dann ein Schlusstitel drauf, da habe ich Heinrich Heine vertont. Und dann kam es dann, Lutz Schramm hat mir dann gesagt, also der vom Radio, was hast du denn da für eine Scheiße gemacht? Ja, das war dann so ein bisschen mit Augenzwinkern. Naja, also zwei LPs, ja, und dann, es gab ja natürlich im Vorfeld vor diesen beiden LPs viele Musik, nicht nur auf der Kassette dann, bei Zoneton, sondern auch so, die wir so illegal und für uns nur gemacht haben. Die sind dann also dankenswerterweise von Menschen, die sich mit der Geschichte dieser Musikentwicklung beschäftigt haben, dann aufgegriffen worden. Und das, was wir jetzt haben, ist gerade eine neue Urknallhorde Mensch, ist dann also als LP dann plötzlich da, auch mit Aufnahmen, die aus dieser Zeit stammen und die damals noch nicht veröffentlicht wurden. Und wir haben jetzt diese Doppel-LP und da sind auch viele Sachen drauf, die damals schon auch aus politischen Gründen nicht aufgenommen, nicht veröffentlicht werden durften, ja.

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1: Jetzt die Frage aller Fragen. Warum habt ihr euch der Expander des Fortschritts genannt?
2: Ja, das ist... vielleicht muss man ganz kurz nochmal sagen, wir haben, es gab eine Vorgruppe, also nicht dieselben Personen, aber drei davon.

0: frustriert, dass wir das nicht machen durften. Und dann haben wir gesagt, wir müssen irgendwas Neues, was Neues erfinden. Ja. Und dann haben wir angefangen zu dritt, Uwe Baumgartner, Mario Persch und ich, und haben uns damals in die Kneipe gesetzt. Wir hatten ja schon die zwei, drei Titel gemacht, da im Hinterhof gesungen und so. Und wie nennen wir uns denn eigentlich? Ja. Und ich weiß nicht, wir waren ja alle irgendwie auch ein bisschen philosophisch angehaucht, so müsste man das sagen, ja. Und zu der Zeit gab es ziemlich breite Diskussionen, dass der Fortschritt als solcher ja hochproblematisch sein kann. Ja, wenn man also geradeaus Fortschritt, ökologische Fragen, wenn man also die Natur zerstört oder wenn man also immer nur mehr, also das gibt ja auch einen Song von uns, ja, Rien ne va plus heißt dieser Song. Und da ist das eigentlich ziemlich genau auf den Punkt gebracht, dass man immer mehr und immer schneller, immer größer, immer weiter rein muss und dass man dann sozusagen irgendwie wie in so einem Wahn immer sozusagen sich weiterentwickeln muss. Und das steckt auch in die, zumindest teilweise in diesen Fortschrittsbegriff drin, zumindest den wir damals vorgesetzt bekommen haben. Und deswegen haben wir gesagt, wir werden jetzt mal diesen Fortschrittsbegriff nehmen oder diesen Gedanken nehmen, ja. Es gab ja auch noch andere Songs, die sich mit dieser Frage beschäftigt haben. Und dann schauen, wie ist es denn, wenn wir diesen Expander, dieses Sportgerät, mal eine Weile auseinanderhalten sollen? Ja, wie lange schaffen man das eigentlich? Ja, und das ist ja auch nicht lange zu schaffen. Also selbst wenn man sehr sportlich ist, irgendwann ist die Kraft zu Ende und man muss dann also ziemlich trainieren und man muss ziemlich einseitig trainieren, um irgendwie dann mal 50 Mal hin und her geschoben zu haben. Also das war eine spontane Idee, das war aber auch eine sehr philosophisch aufgeladene Idee. Sie ist in der Kneipe entstanden und am Ende haben wir uns die Hand geschüttelt sozusagen und gesagt, das ist der Name, den wir haben wollen. Am meisten Impulse kamen eigentlich von dem, der am wenigsten mit Philosophie zu tun hatte, nämlich der Mario. Aber der Mario ist ja der Haupttexter gewesen und der hat also ein besonderes Gespür für Sprache, für Namen, für Wörter gehabt. Ja. Und so ist dieser Name entstanden. Also mehr oder weniger zufällig, aber untersetzt mit einem Riesenberg, also aufgeblasener Philosophie. Ja.
1: Später habt ihr es auch noch mal mit dem englischen Namen versucht, for Fortschritt. Das war dann aber nicht so erfolgreich, oder?
0: Das war der Versuch, mit vier Leuten weiterzumachen, weil wir hatten 1990, als die Grenzen weg waren, da hatten wir eine Anfrage, nach Italien zu fahren, zu einem Musikfestival nach Terracina. Und das ist also ein bisschen nördlich von Neapel, so zwischen Rom und Neapel, mitten am Strand. Und zur selben Zeit kriegte Susanne aber ihr Baby. Und und da haben wir dann überlegt, was machen wir dann? Können wir das annehmen? Können wir das nicht annehmen? Wie kommen wir da hin? Es gab ja, das war ja vor der Währungsunion noch. Wir hatten ja noch überhaupt kein Geld und dann konnten wir uns ja auch gar nicht ernähren dort und so. Also, und da haben wir dann überlegt, ob wir nicht vielleicht doch einen internationalen Charakter hineinbekommen. Aber ich muss sagen, mir hat das nie gefallen und ich denke, es ist auch überhaupt nicht wichtig.

0: Dann machen wir mal weiter mit Musik. Auf der zweiten Veröffentlichung, der Expander des Fortschritts, gab es auch schon so einige Dinge, die, wenn man es mit der ersten Veröffentlichung vergleicht, geradezu kommerziell waren. Und das habt ihr 1990 fortgesetzt mit der LP Ad Acta und der EP Vier Stücke. War das einfach eine, ich sag mal, organische Weiterentwicklung hin zu dem, was ihr da dann gemacht habt? Oder habt ihr euch vorgenommen, wir machen jetzt mal was anderes?
1: Also es lässt sich nicht so eindeutig beantworten. Wir haben insgesamt drei Schlagzeuger gehabt. Diese drei Schlagzeuger haben in bestimmten Maße auch die Band geprägt. Gandel heißt da, glaube ich, der Erste, dann Jörg Beilfuß, der Zweite, der ein ausgebuffter Jazz-Schlagzeuger war, der Absolvent der Musikhochschule Hans Eisler war. Und dann hat man den Thomas Görsch, der hat auch dort studiert, aber der war ein klassischer Heavy-Mörtel-Schlagzeuger, der also wirklich richtig laut war und der geradeaus war und der viel Dynamik reingebracht hat. Und der hat natürlich immer auch, und alle drei haben die Musik irgendwie auch ein bisschen geprägt. Und hinzu kam ja noch, dass die Band immer auch bekannter wurde. Wir haben also immer mehr Anfragen bekommen und haben dann, ja, wir mussten uns dann Technik kaufen. Ich habe dann noch einen Kredit aufgenommen über 15.000 Mark, damit wir einen ordentlichen Anhänger haben, wo die Technik reinpasst und so weiter. Ne? Und also es war so ein Prozess, der also immer mehr Öffentlichkeit, immer mehr Professionalität, immer mehr Nachfrage. Ja, und wir wollten natürlich auch Publikum erreichen. Wir wollten nicht nur so für so eine absolute Mini-Nische immer bedienen. So, und das war so eine Mischung eigentlich. Es gab den Druck vom Schlagzeug her, das muss man leider so sagen. Es gab dann auch die Konzession an etwas nicht ganz so Schräges oder Schrilles und Avantgardistisches. Naja, und dann haben wir gedacht, naja, manche Texte verlangen einfach auch ein bisschen mehr Klarheit, ja, ein bisschen mehr Deutlichkeit auch in der Aussage, ja. Das kann man ja an den Songs, die ich jetzt, also die wir beispielsweise dann am 17. Juli spielen werden, auch ziemlich genau hören, ja.
0: Und dann kam 1990 als letztes erstmal noch eine Split-Kassette heraus mit den ebenfalls großartigen AG Geige. Sie hieß Elektronische Geräusche. Was hatte es mit der auf sich?
1: So genau kann ich das jetzt gar nicht sagen. Ich habe AG Geige sehr verehrt. Das ist eine doch ziemlich abgefahrene Truppe gewesen. Eigentlich nicht Musiker, sondern das sind ja eigentlich bildende Künstler gewesen. Einer von denen ist auch international. Der ist ja danach nach Amerika gegangen, große Ausstellungen gemacht und so weiter. Und die haben ja mehr so eine Performance gemacht mit Kostümen, mit Masken und mit viel Elektronik und so weiter. Und die waren doch sehr, ich sag's mal, in Richtung absurdes Theater ein bisschen, ja. Und die haben natürlich Einfluss genommen, aber sie waren weder, die gehörten eigentlich nicht zu den anderen Bands. Die haben weder Punk gemacht noch irgendwie Rock gemacht, sondern die haben eigentlich experimentelle, geradlinige, aber mit eigenen Klängen versehene Songs gemacht und haben merkwürdige Geschichten erzählt. Also insofern haben sie schon Einfluss auf uns gehabt, aber eine direkte Kooperation hat es eigentlich nicht gegeben. Ja? Ich habe selber dann mal was gemacht in Berlin in einer Kirche, wo einer von AG Geige mal eine Ausstellung gemacht hat und hat die ganze Kirche mit Trockeneis auslegen lassen. Und dann gab es dazu auch noch Musik mit Bildern und so weiter. Das war mal eine ganz schöne, schrille Sache. Aber ansonsten, ja, hohe Verehrung, also Verneigung vor AG Geige, aber eine direkte Kooperation hat es aus meiner Sicht nicht gegeben. Das habe ich vielleicht vergessen, das hat vielleicht Mario oder Uwe oder wie auch immer mehr im Kopf gehabt, aber ich selber nicht, nein.
2: Wenn in der nächsten Woche die Regierung zurücktreten sollte, darf auf Demonstrationen getanzt werden.

0: Ja, und dann war Schluss. Von 1990 bis 2022, als wieder ein Lebenszeichen von euch erschien. Was ist in diesen langen Jahrzehnten so alles passiert und warum war Schluss?
1: Oh ja, vielleicht, ehrlicherweise muss man das natürlich auch sagen. Wir haben, als die Mauer weg war, natürlich noch ein bisschen weitergearbeitet. Und zu dem Zeitpunkt hatten wir schon einen bestimmten Namen, unter anderem auch bei dem DDR-Rundfunk, der dann nach der Wende noch in einer Weile weiter existierte, bis 1992. Und einer von diesen Mitarbeitern, den kannte ich aus dem Studium heraus, der hatte Theaterwissenschaft studiert. Wolfgang Rindfleisch, und Wolfgang Rindfleisch hatte sich einen Namen gemacht als Hörspielregisseur und hat dann auf mich gewissermaßen zugegriffen und hat gesagt: Willst du nicht zu dem Hörspiel mal was machen? Dann haben wir dann ein Märchen vertont, aktiv dann quasi improvisatorisch, aber ein bisschen vorbereitet, dann in den Studios in einer, ja, kann ich gar nicht aussprechen, in einer Leperstraße. Nachts immer. Dann gab es noch ein anderes Stück, was ich dann alleine gemacht habe für Wolfgang Rindfleisch. Das hieß von Heiner Müller Mausern. Heiner Müller, das Stück Mausern. Kann man sich heute noch anhören im Archiv. Und dort gab es eine ganz, ganz dramatische Geschichte, und die fand ich so passend für uns. Deswegen konnte ich nicht anders. Ich musste da die Musik dazu machen. Das ist ein Hörspiel von fast einer ganzen Stunde. Und die Grundidee ist es, man hat eine Aufgabe. Und diese Aufgabe ist eine Revolution, und das eine neue Gesellschaft zu bauen. Und sie wird gebaut mit politischen Mitteln, und sie wird vor allen Dingen mit militärischen Mitteln gebaut, die neue Gesellschaft. Und ein Instrument dieser militärischen Mittel ist die Mauser, die Waffe, die schon vor dem Ersten Weltkrieg für die Offiziere der deutschen Armee geschaffen worden ist. Und der Politoffizier, über den also ein russischer, also wir, ja, russischer Politoffizier, über den Heiner Müller da geschrieben hat, der kriegt nun die Aussage: Weißt du, die Revolution hat gewonnen, und das Letzte, was du machen musst, du musst dich mit deiner eigenen Waffe erschießen. Also das ist sozusagen in der Logik der Sache. Die Revolution hat gesiegt, du wirst nicht mehr gebraucht, du musst dich erschießen. Und darum dreht sich das ganze Stück. Und der will natürlich nicht, dass er zum Tode kommt. Und diese Auseinandersetzung, die musste musikalisch irgendwie rein. Und durch Zufall habe ich die Sängerin kennengelernt von der Firma. Die Firma ist ein Spitzname der Stasi gewesen, der Staatssicherheit. Und die Band, die es damals gab, die in unserem im selben Gebäude ihren Probenraum hatte wie wir in Berlin Mitte, die hieß die Firma. Niemand von der Firma, es waren vier Leute, eine Frau und drei Männer. Frau hat Bass gespielt und gesungen. Und jedenfalls, diese vier waren alle, ohne voneinander zu wissen, inoffizielle Mitarbeiter der Stasi, haben sich also gegenseitig bespitzelt. Das war sowas von kurios. Und diese Frau, Tamara, Nachname weiß ich jetzt nicht mehr, Tamara, die hatte eine unglaublich geile, rauchige Stimme. Und ich sage: Tamara, du musst mit mir in dieses Mauser-Thema gehen und musst einen Song von mir machen. Und der Song ist wirklich absolut spitze. Der Song heißt: Ich will nicht sterben. Ich will nicht sterben. So, und das ist ja entstanden. Und als wir das am Ende aufgenommen haben, da war dann bei den letzten Aufnahmen auch zwei Leute der Band dabei, nämlich Mario und Uwe, und die Gründer. Wir drei waren die ursprünglichen Gründer. Wir waren nachts um 3 im Studio in der Leperstraße. Und die haben da gesessen, haben einen Kaffee getrunken und haben sich angeschrien und haben sich gegenseitig Prügel angeboten. Und das war der letzte Augenblick, als dass es den Expander gab. Das hat sozusagen dann zum Ende dieser Band geführt. Er sagt: Wir brauchen nicht mehr. Und dann kurze Zeit später, einige Tage später war das nur, da kriegt man von einem anderen Freund mitgeteilt, dass unser Uwe selber IM war. Also inzwischen ist er ja, Gott hab ihn selig sozusagen, er ist ja verstorben inzwischen. Aber wir haben das alle nicht gewusst. Und ich habe mit Uwe, eines meiner besten Freunde, wenn wir unterwegs waren in irgendwelchen Konzerten, ob das in Zwickau war oder in Stendal, und wir haben nachts, sind wir nachts um 3 nach Hause und wir haben zusammen in einem Bett geschlafen. Ja, ich war wirklich ein engster Vertrauter von ihm, und ich war natürlich unglaublich schockiert, dass er dann EM war. Ja, und das hat sich alles hochgeschaukelt. Und Uwe war derjenige, der in West-Berlin dann war, 1991 waren und in Gesprächskreise hineingekommen ist, wo dann nachgefragt wurde, wollt ihr als Band nicht mal bei uns spielen? Ja, in West-Berlin, beim Freundekreis Neuer Musik zum Beispiel. Und Uwe hat das abgeblockt. Und wir haben das dann erfahren über Umwege und waren hoch frustriert, dass der sozusagen unsere weitere Entwicklung als musikalische Vereinigung sozusagen, nicht als Band, sondern als Vereinigung, blockiert hat. Und ich weiß heute, warum er das blockiert hat, weil er wusste, er wird eines Tages enttarnt.

0: Oro, Ohrwürme für Fischköppe.
1: Dann kommen wir zu den zwei neuen Veröffentlichungen. 2022 kam nochmal die Kassette Urknall Horde Mensch heraus. Ging das von euch aus?
2: Also von mir nicht.
1: Okay. Und dann das große Boxset Kluge Köpfe rollen gut. Mit dickem Booklet und Beilagen, eine Auflage in schwarzem Vinyl, eine auf 100 Stück limitierte mit rotem und grauem Vinyl. Warum habt ihr diese Box veröffentlicht?
2: Ja, also der erste Gesprächspartner dafür wäre eigentlich Susanne Wieners-Preisendörfer, weil sie die Kontakte eigentlich viel mehr gepflegt hat, als ich das gemacht habe. Ne? Aber es ist so, dass der Alexander Pelemann und auch der Hendrik Gericke, die sich sehr gut kennen und die in unterschiedlichen Kontexten aber sozusagen dasselbe betreiben, nämlich die alte, diese Übergangsmusik oder die Endemusik der DDR, also ich nenne es mal, also kulturell-geschichtlich pflegen, also fördern und das auch veröffentlichen, über entsprechende Programme veröffentlichen. Und wir haben dann schon relativ frühzeitig, also noch vor, ich weiß gar nicht, 2010, 11 haben wir das erste Gespräch dazu geführt. Und da haben wir dann gesagt, es müsste doch eigentlich mal eine Möglichkeit geben, dass die Sachen nochmal veröffentlicht werden. Und da gab es den Alexander Pelemann, der sagt, er kennt da jemanden von einem Label, Major Label aus Leipzig. Und der würde das vielleicht machen. Und dann hat das ewig gedauert und dann noch wieder. Und dann stellte sich raus, naja, der Major-Label-Mensch, der ist ja eigentlich Lehrer an einem Gymnasium. Der hat überhaupt keine Zeit dafür und kostet ja außerdem auch Geld. Und da muss man auch Designer bezahlen und so weiter. Also das hat sich dann alles sehr lang hingezogen. Mhm. Aber es gab eben das Interesse und es gab dann 2019 den Impuls, der das Ganze extrem beschleunigt hat. Da kam nämlich dann der Thomas Krüger, der damalige Chef der Bundeszentrale für politische Bildung, auf uns zu, sagte, wollt ihr nicht anlässlich des 30. Jubiläums des Mauerfalls mal wieder ein paar Konzerte machen und wieder aufleben lassen? Zeitgleich habe ich eine Kollegin gehabt aus Brandenburg, von der Fachhochschule aus Brandenburg, die sagte, die würde die Band mal kennengelernt haben, aus Ewigkeiten zurückliegend. Und jetzt hätten wir 25 Jahre Jubiläum der Fachhochschule Brandenburg. Und man müsste doch diese Band mal zu diesem Anlass wieder beleben und auftreten lassen. Ich habe da erstmal gesagt, geht überhaupt nicht. Aber ein Vierteljahr vorher hat unser gemeinsamer Sohn, der Leo, der auch bei uns jetzt Schlagzeuger ist, der hat in Holland studiert, in Arnheim, Schlagzeug studiert. Und Susanne und ich, wir sind zu seinem Examen gefahren. Und der hat dann eine ganze Stunde ein Konzert gemacht, alles Songs von ihm selber. Die hat er selber arrangiert, komponiert und mit so einer kleinen Big Band dann aufgeführt. Und zum Schluss sagt, er hat eine Surprise, ein Surprise, eine Überraschung für uns, fürs Publikum. Und dann spielte er plötzlich einen Song von mir mit neuem Arrangement, aber unglaublich professionell. Und also mit Gesang und mit einem kleinen Orchester dazu und so weiter. Ich habe geweint vor Rührung. Ja, und da war mir klar, mit dem Leo zusammen, da kriegen wir das wieder auf die Reihe. Und dann haben wir das gemacht, dass wir dann da das allererste Konzert dann in Brandenburg in der Fachhochschule gespielt haben, vor dem Ministerium für Wissenschaft und Kultur des Landes Brandenburg und so. Naja, also es war eine sehr kuriose Atmosphäre. Ich habe mir extra noch einen Anzug angezogen, ja, damit ich ganz schick aussehe. Und dann hat das sozusagen so eine gewisse Eigendynamik bekommen. Dann haben wir dann diese Sachen wieder weiter einstudiert. Der Leo hat das alles notiert, weil wir alles vergessen hatten. Also die ganzen Noten aufgeschrieben, die Texte, Arrangement. Und dann hat er glücklicherweise aus seinem Studium einen absolut genialen Bassisten mitgebracht, den Christoph Rudaska. Und einen genauso genialen Gitarristen, Jascha Wonnerow. Und die drei haben das Ding gerockt. Dann hatten wir zuerst noch einen anderen Sänger, der hat jetzt eine andere Band, die Tulpe aus Hamburg. Und das hat irgendwie nicht so 100% funktioniert. Und dann kam Safi dazu und dann hat das richtig wieder gekracht. Ja, das ist richtig schön. Und wir haben glücklicherweise einen Probenraum, weil der Leo als Berufsmusiker einen Probenraum betreibt, auf seine Kosten natürlich. Und dort können wir dann das Ganze machen, was wir auch in den nächsten Tagen wieder tun werden.
1: Letzte Frage dazu. Ihr habt dieses Set Kluge Köpfe Rollen gut genannt. Das ist ja einer eurer Songtitel. War euch der Titel so wichtig, dass ihr ihn dafür genommen habt?
2: So ist es. Ja, dieser Titel stammt eigentlich aus einem, Dürrenmatt heißt er, glaube ich, nicht. Ich bin nicht ganz sicher. Jedenfalls, es gibt einen Reisebericht von einem Journalisten oder Redakteur oder, also ich denke Journalisten, der aber viel umhergefahren ist und der auch China besucht hat. Und zwar vor 1945 besucht hat, also wahrscheinlich in den 30er Jahren. Und der eingeladen war, als Gast an einer Hinrichtung teilzunehmen, in China teilzunehmen. Und er hat diese Hinrichtung beschrieben, in einem Text beschrieben. Und er hat dann diesen Text im Rahmen eines Reiseberichts dann veröffentlicht. Und ich habe das zufällig gelesen und ich fand das extrem. Ich fand das extrem, dass, wie das exakt oder so beschrieben wird, dass der also noch beispielsweise vor der Hinrichtung zum christlichen Glauben bekehrt werden sollte und das verweigert hatte. Und und das dann, also ich habe aus dem Text dann einen eigenen Text gemacht, ja. Und ich fand, das ist so, dass die politischen Prozesse, die eigentlich immer wieder stattfinden, auch in der Gegenwart, immer das, sich so zuspitzen, dass irgendwann Köpfe rollen. Und zwar entweder als Metapher, ja, dass da Leute verschwinden oder dass de facto tatsächlich Leute umgebracht werden. Ob das jetzt in Russland ist, dass Putin Leute über die Klinge springen lässt, also aus dem Fenster stürzen lässt, oder dass anderswo sozusagen Leute umgebracht werden und sei es in irgendwelchen Lagern. Also das ist so, für mich ist sozusagen, das ist Politik auf die Spitze getrieben und das ist die klarste Aussage politischer Auseinandersetzung, wie sie nicht sein darf. Weshalb wir immer sozusagen mit unserer Band genau das Gegenteil propagiert haben. Genau dagegen eigentlich immer aufgestanden sind. Und deswegen haben wir diesen Titel so genannt. Kluge Köpfe rollen gut. Ja, und das ist also eigentlich eine paradoxe Metapher, aber sie haut genau den Nagel auf den Kopf.

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1: Liebe Safi, ich fühle mich fast ein bisschen schuldig, aber ich hoffe, du vergibst mir, dass ich dich jetzt länger da hab sitzen lassen. Der Eckhart hat halt eben gerade gesagt, die Band ist auf, oder er ist auf dich aufmerksam geworden. Wie kam der Kontakt zustande? Ist er zu dir gekommen, hat gesagt, ey, willst du bei uns singen? Kanntest du die Band? Erzähl einfach mal so ein kleines bisschen, wie das alles lief.
2: Also, soweit ich mich gerade erinnern kann, kam ein Freund von mir auf mich zu, ob ich, der macht so sehr viel Theatermusik und ist irgendwie ein Berliner Theatermusiker auf Theatern unterwegs und überall in Deutschland fährt rum. Und wir haben uns kennengelernt über das Touring. Safi und Vögel, die Erde essen, sind zusammen. Wir haben einige Shows gespielt und haben es sehr gut verstanden. Und der Jan Preisler, das ist der Gitarrist oder hat Bass gespielt zu der Zeit und gesungen in dieser Band, hat mich eines Tages gefragt, ob ich Lust hätte, das zu machen und ob ich da jemanden, die Susanne, mal kennenlernen würde. Sie hat mich quasi vermittelt. Eigentlich müsste dann Susanne die restliche Antwort wissen, mehr weiß ich nicht. Er hat uns dann quasi vermittelt und wir haben uns getroffen. Susanne und ich haben uns getroffen und Susanne hat mir alles erklärt, worum es geht. Haben Kaffee getrunken und haben dann quasi auch die ersten Texte über den Tisch gereicht. Und ich war sofort begeistert natürlich.
1: Mhm. Kanntest du die Band vorher schon?
2: Ich kannte sie überhaupt nicht vorher. Ich kannte natürlich Herbst in Peking und andere Bands, die ich damals aus Leipzig, aus der Die Art und solche Bands und Leute, die ich aus Leipzig direkt kenne. Aber zu den Berliner Underground-Bands der DDR hatte ich nie was gehört. Die Kunst, das war ein bisschen zu früh. Damals im Kunststudium auch, das war dann alles ein bisschen später. Als ich dann damals Kunst studiert habe, gab es dann schon, zwar lange nach der Wende natürlich.
1: Also ich finde ja, ihr passt super gut zusammen. Stilistisch, ihr wendet euch im Grunde genommen gegen die etablierten Musikformen, will ich mal sagen. Aber ich denke auch politisch und gesellschaftspolitisch passt ihr gut zusammen, ne?
3: Das kann ich gut bestätigen,
2: auf jeden Fall. Alles das, wofür ich mit Safi kämpfe, das findet sich auch im Expander wieder und umgekehrt und genau. Also
3: vielleicht muss ich das nochmal unterstreichen. Safi ist wirklich eine unglaubliche Bereicherung für unsere Band. Und zwar nicht nur, weil ihre Stimme absolut passt, sondern die Art und Weise, wie sie das präsentiert, wie sie das performt, wie sie als Körper, als Stimme, als Interpretin da ist, wie sie sich auch mit Hilfe ihrer eigenen Technik, die sie mit reinbringt, ob das jetzt Effekte sind oder was anderes, sie macht da richtig was draus. Also ich sag mal, also ohne sie wäre das wahrscheinlich gar nicht möglich.
1: Wie hat denn Safi eure Musik verändert?
3: Ach, das kann ich gar nicht sagen. Also ich glaube, die Geschichte hat die Musik ein bisschen verändert. Wir versuchen sie natürlich so gut wie möglich aus der Vergangenheit wieder hochzuholen. Aber viele Dinge gehen gar nicht. Ja? Also ich habe damals ein anderes Instrumentarium gehabt. Ich habe also andere Keyboards gehabt. Heute habe ich so ein Spaß-Keyboard, wo man irgendwelche merkwürdigen Buchstaben und Zahlen reintippen muss, damit der Klang kommt. Und das kann man in den Songs gar nicht gewährleisten, dass man da so schnell dann umschaltet und so weiter. Und ich habe noch so ein kleines Casio, das ist so ungefähr 30, 40 Zentimeter breit, mit Batterie betrieben noch und wo merkwürdige Klänge rauskommen. Die Musik hat sich, ich sag mal, selber verändert. Sie ist ein Stück weit einfacher geworden, was man an ein paar Titeln merkt. Sie ist aber auch dann prägnanter auf diese Weise vielleicht geworden, also auch deutlicher, also auch wirksamer, könnte man sagen. Naja, und vielleicht muss man so sagen, dass also ohne Safi die Durchschlagkraft oder dass auf die Leute zugehen so gar nicht möglich gewesen wäre. Also wir haben, glaube ich, die Dinge eigentlich nicht bewusst verändert, sondern wir haben sie unbewusst oder vielleicht auch aus Dummheit oder was auch immer ein Stück weit vereinfacht. Ja? Also die Komplexität beispielsweise der Keyboard-Strukturen ist deutlich geringer geworden. Ich bin ja auch viel älter jetzt. Naja, aber ich glaube, dass die Musik auf keinen Fall schlechter ist als damals. Ja, dass sie mehr Wirksamkeit hat, weil sie nicht mehr so verspielt ist, weil sie auch nicht mehr ganz so, sie geht nicht mehr ganz so, die tut nicht mehr ganz so weh wie früher.
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1: Safi, die Musik von Expander des Fortschritts hast du dir denn ja angehört. Da gab es ja auch schon immer die Sängerin. Wie bist du an deren Musik rangegangen? Wie hast du sie dir zu eigen gemacht? Ich kann mir nicht vorstellen, dass du gesagt hast, okay, das hört sich jetzt so an, das will ich genauso auch singen, sondern du wirst dir die Musik ja zu eigen gemacht haben. Wie bist du da rangegangen?
2: Also ich habe erst einmal alle Titel in Dauerschleife gehört, um mir alles drauf zu schaffen, die Texte ausgedruckt, die optisch immer vorliegen gehabt, die dann nach und nach gelernt. Das fällt mir relativ leicht eigentlich. Und es ist ja ein Instrument, Sprache und Stimme, mein Instrument. Es fällt mir relativ leicht, dann die Texte sich einzuprägen. Und bin dann durch die Wohnung gegangen oder Fahrradfahren und habe das immer in Dauerschleife gehört. Dann die ersten Proben. Ich habe natürlich auch einen Proberaum, und da probiere ich natürlich live, habe mir die Effekte ausgedacht, die ich dazu geben würde, was mir Spaß machen würde, zur Musik noch was beizutragen. Und habe das dann auch im Proberaum geprobt, in Probelautstärke. Das ist ja dann auch nochmal ein anderes Körpergefühl, als zu Hause vor sich hin zu murmeln. Und dann die Proben mit der Band, hat das alles nochmal, hat es zusammengefügt, hat die ganze Musik, hat musikalisch alles zusammengefügt und so zusammengepasst, wie sich jeder auch zu Hause vorbereitet hat oder im Probenprozess. Und dann entwickelt sich das Ganze natürlich, wächst ja auch nochmal anders zusammen, auch übers Live-Spielen und so weiter. Es fällt mir nach wie vor leicht, mir die Texte zu merken. Ich freue mich auch schon auf die nächsten Proben. Es ist immer wieder ein Erlebnis, wie sich auch vom Proben zum Konzertieren die Musik vor Publikum dann auch nochmal verändert. Es ist ja, es ist natürlich immer wieder, es sind ja auch viele Improvisationsparts dabei, die man laufen lassen kann und mit dem Publikum interagieren kann.
1: Mhm. Jetzt muss ich eins ganz ehrlich sagen. Ich finde, dass Expander und auch du, Safi, unfassbare Macht mitbringen und einfach etwas bewegen und einfach für Aufruhr und Aufsehen sorgen, was meiner Meinung nach die Musik, die Kunst generell immer braucht. Wie sieht es mit neuen Platten aus? Die zweite Frage aller Fragen.
3: Naja, Safi hat ja ihre eigenen Ambitionen und ihre eigenen Freunde und Mitmusiker. Sie ist ja da, ich sag's mal, fast schon hyperaktiv. Ja, und ich sehe das ja, weil sie das ab und zu auch im Internet sichtbar macht. Was mich betrifft, muss ich sagen, ich spiele immer mehr für mich alleine Musik. Das heißt, es gibt also keine Ambition, irgend mit anderen Leuten, außer mit der Band jetzt, Expander, nochmal Musik zu machen. Für mich hat sich das ein bisschen erschöpft, muss ich sagen. Also ich bin ja entsprechend auch vom Jahrgang her jemand, der, also ich neige nicht zur Nostalgie, sage ich mal. Ne? Ich bin Jahrgang 55 und eigentlich ist sozusagen der Jahrgang ja prädestiniert, nostalgisch zu werden. Aber das will ich nicht und deswegen mache ich meine eigenen anderen Sachen. Ich spiele Klavier und Gitarre und so weiter. Und komponiere meine eigenen Sachen, die ich aber nicht mehr aufführe. Ich texte dann noch alleine was. Aber ich habe eigentlich auch nicht mehr die Ambition, das anderen Leuten fortzuführen. Das ist ein bisschen schade vielleicht, aber ich bin damit eigentlich ganz zufrieden. Ja? Also ich brauche jetzt das Publikum nicht mehr. Ja.
1: Aber ihr spielt live am 17. Juli in Rostock. Dann erzählt doch mal ein bisschen mehr über dieses Konzert, was man da so zu hören, eventuell auch zu sehen bekommt.
3: Ja, wir haben ein Programm und dort dieses Programm versuchen wir so gut wie möglich rüberzukriegen, ja, weil wir doch nicht so oft zusammen sind. Deswegen ist dann immer auch ein gewisses Risiko da, dass man dann aus Konzentrationsproblemen heraus dann nicht den richtigen Einsatz findet oder den richtigen Klang einstellt am Keyboard oder so. Aber wir werden ja aufgefangen von mindestens 4, wenn nicht sogar 5 Profis. Das sind die beiden Frauen und das sind die 3 Männer, außer mir. Ich bin sozusagen eigentlich mehr der Zombie in der Truppe. Ja, und was wir machen, wir spielen natürlich, ich sage es mal in Anführungsstrichen, aus der damaligen Zeit Klassiker. Das ist einmal der Mond, Dort wird also eine sehr dramatische Geschichte in sehr, ich sag mal, dadaistisch erzählt, dass also die Erde platzt und das keine Sau interessiert, sozusagen. Ja. Herr, dich interessiert das nicht, ja, dass die Erde platzt, ja. Und das ist ein Stück, was zu 90% improvisiert ist. Ist auch ziemlich lang, das geht ungefähr 9 Minuten. Damit sind wir auch berühmt geworden. 1989 haben wir es in der Werner Seelenbinderhalle gespielt und das ist vorher im Rundfunk gelaufen bei DT64. Und da haben wir dann, hat die Masse mitgegrölt. Oh Mond, dich trifft das nicht, wenn die Erde platzt. Ja. Naja, und das ist ein wichtiger Titel. Dann haben wir auch einen Titel, der so ein bisschen Abschied nimmt von den Funktionären, die uns als Herrschaft der Alten, also der Mittelmäßigkeit, also die Herrschaft der Alten haben wir versucht, ein bisschen auf die Schippe zu nehmen. Wir haben eine Todesanzeige vertont. Ja. Und das ist, glaube ich, ganz, ganz gut gelungen, weil sie ist tatsächlich wie so in so einem tragischen Ton gehalten und der Text wird immer absurder. Ja. Und zum Schluss gibt es so eine Art Knochentanz. Ja. Und ja, und dann gibt es etwas, was wir also als Interpretation von Nachrichten, die man so immer hört, also wenn man Rundfunk oder Fernsehen anmacht und Nachrichten hört, man hört immer sozusagen denselben Quatsch. Beziehungsweise natürlich ist das jetzt heute noch ein bisschen anders als vor 30 Jahren, ne? Aber da haben wir dann gesagt, wir werden mal die Nachrichten vertonen. Und das war dann die Wasserstände und Tauchtiefen, die wir dann vertont haben, die dann also von der Elbe und der Oder und von irgendwelchen anderen DDR-Flüssen gezeigt wurden, dargestellt wurden. Naja, und solche Sachen machen wir. Und das ist manchmal, also ist es ein bisschen lustig, manchmal ist es eben doch ein bisschen traurig, ein bisschen aggressiv und manchmal, also ist, glaube ich, vielseitig das Programm hier.
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Verstrichene Spielzeit 31 Stunden, 12 Minuten, 50 Sekunden. Verbleibende Spielzeit 52 Stunden, 17 Minuten, 10 Sekunden. Verstrichene Spielzeit 31 Stunden, 12 Minuten, 50 Sekunden. Verbleibende Spielzeit 52 Stunden.

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1: Safi, für dich ist es ja ein bisschen was anderes, als du es bisher gemacht hast, denke ich mal. Wie ist das für dich, live mit der Band aufzutreten? Wie siehst du das? Wie bereitest du dich vor, etc.?
2: Der Expander des Fortschritts ist extrem anders als die Sachen, die ich neulich, bis jetzt so gemacht habe, weil ich ja dann doch mehr aus dem Bandkontext, aus dem Krach machen, Bass, Schlagzeug, Gitarre, Punkrock, Avantgarde-Punk komme. Und gekriegt hat mich das Projekt in erster Linie, weil es halt total in diese abstrakte, dadaistische Theater-Kunstmusik geht, die ja quasi eine Reise beschreibt durch ein Programm fast. Und man sollte schon, wenn man das, man sitzen sollte, also man sollte sich schon hinsetzen als Publikum, denke ich, wenn es die Möglichkeit gibt, um die Reise mitfahren zu können und dabei zu bleiben. Vorbereiten tue ich mich in dem Sinne natürlich, dass ich die Sachen repetitiv wiederhole, die Sachen übe, die noch nicht so gut klappen oder wieder nicht mehr so gut oder nicht mehr so gut klappen wie vorher und mir vielleicht sogar noch neue Geräusche auszudenken, die ich dann mitbringe. Also das werde ich dann sehen. Es ist ja immer das Gleiche, man probt natürlich die Sachen, die im Programm stehen und versucht vor allem auch die Übergänge und das schnelle Umschalten und so weiter mitzuproben, vielleicht auch mal eine Ansage zwischendurch und sich natürlich auch auf das Publikum einzulassen, ob es vielleicht was, wann es was zurückgibt und dass man da in Kontakt treten kann, also noch ein bisschen Luft dazwischen mit reinzuproben.
1: Jetzt hast du dich ja, wie du selbst sagst, intensiv auf das alles vorbereitet, hast intensiv den Expander gehört. Glaubst du, dass die Musik, die Aussagen, die Texte und so weiter auch deine eigene Solokarriere weiter beeinflussen werden?
2: Das kann schon sein. Es bedingt sich alles. Ich auch vorhin meinte, ich bin schnell beeinflussbar von Sachen, die auf mich zukommen und die mich da umgeben. Es ist natürlich auch mit anderen Projekten, in denen ich verwickelt bin, ist es so, dass es alles am Ende auch wieder Safi beeinflusst. Na, man lernt ja nie aus und lässt mich da schnell inspirieren von Sachen, von Vorgängen, von Entdeckungen und vielleicht aber auch von der Performance selber, wie man seinen Körper auch kennenlernt, mit anderen Texten, anderem Singen, Englisch, Deutsch, Theatersprache, Mimik. Wie verhält man sich? Also es ist alles, sind alles sehr inspirierende Fundgruben, die man mit neuen Musikern und Musikerinnen, die einen umgeben, mit neuer Musik, die einen umgibt, in Berührung kommt.
1: Also was ich sehr schön finde an der Sache ist, es sind zwar Songs und Stücke aus der Vergangenheit, die aber nichts von ihrer Aktualität verloren haben, finde ich. Und die immer noch genauso bahnbrechend und fortschrittlich sind, wie sie es damals waren, dann kommst du dazu, die du ja nun auch ein Vertreter der modernen Musik bist. Also ich finde es sehr schön, wenn das vermischt wird, weil ewig auf dem alten Kram rumhängen und rumtrampeln, ohne da was Neues hinzuzufügen, finde ich inzwischen ein bisschen langweilig. Wie siehst du das zum Beispiel, Eckart?
3: Ja, also ich, das klingt jetzt alles ein bisschen schwierig, weil die Musik, die in unserem Umfeld damals 1986 bis 90 gemacht worden ist, die war zum Teil sehr konkret. Die war sehr zum Teil provokant. Die Themen waren, also es war sehr lebensnah, würde ich mal sagen. Also gerade was jetzt aus der alternativen Szene kam, Punk und ja, wir waren natürlich auch bewusst gegen die Pudis und gegen andere, die so gerade Trullala-Musik gemacht haben aus unserer Perspektive heraus. Ja, und deswegen waren wir bemüht und mit unseren Musiken Wir wollten also diese Konkretheit nicht, weil wir gedacht haben, das machen ja sowieso andere. Erstens und zweitens haben wir Aussagen ausgewählt oder eine gedankliche Ebene einziehen wollen, die, ich sag's mal, nicht so sehr DDR-konkret kritisch war, sondern eigentlich eher zivilisationskritisch war. Also die eher sozusagen eine größere Historizität haben und eine größere Dimensionalität haben. Und wir haben natürlich in einigen Punkten auch jetzt schon das vorweggenommen, also sowohl im ökologischen Kontext als auch im politischen und ökonomischen Kontext vorweggenommen, was sich in den letzten 30 Jahren tatsächlich auch entwickelt hat. Das spürt man, das haben wir damals gespürt und wir waren ja alles irgendwie auch nachdenkliche Leute. Wir waren jetzt also nicht nur spontane Leute, die einfach nur rauskotzen wollten, dass sie sich nicht wohlgefühlt haben. Sondern es war durchaus auch sehr anspruchsvoll und die meiste Zeit, die wir als Band miteinander verbracht haben, die war eben auch nicht musikalisch, sondern diskursiv. Wir haben also viel diskutiert und ganz viel auch gelesen und so weiter. Und insofern ist es logisch, dass die Texte eigentlich immer so ein bisschen zeitlos sind. Und ich glaube, dass sie deshalb auch heute durchaus ihre Aktualität nicht verloren haben. Sie arbeiten natürlich auch mit Bildern, mit Metaphern oder mit sogenannten Gleichnissen und so weiter, sind auch strukturell sehr spannungsreich. Also gerade Safi kann das sehr gut beschreiben, weil das sind so die Dinge, die dann ganz oder wo also schon die Spannung in dem Aufeinanderprallen unterschiedlicher Bilder besteht. Ne? Aber das ist ja, ich denke, es ist eine eigenständige Kunstform, die dort mit befördert worden ist, die wir nicht selber sozusagen erfunden haben. Aber die auf jeden Fall die Sache, ja, ich würde ja zeitlos ist Quatsch, ja, aber die zumindest dazu beigetragen hat, dass sie heute noch durchaus von Aktualität ist, ja.

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1: Ja, Safi, du wurdest gerade angesprochen. Sag du noch mal deine Seite dazu, weil das sehr interessant ist, wie ich finde. Im Grunde genommen die Zeitlosigkeit und auch die Macht dieser Musik, dieser Texte, quasi was ja von damals kam, was ja auch so ein bisschen Widerstand gegen das Althergebrachte war und was jetzt nochmal wieder auflebt. Ich meine, das bist du ja auch. Du widerstehst ja auch dem Althergebrachten.
2: Ja, tatsächlich. Es gibt da große Überschneidungen zu Safi, weil ich auch eher gesellschaftskritisch, also Gesellschaft beobachte und daraus meine, die Knotenpunkte, die Reibungspunkte in der Gesellschaft aufnehme. Und das sind tatsächlich die gleichen immer noch. Das ändert sich scheinbar auch gar nicht von Generation zu Generation, was Machtverhältnisse, Konsumverhalten, gesellschaftliche Zwänge, Kontraste, arm, reich, also das so schnell verändert sich sowas ja nicht. Daher ist es tatsächlich relativ zeitlos, also schon zeitlos, es sei denn, es geht tatsächlich ins Konkrete, wie die Wasserstandsmeldungen, der Titel zum Beispiel, das ist ja dann auch schon fast humoristisch, wenn sich DDR-Leute, die das hören und das aus der DDR noch kennen, dann gibt es natürlich auch schon mal Gelächter im Publikum, die Leute erinnern sich wieder, aber so die Todesanzeigen oder auch Sprachdesign, Todesanzeige, Werbung, Nachrichten, der Tonfall, die Dramaturgie eines Satzes, das hat sich nicht verändert und damit kann man schon auch musikalische Formeln aufstellen. Mhm. Und darüber halt die zeitaktuelle Themen transportieren, die in anderem Gewand erscheinen, auf einem anderen Gleis rollen, aber die sich natürlich grundlegend im Menschen nicht geändert haben. Ist ja auch noch gar nicht so lange her, was unsere als Sozialismus, Kapitalismus und unsere westliche Gesellschaft so durchlebt hat in den letzten Jahrzehnten.
1: Also ich persönlich finde das ein extrem spannendes und interessantes Projekt. Sehr häufig sagen Leute, ah, das ist spannend, das ist interessant und sagen damit, verstehe ich nicht, finde ich langweilig. Nein, ich finde es nicht langweilig, ich finde es super. Deswegen habe ich jetzt zum Abschluss noch eine Frage an euch. Gibt es noch etwas sehr Wichtiges, etwas, das euch sehr am Herzen liegt, das ihr unseren HörerInnen jetzt noch gerne sagen würdet?
2: Ja, ich fange mal an. Es ist ein ganz ungewöhnliches Thema, aber ich höre sehr gerne einen Podcast, wo die Enzyklika des Papstes, die er jetzt herausgegeben hat, besprochen wurde. Und der Mann hat sehr, sehr kluge Sachen gesagt, was tatsächlich in der heutigen Zeit seit langem mal wieder neu eingefasst werden muss, gerade durch so ein sehr modern und sehr jung. Das würde ich gerne lesen. Ich habe es noch nicht gelesen. Ich habe nur drüber das Sprechen hören. Das kann ich vielleicht mal auf den Weg geben, das sich mal durchzulesen und darüber zu reflektieren.
1: Eckhard, hast du noch etwas?
3: Ja, also da bietet sich natürlich an, sowohl auf die Zyklizität von Geschichte zu verweisen. Das heißt also, bestimmte Dinge scheinen sich tatsächlich immer auf einem anderen Strukturniveau, aber trotzdem von den Mustern her zu wiederholen. Und das sowohl was die Generationen betrifft, als auch was sich zuspitzen gesellschaftlicher Konflikte angeht. Und damit möglicherweise auch der Dynamiken oder der Herausforderungen für Dinge, die neu oder Systeme oder Strukturen, die neu entstehen. Also das, denke ich, gibt es an unserer Musik auch nachzuvollziehen, dass die Konflikte oder Spannungen, die wir aufgegriffen haben oder Ideen oder Impulse, die kamen, dass die durchaus auch heute wieder 30 Jahre später, es ist ja schon ein bisschen mehr als 30 Jahre, es ist genau 30 Jahre jetzt her, ne? 86, 96, 6, 6, 6, fast 40 Jahre. Nein, und jedenfalls ist das etwas, was in den Kopf möglicherweise hineinkommt, ja, dass also Leute das erkennen können, aber das bedeutet eben auch, dass man selber daran teilnimmt und dass man selber mit für diese Dinge mit Verantwortung trägt. Man sich also nicht sozusagen einfach nur den Prozessen hingibt, sondern dass man möglicherweise auch seine eigene, ich nenne es mal so, individuelle Souveränität nicht verlieren darf in dem Kontext. Ja, man muss sich also ich sag mal, selbst bestimmen und, wenn es nötig ist, auch wehren, ja, und sich organisieren. Ja, das ist ein ganz wichtiger Punkt. Ich glaube, dass wenn man von diesen Themen herangeht oder von den Mustern, die sich daraus bilden, dass man dann etwas erkennen kann, dass es einen Zusammenhang gibt zwischen dem, was ich in meinem Alltag tue und dem, was in übergreifenden Zusammenhängen passiert, also in Systematiken oder Systemen passiert, in übergeordneten Strukturen passiert. Und dass dieses durchaus immer auch, also dieser Zusammenhang zwischen dem Einzelnen und dem großen Ganzen, also dem Allgemeinen und dem Einzelnen, dass das immer auch seine entsprechenden ästhetischen Äußerungsformen findet. Und das ist, glaube ich, ganz wichtig, dass also sozusagen dieser Zusammenhang erscheint, dass es also einen Zusammenhang gibt zwischen, oder man könnte vielleicht sogar eine Abhängigkeit sagen, zwischen dem, was sinnlich da ist, ja, und was dann sinnhaft wird. Oder umgekehrt, was sinnhaft ist oder als Sinnherausforderung besteht, was auf der anderen Seite dann aber in Form von Gestalten, von Sinnlichkeiten, von sinnlich Erfahrbaren dann zu erleben ist und demzufolge auch von uns in die Hände oder in den Kopf oder in die Diskussion oder in die Entscheidungen eingebunden werden kann. Das, finde ich, ist eine wichtige Botschaft, die wir dann möglicherweise auch in so einem Konzert haben, wobei wir natürlich vor allen Dingen Lust an der Musik haben.
1: Ja, liebe Safi, lieber Eckart, ich danke euch ganz herzlich dafür, dass ihr euch so viel Zeit für dieses Gespräch genommen habt, das extrem interessant war. Auch nochmal noch ein bisschen einen Rückblick auf die Ost-West-Geschichte, speziell Ostgeschichte natürlich. Und ich kann wirklich nur allen sagen, die Möglichkeit haben, euch live zu sehen, geht hin. Es wird mit Sicherheit ein Abend, den man so schnell nicht vergessen wird. Und ich wünsche euch alles Gute, alles Liebe, viel Spaß auf der Tour, bei den Konzerten. Und vielleicht kommt ihr noch ein bisschen mehr dabei raus.
3: Ganz bestimmt.
2: Ja, auf jeden Fall. Denke ich auch.
3: Dankeschön. Ja. Sehr schön. Danke für die Einladung. Ja, das war sehr interessant. Ja.
2: Vielen Dank. Ebenso.
1: Danke euch. Ja, bis dann. Tschüss.
3: Tschüss.

0: unserer Auktion darf ich wohl den Herrn auf das Höflichste bitten, unsere Regeln zu respektieren.
1: Na schön, ich sage 800.
0: 800, danke. 900. 1000 wird geboten, wer sagt 12?
1: 1100.
0: 1100, der Herr. Danke, wer sagt 12? Ich stehe bei 1100.
1: Wer bitte 12? Wer bitte 12? 11 zum Ersten. Wer bitte 12? 11 zum Zweiten. 12? Danke. 12 wird geboten, ich stehe bei 12. Wer sagt 13? Wer sagt 13? 13 Dollar.

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